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0: Die erste Oktave symbolisiert die Liebesvereinigung des Männlichen und Weiblichen. Die göttliche Liebe von Shiva und Shakti.
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0: 5-Minute Fall mit Love is Dead.

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0: Jännerwein mit Sehnsucht.

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Mit ihrer Eule sitzt auf der Spitze einer dorischen Säule. In ihrer Handfläche hält sie Nike, denn nur durch Weisheit erhält man Siege. Zumindest galt das als Idealvorstellung in der Antike. Ich gebe uns Fenster!

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2: Lonely Days mit Sleeping with the Sun.

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2: Herzlich willkommen zu Herbstgewitter. Es ist die 69. Ausgabe, zu der euch heute ich, Robin und
0: Alexander herzlich begrüßen heißen. Ja, heute wird's bohrisch. Robin zuckt, ist halt weiterhin. Ja, bohrisch, das heißt, wir haben heute bayerische Liedermacher, bayerische Künstler zusammengefasst. Und losgehen tut's mit der Martina Schwarzmann und sie erzählt nette Augenblicke, bei denen sie gerne flüchten möchte.
3: Das Lied, das ich heute spiele, geht ums Abhauen. Die erste Strophe ist nur für humoristisch stark verirrte Leute lustig. Und für die habe ich es drin lassen.

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0: Ja, die Martina Schwarzmann war das, eine geniale Liedermacherin und Komikerin, Kabarettistin, was auch immer. Ja, Robin, weiter geht's mit einer
1: Willi Astor, ja. In einer Wecker-Parodie.
0: Wecker-Parodie, die sehr genial ist.
2: Guten Abend natürlich zuerst mal, liebe Gäste, auch liebe Band. Ich habe den Abend bis jetzt schon verfolgt hier im Publikum und bin jetzt sehr nervös, muss ich sagen, ganz ehrlich. Bin sehr nervös. Ich habe aber vorher mich ein bisschen erkundigt, dieser Flügel hier. Den haben wir uns ja ausgeborgt, der gehört uns ja nicht, der ist von Red Bull. Die Verleiherflügel.

0: 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Sowas wie eine Revolution der Gemeinsamkeit. Meine Absichten waren ehrlich. Doch nur du warst eigentlich immer am Puls der Zeit und ich von Tag zu Tag phlegmatischer. Am Anfang, ja, da bin ich nur mit dir aufgestanden. Aber dann hat mir meine Disziplin doch immer mehr verlassen und du hast gesagt, Willi, komm. Freiheit heißt doch keine Angst haben, vor keiner Uhrzeit und wenn es auch noch so früh ist. Sage, das ist mir scheißegal, ich bin völlig fertig. Doch du hast unbarmherzig weitergemacht. Willi, hast gesagt, aufstehen, dein Tagwerk verrichten. 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Doch du hast mir eine ausgelacht und Krach gemacht. 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
1: Ja, Willi,
0: du kannst doch jetzt den Tag nicht verschlafen. Jetzt, wo wieder Frieden im Land ist. Heute Mai habe ich geschrien. Doch du hast immer weitergemacht. Da wäre noch Zeit gewesen, da hättest du noch aufhängen können. Doch du,
1: Willi, hallo, Carpe diem.
0: Habe ich gewusst, jetzt passiert was.
1: Willi, nein, das kannst du doch nicht machen.
0: Aber dann habe ich mich nicht mehr kennt und dann war es zu spät. 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
2: Und jetzt gehen wir weiter zum echten Konstantin Wecker.
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1: Ja, und Komikern. Wer natürlich nicht fehlen darf bei unserer kleinen Sendung, ist der Karl Valentin.
2: Ich sing Ihnen jetzt ein ganz mieses Couplet vor. Über dieses Couplet können Sie und sollen Sie auch nicht lachen. Nur ich selbst lache nach jeder Strophe. Es ist einmal etwas anders. Allerdings kann ich nicht mehr so herzlich lachen wie früher. Ich habe nämlich früher wunderbar lachen können. Aber während der Inflationszeit habe ich das Lachen verlernt. Ich kann nur mehr so gezwungen so lachen. Passen Sie auf, so ungefähr so. Also die erste Strophe. Wenn sich ein Herr ein Zimmer mietet, ist es ein Zimmerherr, so dann. Doch wenn ein Mann ein Zimmer mietet, so ist das dann ein Zimmermann. So fängt das kleine Liedlein an. Ha, ha, ha, ha, ha. Haben Sie es gehört, wie ich selber gelacht habe? Entsetzlich. Und habe früher so gut gelacht. Der zweite Vers. Das Kanapee, das steht im Zimmer. Es sitzt darauf ein kleines Kind. Das Kind, das spielte mit den Kissen. Wie harmlos ich die Sache find. Denn Kissen ist doch keine Sinn. Ha, ha, ha, ha. Über diesen Vers habe ich mich die erste Zeit krank gelacht, wie ich mir denselben zum ersten Mal selbst vorgetragen habe. Jetzt gefällt er mir eigentlich weniger mehr. Der dritte Vers. Die schwarzen Blattern sind erkenntlich sofort bei einem weißen Mann. Bei einem Neger ist das anders. Der müsste weiße Blattern haben, dass sie der Arzt erkennen kann. Ha, ha, ha, ha. Der Vers ist glänzend. Nun kommt der vierte oder sogenannte nächste Vers. Nach Hamburg, Dresden und nach Leipzig, nach Frankfurt, Mainz und nach Stettin, nach Ingolstadt, nach Berchtesgaden, nach Aibling, Köln und Ingolfing, nach Metz, nach Holland und Berlin. Dieser Vers gefällt mir gar nicht. Über den könnte ich auch nicht lachen. Höchstens einmal. Haha. Nun kommt der Endvers, auch Schlussvers genannt. Wenn man die Tür aufmacht, dann sieht es, das ist doch schon eine alte Geschichte. Doch wenn man sie dann wieder zumacht, das ist doch klar, dann sieht es nicht.

Ich kann auch nicht besser lachen. Mit der Valentin und den Zeiten wie diesen vergeht dann das Lachen. Vielleicht ohne dies. Ganz wichtig in der bayerischen Szene war in den 90er Jahren der bayerisch-diatonische Jodelwahnsinn. Und der Josef Brustmann, einer der drei Jodelwahnsinnigen, war vor nicht allzu langer Zeit im Literatur. Sie haben persönlich kennengelernt, ein ganz lieber, feiner Kerl. Der bayerische diatonische Jodelwahnsinn.

0: kommt.
1: Ja, das war jetzt der bayerische diatonische Jodelwahnsinn. Weiter geht's mit der Biermöselblasen, die ja sehr viel auch mit dem Gerhard Bolt aufgetreten sind. Und die haben ein Lied, Stirnseliam. Das ist ein Text von Peter Rossecker.
0: Von den Ausdrücken her werdet ihr das vielleicht nicht so verstehen. Da kommt vor, stellt euch vor, man ist am Volkstanz gewesen, in der Disco, hat ein nettes Mädel kennengelernt, ein Dirndl. Und jetzt überlegt man sich, was man macht. Natürlich weiß man als anständiger Mensch, wie man sich da verhalten muss. Und da kommt jetzt vor, Dirndl. Und Dirndl ist praktisch das Gegenteil von einem Bur. Und der Bur ist praktisch das Gegenteil von einem Ministranten. Kennt ihr aus? Was sonst? Also uns ist gerade vorher, wenn wir gekommen sind, da haben wir gesehen, da direkt da drüber, der Dom, haben wir uns gedacht, das singen wir, das ist ein bisschen noch nicht so hundertprozentig drin, probieren wir es einmal. Wenn es uns raushaut.
2: Naja.

0: Ja, sehr schön. Die nächste Nummer ist der Fredel.
1: Fredel.
0: Fredel Fedel, genau. Fußballlied.
2: Spiele ich noch ein sportliches Lied. Das heißt das Fußballlied. Das war der Anpfiff. »44 Fußballbeine rasen hin und rasen her, denn das Spielfeld ist begrenzt und das macht's besonders schwer. Manchmal bleiben sie auch stehen oder treten nach dem Ball. Das kann jeder selbst bestimmen, das ändert sich von Fall zu Fall. Einer ist meist schwarz gekleidet, hat ein Ding, auf dem er pfeift, und die Spieler sind beleidigt, wenn er in die Tasche greift. Denn da drin, da hat er Karten, rot und gelb, recht gut gemischt, und die zeigt er dann dem Spieler, der nach seinem Gegner drischt. Plötzlich müllert's vor dem Kasten, das Volk schreit Uwe, wie mir scheint, da schießt der Müller knapp daneben, denn er war ja nicht gemeint. »70.000 auf den Rängen spielen in Gedanken mit. Mancher ist so begeistert und gibt dem Vordermann einen Tritt. Jedes Spiel wird bar bezahlt auf Pfennig und auf Heller. Und legt man ein paar Scheine drauf, dann laufen sie schon schneller. Ja. Ja. Gut, Smei, du spielst nicht mit.« Jedes Spiel hat auch ein Ende, denn die Spieler werden matt. Morgen steht's dann in der Zeitung, wer das Match gewonnen hat. Und am Ende der Meisterschaft weiß man, wer am meisten schafft. Wer der Meister ist der Welt, der kriegt auch das meiste Geld. Für Geld, da kann man vieles kaufen, auch Leute, die dem Ball nachlaufen.
0: Ihr hört Herbstgewitter heute mit den bayerischen Liedermacher und Innen.
1: Und Komikern oder Kabarettisten oder was? Ist er nicht der Karl Valentin? Komiker, glaube ich, oder?
0: Definition ist schwer. Ich hätte ihn schon eher als Kabarettisten betitelt, aber...
1: Egal, wir spielen jetzt noch was von ihm.
3: Darfen Sie, dass ich Ihnen eine Ballade, die Uhr von Löwe, zum Vortrag bringe. Die Uhr von Löwe. Ich setze voraus, dass ich mich dabei selbst begleite mit der Gitarre. Die Uhr von Löwe. Ich trage, wo ich gehe. Verzeihung. Ich schicke voraus, dass dieser Löwe kein Uhrmacher war, sondern Komponist. Das werden Sie sowieso wissen. Die Uhr von Löwe. Mit Gitarrbegleitung. Gitarre ist eigentlich zu schwach für diese Ballade, aber ich spiele sehr gut. Ich spiele schon seit meiner Jugend dieses Instrument. Ich kann mich noch gut erinnern, wie mir mein Vater das Gitarrespielen lernen hat lassen. Da hat er mir bei einem Tändler, bei einem Trödler, eine ganz alte, billige Gitarre gekauft. Um 2 Mark. Auf dieser Gitarre war keine einzige Saite mehr drauf. Also nicht einmal eine. Aber mein Vater hat gesagt, zum Lernen, da ist sie gut genug. Also die Uhr von Löwe.

sehen Sie, weil wir eben von einer Uhr sprechen. Mein Urgroßvater, der lebt nämlich noch und dem wurde vor kurzer Zeit seine Uhr gestohlen. Und seit dieser Zeit fühlt er sich wieder bedeutend jünger. Denn jetzt ist er wieder nur mehr Großvater. Also zur Sache, die Uhr von Löwe. Ich habe auch einmal mit einem Uhrmacher einen Streit gehabt wegen einer Taschenuhr. Ich habe die Uhr bei ihm gekauft und zu Hause angekommen habe ich bemerkt, dass auf dieser modernen Taschenuhr gar kein Zifferblatt war, auch keine Zeiger. Vor lauter Wut habe ich die Uhr an die Wand hingeschmissen. Die Uhr ist dadurch in lauter Scherben zerbrochen und unter diesen Scherben lag ein Zifferblatt und Zeiger. Also muss doch ein Zifferblatt dabei gewesen sein bei dieser Uhr. Sofort bin ich wieder zu dem Uhrmacher hingegangen und habe ihm den ganzen Vorfall erzählt. Ja, sagt er zu mir, Sie hätten doch nur den Sprungdeckel aufschnappen lassen brauchen. Dann hätten Sie doch das Zifferblatt sehen müssen. Das sagen Sie mir jetzt, weil die Uhr kaputt ist. Jetzt ist es zu spät. Naja, das gehört nicht hierher. Also die Uhr von Löwe.

0: War ein gemeiner Kerl, dieser Uhrmacher. Weil er mir das nicht gleich gesagt hat von dem Sprungdeckel, dann habe ich mir bei ihm statt der Taschenuhr eine altmodische Wanduhr gekauft mit Bleigewichte und langen Messingketten. Haben mir mit einem Hammer einen kleinen Nagel in die Brust geschlagen und die Uhr hingehängt. Aber es war entsetzlich. Unterm Gehen sind mir immer die beiden Gewichte zwischen die Füße gekommen und der Nagel hat mir wehgetan. Die Uhr von Löwe. Leider kann ich Ihnen die Ballade nicht mehr ganz vorsingen, weil auf der Schallplatte dafür kein Platz mehr vorhanden ist. Schade, eine Schallplatte müsste eigentlich 1 Meter Durchmesser haben. Entschuldigen Sie also vielleicht vielmals den plötzlichen Schluss.
1: Ja, das war sie schon, die 69. Sendung von Herbstgewitter. Es verabschieden sich Robin und Alexander. Auf Wiedersehen.

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4: Doppelkeks mit Take One.
5: Okay. Yeah, yeah. Disma Rack. Doppelkeks Disma. Die Rolle läuft, Mann. MC Doppelkeks am Mic, Beginn der Zeilen, Film zu drehen und dem es nicht gefällt.

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7: Natürlich war der Plan Weltherrschaft mit den monetären Folgen. Aber ich habe keine Ahnung, ob wir jemals für ein Konzert Geld gekriegt haben. Also, ich weiß das echt nicht mehr. Das war auch völlig egal. Das war überhaupt nicht der Grund.
8: Im Mai dieses Jahres gab es im Grazer Forum Stadtpark eine Veranstaltung zum Gedenken von Xan Sefcik. Der 1956 geborene Grazer ist im Alter von 21 Jahren nach Deutschland ausgewandert, hat sich in Düsseldorf der Musikperformancegruppe Paddelt Neudelt angeschlossen, ist in die Punk-Szene eingetaucht, hat Musik gemacht und begonnen, als Musikjournalist zu arbeiten. Später hat er Karriere als Drehbuchautor gemacht und an drei Hochschulen unterrichtet. Die Musik war aber immer ein wichtiger Bestandteil seines Lebens. Anfang der 1980er Jahre hat Xan Sefcik mit Peter Hein, dem Sänger der legendären deutschen Band Fehlfarben, Family Five gegründet. Die Musik dieser Band haben sie als Soulpunk bezeichnet. Family Five war mit Unterbrechungen rund 4 Jahrzehnte aktiv, bis zu Sefciks Tod im Jahr 2023. Die Veranstaltung im Forum Stadtpark stand unter dem Motto »Ein punkiger Grazabend als Hommage an Xan Sefcik«. Peter Hein, der 2 Bücher veröffentlicht hat, las daraus Geschichten über seine Erlebnisse mit der Band Family Five und Lyrics von Songs, die er mit seinem Freund und Musikerkollegen Sefcik geschrieben hat. Im Anschluss an die Lesung gab es eine kleine Gesprächsrunde. Daran haben unter anderem Sefciks Witwe und der Autor Peter Glaser, Sefciks engster Freund, teilgenommen. Sie waren per Video zugeschaltet. Initiator des Ganzen war der Grazer Journalist und Fotograf Martin Beer, ein langjähriger Fan der Bands Fehlfarben und Family Five. Von ihm stammte auch das Konzept des Abends. In der folgenden Stunde sind Ausschnitte aus Peter Heins Lesung zu hören und Musik von Family Five. Der erste Song stammt aus dem Mitschnitt im Forum Stadtpark, die weitere Musik von der letzten regulären Family Five Studio-CD.

Ja, wir hatten jetzt gerade das Lied gehört, das ich, glaube ich, von allen unseren Stücken am meisten im Leben gespielt habe. Unter anderem auch aufgrund dessen, dass ich es mit Xao bei Family Five auch bei jedem Konzert gespielt habe, das wir gemacht haben. Der absolute Top-Hit aus meiner Stückeliste. Es werden wahrscheinlich 1,30 Euro Tantiemen gewesen sein. Und weil ich ein bisschen auf ein Programm eingeschworen wurde, lese ich jetzt mal eine etwas längere Geschichte über die Erlebnisse einer kleinen, dummen Band in Italien. Dieses Buch hieß Wegbeschreibungen. Der vom Lektorat gewählte Untertitel lässt doch einige hübsche Möglichkeiten zu. Also ein weiterer, für mich hinlänglich interessanter Weg, er führte seinerzeit durchs nördliche Italien. Aus bis heute nicht geklärten Gründen wurde anno 83, 84 nämlich ein in Bologna ansässiger Wahnsinniger vom Deutschrock-Bacillus befallen, nachdem er eine vom Goethe-Institut in Rom veranlasste oder zumindest unterstützte Veranstaltung in einem Zelt an der Peripherie des antiken Zentrums gesehen hatte. Klammer auf. Allein schon diese Erstbespielung Italiens ist eine Story. Die Hälfte der von uns Angebern Family Five wurde eingeflogen. Die armen Deppen mussten mit dem Auto das Gerät nachführen. In Rom hatten wir für einmal spielen 3 Tage frei. Das erste Mal im Auftrag der Weltherrschaft im Ausland. Italiener, das war bei uns zu Hause, Pizza, Lasagne und Spaghetti. Und alle Italiener, die man kannte, waren eh so wie wir. Da ging es schon beim Frühstück los, das Wundern. Im Hotel eindeutig Touristenfraß, Continental Breakfast und sowas mit Spülwasserkaffee, aber auch das italienische Frühstück mit Hörnchen, Espresso und Kippe konnten wir weder recht glauben, noch entsprach das dem Nahrungsbedarf. Also zur ungeheuren Belustigung des Kaffeewirts am Morgen kalte Knoblauchpilze und Brot bestellt, weil was Antipasto war, hatten wir noch nicht mitbekommen. Wir sind damals einfach los im Rudel durch die Stadt, überall diese Steinhaufen bzw. diese eigentlich noch als Gebäude benutzten Römerteile. Es ist ja fast wirklich nichts zu glauben, das Zeug steht da einfach so rum. Forum, Kolosseum, drumherum führt die Straßenbahn. Das ist doch mal eine echte Altstadt, nicht so arm wie uns. Damals dachten wir noch, wie schade. Da könnte man doch super Läden drin machen. Kneipen, Kinos, Discos oder Shops. Besser als so leere Fabrikhallen. Wahrscheinlich haben sie das inzwischen so gemacht und es wird wahrscheinlich ganz furchtbar sein. Egal, wir durch die Stadt, auch geile Secondhand-Scheiben erworben und vor allem italienische Comics. Hugo Pratt, Manfred Sommer, Michelozzi und sowas war damals für uns ganz angesagt. Und dann ab zu diesem Zelt und schon am ersten Tag war Aufbau und Soundcheck, obwohl wir erst am nächsten Tag spielen sollten. Das Zelt stand in einer Autowerkstattgegend gegenüber einer prima schmierige Flipperkneipe. Die Mutter dort konnte unsere Wünsche nach Due Birra e Sandwich richtig deuten. Wir waren jedenfalls schnell mehr als zufrieden, liefen mehrmals in dem Laden auf und die deutschen Trottel waren schon fast wie Familie. Das Konzert, wie gesagt, am Abend des zweiten Tages war für uns super, wir waren gut. Nervend war nur die Besetzung dieses Festivals. Deutsch hieß damals Prollmaschinenkrach, dem außer uns alle so ziemlich entsprachen. Belfegor aus Düsseldorf, gute Kumpels, aber wir reden jetzt lieber nicht drüber. Und Kowalski, damals eine angesagte neue Ruhrpott-Hoffnung, so Metal, ärmer Rammstein. Und ganz arg als Headliner, die fand ich aber immer schon scheiße, waren aber eins der ganz großen Dinger in der Zeit, Industrie und Blech und Rumspinnen, wie es jeder schon mal irgendwann versucht hatte im Proberaum, aber eben alles inzwischen überholt. Sie hatten aber den richtigen Meinungsmultiplikator kennengelernt, die Neubauten, Einstürzenden. Wir haben das Elend dann mit einem unglaublichen Gelage umgangen, irgendwo in der Nähe ein Restaurant aufgetan mit unseren Betreuern und gefressen und getrunken. Es war unbeschreiblich. So gut hatte vorher noch keiner von uns getafelt. Nur über das Benehmen, da schweigen wir lieber.
jedenfalls rheinische Volldeppen auf ganz großes Tafelkino losgelassen. Die Neubauten als Leute waren eigentlich ganz okay, obwohl ich sie gehasst habe. Aber wir waren, glaube ich, im gleichen Hotel und morgens alles ganz freundlich. Aber ich verstehe immer noch nicht, warum Mufti bis heute noch so nett zu mir ist. Wahrscheinlich, weil er ein sehr feiner Kerl ist. Obwohl wir sie, glaube ich, haben spüren lassen, dass wir mit dieser Krachkacke nichts anfangen konnten. Wir waren damals ganz weit weg von vorne. Uns stand der Sinn nach Soulpunk und Alkadelic. Klammer zu. Gut, dieses Ereignis veranlasste, wie gesagt, jenen Bologneser Irren, uns auf Tour zu holen. Und nicht nur das, es gab eine Platte extra für Italien, von der wir dann aber fast alle nur als Reimport in Düsseldorf verkauft haben, obwohl da keine neuen Stücke drauf waren. Diesmal wurde Italien mit Bus anvisiert und fast wäre auf der Moseltalbrücke bei Koblenz alles schon aus gewesen. Mit Riesengetöse zersplitterte die Frontscheibe und übersäte die Insassen der ersten beiden Bänke mit Glasbröseln. Vorsorglich wurde ein Krankenhaus aufgesucht, einige Splitterchen aus empfindlichen Sängeraugen entfernt oder zumindest vom Arzt so getan. Danach schlüpfte der Saxophonspieler in die Rolle des Tourmanagers, in der unter anderem er es dann als Manager der Ärzte zum Millionär brachte, allerdings ohne uns. Als ehemaliger Immobilienmakler ließ er seine Verbindungen zum damals noch Daimler-Benz-Konzern spielen, lief einfach auf dem Hof der Werksniederlassung ein und ließ auf Versicherung eine neue Scheibe einbauen. Alles in allem hat das höchstens 3 Stunden Verzögerung gebracht. In unserer damaligen Erfahrungswelt hätte eine Ersatzscheibe längeres Suchen auf Schrottplätzen bedeutet und Auftun von dort eben nicht vorhandenen Bekannten, um den Einbau vorzunehmen im Tausch für einen Amp oder ein paar Platten oder sowas. Die Idee der markengebundenen Fachwerkstatt jedenfalls war uns mehr als fremd. Aber zum Glück waren wir ja alle unbeschädigt. Es ging nach Süden. Am nächsten Morgen wurden wir mitten in den Alpen wach. Die majestätische Bergwelt, von einer goldenen Morgensonne bestrahlt, Gipfel, während bei uns kleinen Menschlein noch Dämmerung war. Also Semmeldiebstahl am schweizerischen Kiosk, Verunreinigung der Naturwunder inklusive. Harndrang kann so gemein sein. Im Verlauf des Morgens irgendwie die Grenze passiert, ohne Carnet natürlich, aber doch durchgewunken. Das ging nicht immer so glatt, aber das war früher. Die Anlage war damals sehr klein, Decken und unsere Pressecke als Tarnung ausreichend. Dem dieser Nebengrenzübergang hinter uns lag, wurde also ins Welsche eingerollt. Pennend ging es aus den Alpen runter in die Toskana. Nun, die Toskaner, wer kennt sie nicht? Wem wurden nicht ihre Schönheiten gesungen? Wer wüsste, selbige nicht zu würdigen? Toskana, du Eifel der Etrusker. Unser erster Halt für ein Konzert war Florenz, wo wir auch unseren Tourveranstalter und seine Assistentin, die auch fürs Dolmetschen da war, aufpickten. Wegen mir hätte das Konzert gar nicht sein müssen. Nachdem wir das Hotel belegt hatten und das erste Abendessen hinter uns, Kohle abgreifen und nie wieder hier weg, das wär's gewesen. Danach führte der Weg über Mailand, Rom, Bologna, insgesamt 4 Konzerte und ein Videodreh für über eine Woche Ferien. Der Veranstalter, und ich komme nicht auf den Namen, ich werde ihn bei Bedarf Franco nennen, vorneweg im Lancia Beta, in der italienischen Autohierarchie zwischen Alfa und Maserati anzusiedeln, wir im Bus hinterher, auf der Autostrada alle Stunde an die Raste, ein Espresso, an der nächsten dann ein Bier zum Spülen, dann wieder Espresso und immer so weiter. Zeit war kein Problem. Nachts in Hotels, die mir heute noch exorbitant extravagant erscheinen. Purer Luxus, mindestens 2 warme Mahlzeiten der allerersten Güte am Tag. Speziell das Essen vor den Konzerten mit den örtlichen Veranstaltern, was sie dir auftragen ließen. Dagegen wir mit unserer Pizza und Nudel à la Tedesca abgespeist in der Heimat. Also
Hier das volle Programm. Antipasti, Primi, Secondi, Dolci, nichts wurde ausgelassen. Und so vollgefressen dann sofort auf die Bühne. Aber, meine Damen, gerockt haben wir die Häuser, wie die großen Brüder der Rosen, die wir damals ja waren. Die Vorbilder der Ärzte. Und dann diese unglaublichen Läden. Keiner kleiner als 800, sonst 1500 bis 2500 Kapazität. Dieser größte war eine Riesendisco in Mailand. Da waren von den 2500 natürlich nur 200 da. Aber das war denen egal. Auch denen vom Laden. Nach dem Konzert kam der örtliche Mafioso tränenübergeströmt und Champagnerbeladen zu uns. Wir wären grandioso, multiforioso, was auch immer. Great Show, great Show, Rock'n'Roll. Und es gab kein Nein zu seinem Champagner. Ekelhaft, aber es musste rein. Va bene, you come back next year. Yes, we book stadium, no problem. I make you famous in Italy, the world. Ich habe es dann überlebt, obwohl unser eigentlich abstinenter Bassist, der sich dieser Champagnerbetankung ebenfalls nicht entziehen konnte. Das waren ja mindestens 5 sonnenbebrillte Goldkettchenträger. Also so auf Shampoos hätte er mich fast bei voller Bart durch die offene Bustier entsorgt. Zur Strafe hat er sich dann beim Videodreh, als er das erste Mal in seinem Leben Pogo tanzen wollte, den Fuß verstaucht und musste abends beim Konzert ganz unsexy mit Verband im Sitzen spielen. Edge Badge, so. Über die restlichen Umstände dieser Tour breiten wir das für Trompeter und Gitarristen mitleidige Mäntelchen des Schweigens. Ich habe da nichts zu verbergen, ich schreibe es ja auf. Und wie man weiß, wurde aus der angedrohten Weltherrschaft mal wieder nichts, nicht einmal eine Wiederholungstour. Unsere Platte ging sang- und klanglos runter. Auf unserem Nebel gab es meines Wissens nie wieder eine Veröffentlichung. Und vom Veranstalter weiß man nur, dass er kurz nach der Tour Name und Aufenthaltsort gewechselt hat. Seine Assistentin kehrte irgendwann nach Solingen zurück und machte später Schuhmode in Berlin.

Ja, wenn man so viele Jahre mit dem Pfarrer so neben sich gearbeitet hat, schleicht er sich irgendwie ja auch in solche Storys ein, auch wenn man es gar nicht unbedingt wollte. Und jetzt kommt noch ein großartiges, fantastisches Banderlebnis von Family Five. Und das fand ausgerechnet in der Metropole Bochum statt. Und das hatte nichts mit Herbie zu tun. Um es gleich vorweg zu verraten, eins von wahrscheinlich drei meiner ganz großen Rock'n'Roll-Erlebnisse fand in Bochum statt. Im letzten Drittel der 80er Jahre des letzten Jahrhunderts. Bochum war seinerzeit seltsamerweise für Düsseldorfer der Posthofzeit ein Magnet. Die finstere Fraktion fuhr ins Zwischenfall, so eine Kellerdisco irgendwo in der Innenstadt, und alles andere fand in der Zeche statt. Da spielte damals alles, was über Kneipenlevel und unterhalb Philipshalle angesiedelt war. Essen, Duisburg, Dortmund, das kannte man nur aus dem Fernsehen. Sozialdramen im kleinen Fernsehspiel oder in Verbindung mit den Begriffen Zechensterben und Strukturwandel. Lang her und doch nichts Neues. Und ob da wer lebte, das wusste niemand. Es war ja auch nie jemand dort gewesen und warum auch. Aber Bochum, Zeche, fast immer im Dunkeln, also wahrscheinlich meistens im Winter. Üblicherweise 5 Leute, ein Auto, 2 Wege, einmal Schnellstraße, einmal durch die Stadt, die aussah wie das Fehlfarbencover für Arme, Bierreklamen, Nachttanken irgendwo im Finstern, die Zeche. Ich habe nie jemand getroffen, der gewusst hätte, wo das genau war und wie es da im Hellen ausschaute. Aber das war für uns damalige Exilanten, die sonst sogar meist in Krefeld abhingen, auch völlig egal. Was zählt, ist auf dem Platz, vulgo Bühne. Und da spielte, wie gesagt, alles, was gut war, bevor sie dann ins Tor 3 oder größere Läden kamen. Meist war es noch nicht mal eklig voll und jetzt muss es mal raus, Backstage. Wir haben immer mal wieder selbst dort gespielt und es war eines der ersten Backstages, wo es halbwegs sauber war und ruhig. Es gab richtiges Essen und die Schlägereien waren immer an den Tagen, wo man selbst nicht vor Ort war. Ja, und dann, nachdem man auch schon allein oder als Headliner dort gespielt hatte, also fast Heimspiele und zu Hause war es auch immer Mist. Düsseldorf spielen war immer scheiße. Also jener magische Abend. Wie alles zustande kam, ich habe keine Ahnung mehr. Nochmal künstlich hinhalten, ausholen. Also, dritte Single von uns war Shake Some Action. Auf der Fortuna-Single war hinten drauf Don't Put Me On live. Teenage Head war auf der 2. LP, bei uns hieß Headed for the Texas Border, logischerweise, wir fahren schnell zur Grenze, Venlo, sag ich nur, ne, so rauchen. Und im Programm hatten wir noch Slow Death und endlos viele Stücke, die die Flaming Groovies auch gecovert hatten. Im Laufe der Jahre haben wir bestimmt 10 Songs von ihnen nachgespielt. Das war 7 Jahre nach Erscheinen ihrer letzten LP. So etwas wie eine identitätsstiftende Angelegenheit. Sie waren für uns die Götter und wir ihre Propheten. Mehr zu erklären versuchen, würde jetzt in ein anderes Buch münden. Paisley Punk kann man nicht in 3 Sätzen erklären. Dafür wendet euch an Bodo, Panni oder die anderen von Stunde X. Egal jetzt, Bochum, Zeche, Family Five als Vorgruppe der Flaming Groovies. Supporten hatten wir eigentlich damals schon nicht mehr wirklich nötig. Es gab meist amtliche Gagen, das waren noch Zeiten, und auspfeifen lassen sollten sich doch auch andere. Aber bei der Gelegenheit, da wurde die Band erst gar nicht gefragt. Ob es da überhaupt Gage gab, weiß ich auch nicht mehr. Wäre auch egal gewesen. Das aktuelle Produkt der Groovies war die nach 7-jährigem Hiatus in Australien erschienene LP. Loney, Jordan und Wilson, einer ist anscheinend nicht mehr in der Band gewesen, damals egal, aber machen. Und dann beim Soundcheck, die Garderoben sind geteilt, sehr freundliche Groovies in ihrer Hälfte, Chaos wie immer bei uns. Plötzlich von außen Verzückung, Total Bliss, wie der Angelsachse sagt. Egal, ob es 3 oder 2 echte sind, es ist einfach nur geil, geil, geil, um es mal mit Kloppo zu sagen. Und der Drummer war Paul Zahn, sonst bei einer anderen meiner Lieblingsbands. Bands mögen es gar nicht, wenn ihr Support ihre Stücke verunstaltet. Und so treten wir nicht nur in ein Fettnäpfchen, sondern wir baden gleich in der Fritteure. Wir spielen beim Soundcheck 3 oder 4 Groovies-Stücke.
Super-GAU. Selbstmord. Peinlich, no, no. Wir hätten damals auch ohne Groovies 30 oder mehr Stücke aus dem Ärmel geschüttet, außer Satz zu den 25, die wir eh gespielt haben. Aber was passiert? Nach und nach sehen wir vor uns in der leeren Zeche einen nach dem anderen Groovy auftauchen und sie sammeln sich vor Xao, gucken ganz genau, wie diese German Depps ihre Stücke spielen und gehen mit und wippen und recken sogar den einen oder anderen Daumen nach oben. Unglaublich. Da stehen deine Vorbilder und gucken sich sozusagen ab, wie die Stücke gehen. Wahnsinn. Konzert haben sie sich natürlich wahrscheinlich gespart, wegen Essen und so weiter. Wir waren, glaube ich, gar nicht mal so schlecht für eine deutsche Band. Es war leider erschreckend leer, aber dann bei den Groovies war es einfach nur groovig und groß. Naja, ich weiß nicht, ob ich noch alles weiß. Es gab wohl viele Getränke. Jedenfalls habe ich mich nicht getraut, die Groovies anzuquatschen. Ich kannte die Leute ja nicht. Es hat dann nur noch schlappe 14 Jahre oder so gedauert, bis ich Bochum mal bei Tageslicht und Fiegepilz erlebt habe. Komplett mit einer Kunsthalle und Kirchen von 1300 irgendwas und Spielwarenläden mit massig Carrera-Bahnteilen und Backsteinrathaus in neuer Sachlichkeit und Brauereien und Leben lassen. Ein Schauspielhaus voller Nachbarn. Alles nicht gewusst. Immer nur Zeche. Oder im Vorort Langendreher im Studio, im Bunker im Garten. Dass man Bochum damals wegen einer Schallplatte, deren Titel die veraltete Postleitzahl war, dreistellig, trotz VfL so lange nicht weiter ernst genommen hat, vergessen und vergeben.

dann lese ich mal schnell noch ein Lied vor. Ist jetzt nicht besonders gut, aber es war das erste mit Xar, also Xar-Musik und ich geschrieben und gebrüllt. 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Ja, das war unsere Maxi-Single. Ja. Also, ja, in der Phase, genau, da waren wir unglaublich gut. Da hatten wir zum Beispiel Japaner in Düsseldorf, langweilig wie der Kommissar. Die Immermannstraße wird verkauft, alles andere bleibt, wie es war. Japaner in der Altstadt, Japaner am Rhein, Japaner in Oberkassel, Japaner werden es sein. 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Ja, okay, ne? Aufs falsche Pferd gesetzt, eindeutig. Weil China-Bashing hat man damals noch nicht, auf die Idee sind wir noch nicht gekommen. Noch ein Stück? Und zwar, Zhao ist ja letztlich der Nachwelt erhalten geblieben aufgrund seines Schreibens. So. Lustigerweise haben wir aber nie Texte von ihm gekriegt. Ich glaube, entweder habe ich die abgeschmettert oder er fand sie nicht gut. Ich weiß es nicht mehr. Die folgenden beiden Stücke, da steht zumindest, dass Xar Co-Autor war. Die mache ich jetzt einfach mal so in einem Rutsch. Das eine ist wieder mal typisch Blödeln. Die Mädels drücken sich die Nasen platt, eine neue Hose in der Stadt. Die Jungens haben es satt, eine neue Hose in der Stadt. Jute statt schlechte, Geschlechtergefechte. Die Mädels sammeln Dosenpfand, arbeitslose Ärzte ziehen durchs Land. Die Jungens kleben am Altbierstand, Medizinerwillen brennen im Land. 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Und das nächste, ja, das ist jetzt schon ein bisschen, zu spät heißt das. Du bist nicht mehr derselbe von einst, bist noch nie der gewesen, als der du gerne scheinst. 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Ja, so viel Lieder.

0: Peter Hein liest nun einen journalistischen oder satirischen Text von Xan Sefcak. Über dessen Herkunft und Zweck ist nichts bekannt, wie Peter Hein sagt.
1: So, und jetzt kommt meine Coverversion. Ich habe nämlich diese zwei Zettel gefunden von Xau und ich weiß nicht, warum ich diese Kopie habe. Happy Neue Deutsche Welle, ein Sound erobert die Welt, steht da. Wie schreibe ich einen Diskurs? Wie kann ich 10.000 begierige Leser mit meinem Schmus anöden? Diese und viele andere Fragen verschafften mir schlaflose Tage, bis ich schließlich in einem Bildhoroskop las, dass ich Steinbock am Jahresende 1908 finanzielle Überschüsse verbuchen könnte. 80 Pfennig pro Zeile. Da sehe ich dem nun sicher ausstehenden Anruf aus der Sounds-Redaktion gelassen ins Auge. Noch gelassener machte ich mich ans Werk. Von Xau Sefcak. Erster Anlauf. Inhaltliche Aufarbeitung. Die alten Fürze. Eine immer wieder bewährte Methode ist das Angreifen wieder aufgegriffener alter Fürze. Beispiel die Wiederentdeckung des Funk und seiner Kinder, etwa so. Bei mittelgenauem Überlegen stellt sich mir die Frage, wozu die Residency-Album Eskimo überhaupt aufgenommen haben. Bekanntlich wird mit dieser

vorhandenes Publikum nicht durch zu extreme Gewagtheiten zu verlieren und aus Bequemlichkeit, denn mit ihren momentanen und früheren Sachen haben sie immerhin 2.000-3.000 Platten absetzen können. Es ist zu spät, um seinen Stil und seine Mittel jetzt noch zu ändern. Die Autobahn ist im Bau, da lohnt sich die Weiterentwicklung des Luftkissenbootes derzeit nicht. Und James Blood Almer, die Talking Heads und viele andere steigen momentan auch wieder auf Soul und Funk ein. Sogar die mit puritanischsten Kritiker finden es gut. Außerdem, was soll das denn? Wir arbeiten diese Sachen ja ganz anders auf, verweben sie mit den bisher in der neuen Musik gemachten Erfahrungen. Obwohl zu diesem Thema gewiss noch einiges, wenn schon nicht zu sagen, gewiss aber zu schreiben wäre, empfehle ich an diesem Punkt das Feld zu wechseln. Erstens, weil der Diskurs vermutlich noch einige Hefte weiterlaufen soll und sich etliche sowieso bereits giften, weil sie die wenigen oberflächlichen Betrachtungen auch hingekriegt hätten. Und zweitens, weil jetzt spätestens der Effekt eintritt, wo entweder wieder etwas Neues passiert oder der Leser gelangweilt zum Bowie-Bericht weiterblättert. Was tut man also nun, um den Leser wieder in den Bann seiner Hirnrinde zu ziehen? Man stellt drittens eine dreiste Behauptung auf. Zweiter Anlauf. Soziales Umfeld. Wir sind die Hippies von morgen. Schnauze! Ruhe jetzt! Ich biete Fakten. Tausende junge Menschen nehmen größte Entbehrungen, finanzielle Desaster, Regen, Kälte und Schlamm sowie teilweise weite Reisen auf sich, um sich tagelang musikalische Errungenschaften im Rahmen groß angelegter Familientreffen zu Gemüte zu führen. Dieses Woodstock-Syndrom heißt ab sofort New Wave-Tourismus. Hier sei Rena Tengens für diese Wortschöpfung gedankt und ist selbstverständlich was ganz anderes. Alle Eingeborenen der erwähnten Festivalstädte haben die Mitglieder dieser in schmierigen Lederuniformen klebenden Armee anzufeinden. Die Gründung einer Bürgerinitiative gegen diese und alle weiteren Veranstaltungen darf der Presse und der regierenden Untergrundliteratur, Fernsehen, als gültiger Beweis des inhaltlichen und formalen Gelingens gemeldet werden. Ausgesuchte Grenzgänger dürfen Provokationen und zynische Statements gegen die Hirnrissigkeit und Sinnentleerung dieser Art von viertelmystischen Familienfeier-Nepp verfassen. Regelmäßige Treffen der neuen Plattenunternehmer klären, wie viele Schallplatten jährlich produziert werden müssen, damit wenigstens 85% der geregelt arbeitenden Käufer gezwungen werden, weiterhin zu arbeiten, um sich auch die neuen Platten kaufen zu können. Um die historische Analogie weiterzutragen, muss jetzt ein schwerwiegender Fehler gemacht werden. Ein dienstbeflissener Reporter veröffentlicht in einem Massenfachblatt eine heftige Fraktionsdebatte der neuen Unternehmer. Er bemerkt, dass ein Teil der eher dem gutwilligen Initiativlinge der Versuchung des großen Geldes durch Industrie und Co. nicht widerstehen kann und zeigt Parallelen zur Zersplitterung der 68er-Bewegung einerseits und die Tendenz zum harmlosen Sammelbecken für vertrottelte Idealisten andererseits auf. In diesem Moment schalten die Großkonzerne und setzen altbewährte Mittel ein. Der kommerziell interessante Teil wird eingekauft, der Rest des Vereinigten Grashüter e.V. geschickt ausgehungert. Originalzitat von Horst Lütke, EMI. Solange die sich untereinander nicht einig sind, besteht für uns keine Gefahr. Okay, die Verbesserung Mitteleuropas ist wieder mal nicht gelungen. Resigniert stochern meine Finger in der Tastatur der Olympia Splendid Reiseschreibmaschine. Dritter Anlauf. Höher, schneller, weiter, härter. Nach diesem traurigen Ausflug in die Wirklichkeit gehen wir uns am besten wieder neuen Illusionen hin. In der Suche nach neuen Formen. Die Schallplatte wird für tot erklärt. Kassettenproduktionen sind auch bloß noch legitime Mittel zum wirtschaftlichen Überleben. Der neue Trend heißt digital bespielte Einwegzigaretten, mindestens aber Minikassetten auf Diktiergerät. Parallel dazu erobern die ersten Schallträger für Blinde, so die offizielle Bezeichnung im Markt, eine Art Lesebuch im Notizblockformat, dessen Seiten mit zyklischen Rillen versehen sind. Der Hörer steckt zwei fingerhutartige Instrumente, deren Spitzen mit modernen Seichtonabnehmernadeln bestückt wurden, auf beide Ringfinger und bekommt neben dem selbstverständlichen Stereoklang noch Bildplattenvisionen geliefert, die, und das ist nämlich der ganze Trick dabei, erst weit hinter der Netzhaut erscheinen.
Einige alternative linke unabhängige New Wave Labels sind durch Absatzschwierigkeiten gezwungen, abermals die Schallplatte zu proklamieren, wobei dieser Anachronismus, um nicht als solcher entlarvt zu werden, seltsame Blüten treibt.

Abgesehen davon, dass sich das ein Neuntel-Klafter-Format immer mehr durchsetzt und dass kreisrunde Formen verpönt sind, stattdessen greift man auf die geometrischen Eigenheiten von Ellipse, Fünfeck und Raute zurück, verfeinert der Plan das Gerry-Reich-Prinzip, indem das Atatak-Label glatte Kunststoffscheiben mit Schnitzgriffel und Spiritusbrenner zum Erwärmen des Griffels plus beigefügten Rillenschneideplan und LSD für 1 bis 2 Personen rausbringt. Kit P. entblödet sich nicht, rot etikettierte Kuhfladen mit Handsignatur in fluoreszierender Nylontasche anzubieten. Padeloon entwickelt das Endlosrillensystem mit Dreiwegweiche, vermittels welcher der Tonarm nach dem Abspielen wieder in die Anfangsrille läuft. Das Rondo-Label schwört auf Schallträger aus streichelweichem Vinyl zum selber Aufblasen nach dem Motto: Aus einem gesunden Körper kommt gesunde Musik. Carmen Knöbel wird zur Vorreiterin der Sohlenleder-Recycling-Bewegung. Alfred Hilsberg erörtert Vor- und Nachteile der Schalplatte im neuesten Deutschland und schreibt eine dreiteilige Serie übers Selberstricken. Xaver Sefcik erregt öffentlichen Unmut mit seiner 26-Zoll Multi-Longplay Ist New Wave heilbar? Weil die Platte ausschließlich aus, allerdings sauber produzierten, Variationen von Besprechungen eben dieser Platte besteht. Siehe unter auch Stereoplay 1280. Und das No-Fun-Label endlich pusht seinen Sampler Die heiße Scheibe, der sich schließlich als 5 Pfund schwere Elektroherdplatte im Heavy-Gusseisen-Stil entpuppt. Noch ist die Industrie ratlos. Die Medien gehen nur zögernd auf diese Revolte ein. Noch weiß keiner, wo es weiter lang gehen wird, als ein pfiffiger Journalist als erster das Wort neuer deutscher Materialismus verwendet. Noch prügelt sich das Rechte mit dem linken politischen Lager um die Patronanz für die neue Bewegung. Die Verfechter der neuen Idee kümmert das indes wenig. Sie wissen, dass der Zeitpunkt gekommen ist, an dem die Welt aus den Angeln gehoben werden muss. PS: Um ein sicheres Erscheinen des verfassten Textes zu gewährleisten, müssen ca. 6 Prominente der Szene, 4 wichtige Gruppen und die Namen der Redakteure wenigstens 2-mal erwähnt werden. Ja, wie gesagt, ich habe keine Ahnung, warum ich das gefunden habe bei mir im Papierberg. Und genau, jetzt würde Peter, jetzt machen wir uns schnell eine ganz kurze Coverversion. Der elektrische Frühling. Ich, ein Ausguss durch den Tage wegsacken, Sterne im Liftschacht und aus. Stockwerke wie Bleiflugzeuge, unter dem Fortschrittswetter des Asphalt in Deckung, jeder untergeschnappt im Gehsteig. Dann du, dann fehlt was. Im Park sterben Ameisen. Freund, wann kann man bleiben? Und aus. Arbeitslos ist die Haut, säuft Flanell, Katze. Westlichter, ein ruhiger Bankraub am Samstag. Sperrstunde im Gesicht, die nächsten Blick fängt die Zukunft. Ein Loch. Die Pflanzen sind viel zu langsam, Freund. Kauf ein. Vögel als Pausenzeichen auf leeren Balkonen. Fernsehgefühl. Wirtschaftsluft in den Gassen. Autos wie Keile drin. Liebschaften unter Glas. Ein ungedeckter Scheck ist deine Zunge. Licht wächst auf den Peitschenleuchten aus. Ja, Peter Glaser, Dankeschön. Kriege ich nochmal Musik?

0: Kaschem eine Webseite hat, kann niemand mehr heimlich versacken. 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
1: Sie hörten Ausschnitte aus einem Abend im Grazer Forum Stadtpark am 23. Mai 2026. Ein punkiger Grazabend als Hommage an Xan Sefcik war der Titel der Veranstaltung. Sie war dem Gedenken von Xan Sefcik gewidmet, dem gebürtigen Grazer, der in Deutschland Karriere gemacht hat, als Musiker, Journalist und Drehbuchautor. 2023 ist er verstorben. Peter Hein, Sänger der legendären Düsseldorfer Band Fehlfarben, der zusammen mit Xan Sefcik die Band Family Five gegründet hat, las Texte, die in Buchform erschienen sind und mit seinem Freund und Musikerkollegen Sefcik zu tun haben. Die Musik stammte zum größten Teil vom Family Five Album Ein richtiges Leben in Flaschen, erschienen 2018 beim Label Tapete Records. Herzlichen Dank dem Forum Stadtpark für das Überlassen des Mitschnitts und Peter Hein für die freundliche Erlaubnis, Ausschnitte aus seiner Lesung zu senden. Ausführliche Informationen findet man auf der Website von Radio Helsinki, helsinki.at, in der Rubrik Das Rote Mikro. Gestaltung der Sendung: Barbara Belitsch.

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1: Schule des kritischen Denkens. Das klingt wie Medizin für eine vom Medienkonsum permanent verkaterte Gesellschaft. Nein, konsumieren sollte man die Fact-Check-Late-Night-Show am 14. Dezember im Salzburger Landestheater nicht. Das Publikum war zum Mitdenken, Nachfragen und Mitdiskutieren zum brisanten Thema Überwachung eingeladen.
2: Er schleicht sich durch die Gänge, folgt dir bis vor die Tür. Man fragt sich bloß, was will er nur von...
1: Die Veranstaltung ist eine Kooperation mit der investigativen Redaktion von Dossier. Julia Hernböck von der Dossier-Redaktion über das Projekt.
3: Wir haben einfach Ideen ausprobiert und merken, dass die Leute gerne kommen und gerne einfach diskutieren über Recherchen und es nicht nur lesen wollen oder so, sondern dass man sich austauscht drüber, dass man Sachen auch mit neuen Perspektiven ein bisschen betrachtet und dass das echt cool ist, dass die Leute ins Theater kommen.
4: Ich glaube, wir sind alle schon gläserne Menschen und ich bin heute deswegen auch da, weil ich natürlich die Infos habe von Graz, wo Sozialhilfeempfänger viel mehr überwacht werden.
1: Wenn der Erhebungsdienst an der Wohnungstür klingelt, hat das wohl nichts Gutes zu bedeuten. Die Journalistin Julia Hernböck vom investigativen Magazin Dossier hat zu einem konkreten Fall in Graz recherchiert. In Kurzform hat sich Folgendes herausgestellt.
5: Fact Check.
1: Zwei Mitarbeiter des Erhebungsdienstes der Stadt Graz stehen im Dezember 2018 vor einer Haustür. Sie sollen überprüfen, ob Frau Mustermann, was natürlich nicht ihr richtiger Name ist, tatsächlich dort wohnt. In 6 darauffolgenden Wochen und 6 Erhebungstagen wird die Frau bespitzelt. Es wurde durch den Türspion fotografiert, Nachbarn befragt, was weit über eine Feststellung darüber hinausgeht, ob eine Person in einer Wohnung wohnhaft ist oder nicht. Wie kam es zu der Überprüfung?
5: Fact Check.
1: Frau Mustermann hatte Mindestsicherung beantragt, wofür ein Hauptwohnsitz in der Steiermark erforderlich ist. Dies zweifelte die Behörde an, das Sozialamt hat eine Erhebung in die Wege geleitet. Es sollte überprüft werden, ob Frau Mustermann tatsächlich in der ebenfalls im Dezember 2018 angemieteten Wohnung lebe. Der Verdacht der Behörde hat sich letztendlich als unbegründet herausgestellt. Die betroffene Frau wurde zwar über die Erhebung selbst, nicht aber über das Ausmaß informiert. Das Überwachungsprotokoll umfasst 22 Seiten und wird als elektronische Akte bis zu 7 Jahre gespeichert. 2025 beantragte die bespitzelte Frau Akteneinsicht bei der Stadt Graz aufgrund einer Auseinandersetzung mit dem Sozialamt und stieß auf das Protokoll aus dem Jahr 2019. Die Überraschung war groß.
6: Dann habe ich gemerkt, was wirklich kulturelle Gewalt bedeutet, wie Leute in prekären Verhältnissen eigentlich wirklich bloßgestellt werden. Im Akt bin ich bloßgestellt worden, aber danach bin ich erst richtig gesellschaftlich bloßgestellt worden. So quasi, du hast 4 akademische Grade, hast ein politisches Mandat und was passiert? Du kriegst Sozialhilfe. Das kann ja nicht sein, was ist mit dir nicht in Ordnung. Man muss sagen, ich war in Pflegekarenz 3 Jahre und habe nachher in der Kanzlei keine Chance mehr gehabt. Aber unabhängig dessen, man kann jemanden, der für seine Grundrechte eintritt, nicht derartig diskriminieren, wenn er sich wehrt. Und das war das eine. Das nächste ist die strukturelle Gewalt, die ich dann erfahren habe, nämlich von einem Ausbildungsrichter. Den habe ich privat gekannt und nachdem ich mich gewehrt habe, hat er mich nicht mehr quasi gegrüßt, nicht mehr gekannt und mir zu verstehen gegeben, jetzt ist deine juristische Karriere endgültig vorbei, wenn du dich wehrst.
2: Das

0: Wer oder was ist diese Behörde, der Erhebungsdienst der Stadt Graz?
1: Fact check.
0: Der Erhebungsdienst ist eine Abteilung der Bau- und Anlagenbehörde der Stadt Graz. Sie wurde 2018 vom damaligen Vizebürgermeister Mario Eustachio, FPÖ, ins Leben gerufen. Das öffentlich verkündete Ziel war es, städtische Kontrollmaßnahmen effektiver zu gestalten, insbesondere bei Sozialmissbrauch, Schwarzarbeit und Meldevergehen. Die Abteilung hat mittlerweile 7 Mitarbeiter. Landeshauptmann Mario Kunasek von der FPÖ plant aktuell nach dem Vorbild der Stadt Graz, Zitat, einen landesweiten Erhebungsdienst, Zitat Ende, einzurichten, der künftig in der gesamten Steiermark gegen Sozialbetrug vorgehen soll.

0: Das Gute daran, die Recherche hat durchaus etwas bewirkt. Ich habe Julia Hernböck gefragt, ob es dort...
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Wir wünschen gute Unterhaltung.

Wieder einmal sagen wir herzlich willkommen, verehrte Hörerinnen und Hörer, bei einer neuen Ausgabe unserer Sendung. Wir freuen uns, dass Sie wieder Zeit gefunden haben, bei uns mit dabei zu sein, und wir wünschen viel Freude mit unseren Operettenmelodien. Jacques Offenbach ist heute mit dabei, genauso wie Robert Stolz, Karl Millöcker, Franz Leha und viele, viele andere. Lassen Sie sich einfach überraschen, was wir heute in unserem Archiv wieder ausgegraben haben. Was das Thema betrifft, geht's heute in die neue Welt, nach Amerika. Wir unternehmen eine Reise über den Atlantik ins Land der unbegrenzten Möglichkeiten, wie man zumindest manchmal geglaubt hat. Abenteurer, Goldsucher und Glücksritter, genauso wie politisch Verfolgte, verließen während der letzten Jahrhunderte ihre alte Heimat, um in Amerika ihr Glück zu finden und reich zu werden. Andere unter ihnen hofften einfach auf ein Leben in Freiheit und Frieden. Manche von ihnen sind dann wirklich auch reich geworden. Ein Ansporn für andere ist, ihnen gleich zu tun. Das Bild des reichen Amerikaners findet sich sogar in den Operettenlibretti wieder. Immer wenn es irgendwo um einen Amerikaner geht, dann ist dieser sicherlich millionenschwer und einflussreich. Das trifft natürlich auch auf die Damen zu. Charleston und Jazz, Contra Wiener Walzer und Czardasch. Darum geht's in der Operette »Die Herzogin von Chicago« von Emmerich Kallmann. Und natürlich auch ums Geld, das die junge Mary besitzt. Deborah Riedel als Miss Mary Lloyd, genannt die Herzogin von Chicago.

0: Mary, die Herzogin von Chicago, die gleich ein ganzes Schloss mitsamt dem dazugehörenden Prinzen kaufen möchte. Dass der verarmte Adelige bei diesem Handel nicht mitspielen will, damit muss sich die reiche Mary erst einmal abfinden. Um fast das gleiche Thema geht es auch in einer Operette von Leo Fall. Milliardärstochter verliebt sich in armen Herrn und macht ihm ein entsprechendes Eheangebot. Doch zu ihrem Erstaunen schlägt er das lukrative Geschäft mitsamt der Mitgift aus. Mit Geld allein ist der gewünschte Ehemann also nicht zu kriegen. Jetzt gibt es andere Wege, den Angebeteten zu erobern. Denn von einer herzlosen Dollarprinzessin möchte der gute Freddy trotz seines leeren Geldbeutels auch nichts wissen.
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0: Prinzessin, die ärmsten Reichen der Welt.
1: Gerhard Lippert mit einer Melodie von Leo Fall. Die Dollarprinzessin, eine Geschichte um die reichen Mädchen in der New Yorker High Society. Um noch in New York zu bleiben, besuchen wir noch einen gut situierten Herrn. Dieser hat Geburtstag und jeder gratuliert. Doch der arme Mann hasst sein vieles Geld und auch die Menschen, die er zu keiner wirklichen Freundschaft für fähig hält. Er ist der Meinung, dass sämtliche Gratulanten ja ohnehin nur von seinen Millionen etwas abbekommen möchten. Also beschließt er, sein gesamtes Vermögen zu verschenken, um sämtliche Heuchler und Erbschleicher endlich los zu sein. Ein Habenichts, der aber auch für keine vernünftige Arbeit zu gebrauchen ist, soll der Empfänger des Reichtums werden. Das tut diesem allerdings auch nicht gut. Zu viel Geld kann also zum Problem werden. Das bekommt der arme Jonathan im Laufe der Geschichte dann doch zu spüren, bis er schließlich sein ganzes geschenktes Geld gar nicht mehr haben will. Helge Roswenge in einer historischen Aufnahme aus dem Jahr 1931.

Helgeros Wenge als armer Jonathan, der unverhofft zu Geld kommt und dann auch seine Problemchen hat. Von New York aus ziehen wir jetzt ein paar tausend Kilometer weiter westwärts und landen mitten im Pazifik. Hawaii, das oft besungene Inselparadies, ist dabei unser Reiseziel. Die Hawaii-Inseln sind ja der 50. und zugleich jüngste Bundesstaat der USA. In den 30er Jahren für den europäischen Normalurlauber noch unerreichbar, dafür aber umso interessanter, exotischer und erstrebenswerter. Das bezeugen eine Unzahl an Schlagerliedern, in denen es um die Hawaii-Inseln geht. Und im Jahr 1931 brachte Paul Abraham sogar eine ganze Operette heraus. Die Blume von Hawaii. Eine bunte Mischung aus Südseeromantik und Musik.

Hertha Talma und Willi Schneider in der Blume von Hawaii. Von der Trauminsel Hawaii nun zu einer Operette mit dem Titel Die Trauminsel. Ort der Handlung ist in diesem Fall aber keine richtige Insel, sondern vielmehr die Halbinsel Yucatan in Mexiko. Ein kleines Fischerdorf mitten im Dschungel hat Robert Stolz da als Schauplatz gewählt, fernab der gestressten Zivilisation. Eine ganze Zeit lang hat sich Meister Stolz mit der dort einheimischen Musik beschäftigt, mit der Rhythmik und ihrer Melodik, ehe er seine Kompositionen zu Papier brachte. Ich finde aber trotzdem, dass viele Musikstücke ihre Schöpfer nicht verleugnen können und der Stil des Robert Stolz ist trotzdem nicht schwer zu erkennen. Jetzt statten wir dem entlegenen Fischerdorf einen Besuch ab mit seinen eigentümlichen Kulturen und den lustigen Menschen. Weither von Yucatan singt nun Hedy Klug, begleitet von den Wiener Symphonikern.

0: Die Trauminsel, eine exotische Geschichte aus Mexiko mit Musik von Robert Stolz. Zum Thema Schauplatz Amerika haben wir auch eine ganz, ganz seltene Operette ausgegraben, die da heißt Brasilianischer Kaffee. Carlo B. hat die Musik geschrieben und die Texte stammen von Fritz Eckert. Ob dieses Werk auch manchmal auf großen Bühnen gespielt wird, das entzieht sich im Moment meiner Kenntnis. Auf jeden Fall aber gibt es Tonträger davon. Da muss doch ein Wunder geschehen, singt nun Gretel Schörg, begleitet vom Wiener Rundfunkorchester.
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Brasilianischer Kaffee. Mit dieser Operette sind wir nun endgültig in Südamerika angekommen. In die peruanische Hauptstadt Lima führt uns unsere nächste Operettengeschichte. Dort lebte im 18. Jahrhundert eine Schauspielerin namens Micaela Villegas. Sie wurde vom peruanischen Vizekönig heftig umworben. Doch deren abweisender Stolz veranlasste den König zu einer unflätigen Beschimpfung. Perra Cola, was so viel bedeutet wie du Hündin von einer Eingeborenen. Diese stolze Dame soll tatsächlich auch gelebt haben, bei Jacques Offenbach wurde sie schließlich auch noch zur Operettenfigur. Der Titel des Werkes La Pericole, abgeleitet vom besagten Schimpfwort Perra Cola. Die Ouvertüre zu dieser Operette möchten wir Ihnen nun nicht vorenthalten.

La Pericole, eine Operette von Jacques Offenbach. In eine imaginäre südamerikanische Republik führt uns nun die Operette Clivia. Boligwai heißt dieses nicht existierende Land. Vielleicht eine Mischung aus Bolivien und Uruguay oder eine Mischung aus Bolivien und Paraguay. Jedenfalls geht es hier um einen gerissenen US-amerikanischen Geschäftsmann, der allerlei krumme Dinge im Sinn hat, und um die Schauspielerin Clivia Gray. Dass er für Clivia einen boliguanischen Ehemann sucht, hat weniger mit Nächstenliebe zu tun als vielmehr mit politischen Machenschaften, die die junge Dame aber vorerst nicht durchschaut. Der Ärger mit dieser ganzen Sache scheint vorprogrammiert. Doch der gesuchte Ehemann scheint dann trotzdem der Richtige zu sein.

0: Renate Holm und Peter Minnich mit einem Duett aus Clivia von Nico Dostal. Mein Buenos Aires heißt unser nächstes Stück. Es stammt aus der Operette Schön ist die Welt von Franz Leher. Interessant ist die Entstehungsgeschichte des Textes. Sie ist sozusagen eine Kriegseinwirkung. Im Originallibretto wird nämlich die Stadt Rio de Janeiro mit diesem Lied besungen. Da sich aber zum Zeitpunkt der Plattenaufnahme das Deutsche Reich mit Brasilien im Kriegszustand befand, wurde Rio de Janeiro einfach durch Buenos Aires ersetzt. Die textliche Änderung in der folgenden Aufnahme erinnert also an das schreckliche Kriegsjahr 1942, in dem diese Platte entstanden ist.
1: Das werden Sie gleich erfahren!

Antonia Gerhold als Mercedes in Schön ist die Welt. Und wie es sich für Argentinien gehört, ein Lied im Tango-Rhythmus. Mit der nächsten Platte geht's auf eine argentinische Hacienda. Evelyn Valera ist eine schwerreiche Plantagenbesitzerin, die während einer Europareise auch in Sanremo in Italien Station macht. Bei einem Ball hat sie einen jungen Maler kennengelernt, den sie nicht so schnell wieder vergessen wird. Spezialisten unter Ihnen haben sicher schon erraten, dass es sich bei Evelyn um die Dame mit der Maske in Blau handelt. Bekanntlich dauert es ja eine Weile, bis der verliebte Maler herausbekommt, wer sich hinter dieser geheimnisvollen Maske verbirgt. Von Italien nach Argentinien ist da ein weiter Weg, doch schließlich gibt es doch ein glückliches Ende auf der Hacienda. Wenn hell in unserem Land die Sterne erglühen. Margit Schramm in der Maske in Blau von Fred Remo.

Das Klischee vom reichen Amerikaner trifft also nicht nur auf die USA zu. Manche gingen auch nach Südamerika, um zu Reichtum und zu Wohlstand zu kommen. Der Traum, einmal reicher Plantagenbesitzer zu werden, lockt auch Robert und Stefan in den argentinischen Urwald. Die beiden sind aus Europa ausgewandert, um auf einer Farm zu arbeiten. Doch sie haben es sich leichter vorgestellt. Jahrelang schuften sie jetzt schon, doch der ersehnte Reichtum hat sich immer noch nicht eingestellt. Schön langsam macht sich auch das Heimweh nach Deutschland bemerkbar. Deshalb suchen sie sich Brieffreundinnen aus der früheren Heimat. Schlussendlich treten sie mit den beiden Mädchen die lange Fahrt nach Argentinien an. Glückliche Reise heißt diese Operette, zu der Eduard Künneke die Musik geschrieben hat.

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Das waren noch Melodien aus der Operette Glückliche Reise von Eduard Künneke mit Ruth Inden, Rosemarie Moog, Jean Löhe, Rudolf Schärfling, Alexander Gordon, Fred Weyrich, Helmut Wiesner, dem Alexander Terzett und dem Waldo Favre-Chor. Liebe Operettenfreunde, und damit sind wir schon wieder am Ende unserer musikalischen Reise nach Amerika angekommen. Ich hoffe, die eine oder andere Melodie hat wieder ihre Zustimmung gefunden. Wir werden uns natürlich bemühen, auch für die nächste Sendung wieder schöne Musik zu finden. Am kommenden Sonntag gibt's ja dann wieder Film-, Tanz- und Unterhaltungsmusik in unserer Sonntagsmelodiesendung und die nächsten Operettenmelodien erklingen dann wieder heute in 2 Wochen. Für heute wünsche ich Ihnen einen schönen Sonntag und auf ein Wiederhören freut sich Ihre Edith Schiller.

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2: The More or the Less mit Oh My Mary.

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1: Michael Honzak mit Styrian Apples.

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5: Auf die Vergewaltigung meiner Seele war ich nicht vorbereitet.
6: Was genau möchtest du uns damit sagen?
5: Damit möchte ich sagen, dass wir Menschen es gewohnt sind, dass jemand stirbt. Wir sind auch gewohnt, dass wir Liebeskummer bekommen. Das gehört zum Leben dazu. Das, auch wenn es schwer ist, auch wenn man lange Zeit manchmal braucht, um darüber hinwegzukommen. Aber wir sind nicht darauf vorbereitet, dass wir in einer narzisstischen Beziehung unser Selbst verlieren, dass unsere Seele, unsere Psyche vergewaltigt wird und wir zum Schluss ja praktisch mit den Scherben unseres Lebens zurückgelassen werden. Darauf ist kein Mensch vorbereitet. Damit rechnen wir nicht. Und deshalb ist es so verdammt schwer und tut so wahnsinnig weh.
6: Ich spreche heute mit Marion Schimmelpfennig. Du hast selber leidvolle Erfahrung mit dem Thema. Bist keine ausgebildete Therapeutin in dem Sinn, da hast du gleich drauf bestanden, das wird von vornherein auch so feststellen. Mhm. Du bist durch leidvolle Erfahrung und Lernen dazugekommen, durch so eine Situation gehen zu müssen und gibst jetzt dein Wissen und Können an andere Leute weiter.
5: Ja, genau. Im Prinzip ist es etwas, wo man sagen könnte, ja, das ist etwas Gutes, was aus dieser ganzen Situation entstanden ist und so sehe ich es auch. Ich hätte mir natürlich gewünscht, dass meine seelische Heilung auf sanftere Weise stattfindet. Das wäre natürlich auch möglich gewesen. Nur musste ich da durch und ich bin geheilt, aber nicht wegen diesem Menschen, sondern trotz dieses Menschen. Und nachdem ich damals den ersten Schock überwunden hatte, nachdem ich erkannt hatte, was er ist und ich mich schon seit vielen Jahren alles als Autodidakt mit Psychologie beschäftige, fand ich dann, nachdem die ersten schlimmen Wochen und Monate vorbei waren, fand ich dann das Konzept der narzisstischen Persönlichkeitsstörung so spannend, dass ich gesagt habe, da kann man was draus machen, da kann man vielleicht anderen Menschen helfen. Also ich coache eigentlich schon seit Jahren, aber eigentlich nicht so richtig in der Öffentlichkeit. Ich habe das nie richtig beworben und habe mich jetzt ja mehr oder weniger aus der Not heraus, weil viele Menschen auf mich zugekommen sind. Mario und ich bin in einer ähnlichen Lage, kannst du mir helfen? So hat sich jetzt das Coaching fast von selbst entwickelt. Und es läuft deshalb so gut, weil ich die Menschen verstehe. Diejenigen, die zu mir kommen, die müssen mir nicht groß erklären, was sie durchmachen. Ich verstehe die sofort. Ich kann das sofort alles nachvollziehen. Und das ist auch ein ganz, ganz wichtiger Teil, wenn man sich auf den Weg der Heilung begibt, dass man jemanden findet, der einem nicht nur sagt, ich glaube dir, ich weiß, was du durchgemacht hast, sondern der es auch wirklich selbst durchgemacht hat. Das erleichtert den Heilungsweg ungemein.
6: Du hast jetzt schon sehr schön zusammengefasst, worüber wir uns heute unterhalten möchten. Nämlich, also ich bin auch auf dich aufmerksam geworden auf Facebook, einfach durch die Texte, die du immer wieder schreibst, die sind nicht sehr lange, aber sehr prägnant, sehr auf den Punkt. Ich habe gesagt, das ist interessant. Wäre ein interessantes Sendungsthema, mal schauen, ob Marion offen ist für so etwas. Du bist es zum Glück. Und wir wollen uns unterhalten, was denn das überhaupt ist, diese narzisstische Beziehung. Was muss da passieren? Wie entsteht so etwas überhaupt? Wie entwickelt sich das? Worin endet es im Prinzip? Woran merkt man, dass man drinnen steckt? Wie kann man sich herausziehen? Und im Endeffekt, wie kann man nachher mit diesem Schock, der dann wohl viele Leute auch betrifft, umgehen, in eine Heilung gehen und damit hoffentlich auch persönlich sehr wachsen? Wir haben jetzt schon am Anfang der Sendung schon viel gesprochen. Also unser heutiges Sendungsthema lautet: Auf die Vergewaltigung meiner Seele war ich nicht vorbereitet. Leben nach toxischen Beziehungen. Und du hast Musik mitgebracht, nämlich Soul of Jesus mit Exode. Worum geht's? Warum dieses Lied?
5: Das Lied besteht im Prinzip nur aus einem einzigen Satz und der Satz heißt: But I did it all. Also, aber ich habe doch alles getan. Und dieses Lied, erstens finde ich sehr, sehr eingängig, sehr intensiv mit einer wunderschönen Melodie. Und als die ersten größeren Probleme in meiner damaligen Beziehung begannen und ich einfach nicht mehr wusste, was läuft hier eigentlich falsch? Ich mache doch alles. Ich habe doch alles für diese Beziehung getan. Damals hörte ich rein zufällig dieses Lied und ich habe es dann rauf und runter gespielt, weil Soul Jesus genau das singt. Aber ich habe doch alles getan.

0: Wenn ich das Lied so anhöre, dann kommt mir eigentlich eine Doppelbedeutung dieses Satzes. Ich habe doch alles getan in den Sinn, nämlich im Sinne von, aber ich habe doch alles gegeben, was ich konnte. Im Normalfall wird es nicht reichen, niemals reichen können, aus Gründen, die du uns erklärst. Und der andere Sinn, der mir da einfällt, ist, aber ich habe ja auch alles getan, ich habe ja auch alles mitgemacht, was du von mir verlangt hast.
1: Ja, ja, das ist richtig, ja. Das ist auch eine der großen Zweifel, das ist eines der großen Schuldgefühle, die man nach der Beendigung einer solchen Beziehung hat. Viele, viele Betroffene fragen sich dann tatsächlich, kommen zu mir und sagen, Marion, ich möchte gerne wissen, bin ich vielleicht der Narzisst? Bin ich vielleicht der toxische Partner? Bin ich schuld an der ganzen Misere? Ja, diese Fragen werden mir tatsächlich oft gestellt. Und ich habe mir diese Frage natürlich auch gestellt. Und genau aus diesem Grunde, weil ich gezweifelt habe, bin ich vielleicht derjenige, der zu viel verlangt, bin ich zu lange in dieser Beziehung geblieben.
0: Aber gehen wir an den Anfang. Wie kann so etwas entstehen? Weil man ist am Anfang einer Beziehung, man ist verliebt, die Geigen spielen, alles ist wunderschön, man ist erfüllt, man möchte immer mit der anderen Person zusammen sein. In was unterscheidet sich der Narzisst oder eine solche narzisstisch geprägte toxische Beziehung von einer normalen Beziehung?
1: Also man kann tatsächlich beispielsweise nicht sagen, dass dieses intensive Gefühl, diese intensive Aufmerksamkeit, Liebesbezeugungen, die man oftmals am Anfang einer narzisstisch geprägten Beziehung bekommt, dass das tatsächlich ein eindeutiges Zeichen für einen Narzissten ist. Das kann man so nicht sagen, denn in vielen anderen Beziehungen läuft genau dasselbe am Anfang auch ab. Man ist eben sehr verliebt, man schenkt sich viel Aufmerksamkeit, viel Zeit, Geschenke und so weiter. Der Unterschied beim Narzissten ist, aber das merken wir am Anfang nicht, der Unterschied ist tatsächlich die Motivation. Ein normaler Mensch gibt diese Zeit, diese Aufmerksamkeit, diese Liebe, weil er dem anderen Menschen etwas Gutes tun möchte. Der Narzisst gibt diese Aufmerksamkeit, diese Zeit, diese Geschenke, was auch immer, nur aus dem einzigen Grund, um uns an ihn zu binden, damit wir eine emotionale Bindung zu ihm aufbauen. Damit er uns an sich binden kann. Das ist also reine Taktik. Sie spiegeln uns genau das, was wir hören wollen, das, was wir uns sehnlichst wünschen, meist unbewusst, meist seit Kindheitstagen. Das erspüren sie, das erfragen sie, um ja, Kontrolle über uns zu erhalten, damit wir ihnen dienen können, damit wir in eine Beziehung mit ihnen gehen. Und dann sind wir im Spinnennetz praktisch schon gefangen, ohne es zu wissen.
0: Wenn du es so sagst, also es geht dieser Person darum zu erfahren, wie der andere tickt und das alles quasi bedingungslos zu erfüllen, zu befriedigen, ist das ein Moment, wo man sich denkt, ein anderer Mensch würde jetzt nicht so viel von mir annehmen, vielleicht ist man auch überwältigt von dieser unfassbaren Begeisterung, von der Liebe, die man dann bekommt, sind das schon Unterschiede, die man merken könnte?
1: Im Prinzip ja, aber es kommt wirklich auf den Einzelfall an. Aber man kann allgemein sagen, wenn etwas zu schnell geht, der Narzisst drängt sehr schnell auf sehr intensives Zusammensein. Er drängt sehr schnell auf viel Nähe. Er spricht auch relativ schnell beispielsweise von Zusammenziehen oder bringt Dinge wie Hochzeit, Kinder und so weiter in die Gespräche. Also es funktioniert beim Narzissten alles sehr schnell und sehr intensiv. Und das ist im Prinzip schon ein deutliches Zeichen, dass man zunächst mal innehält, um den neuen Partner einfach besser kennenzulernen. Also ich fände das auch jetzt im Nachhinein natürlich, damals war es mir nicht bewusst, ich wusste das alles nicht. Es war zu viel, zu schnell, zu intensiv.
0: Fühlt sich aber unfassbar gut und schön an, wenn man mit Liebe überhäuft wird. Das ist das, was man auch immer wieder liest. Und es konsistent ist am Anfang dieses Love-Bombing. Bedingungslos, egal was, unfassbare Begeisterung. Also das ist wohl der erste Schritt, der sich aber wahrscheinlich noch nicht so unterscheidet. Also du nennst hier doch, dass es sehr schnell geht, dass es sehr intensiv ist. Und andere Frage jetzt, also wir haben auf der einen Seite eine Person, die bereit ist, das einfach zu geben. Spürt die das eigentlich dann auch so? Hat die das in sich drin und sagt, endlich, und da kann ich jetzt meine volle Liebe loswerden und da kommt jemand und der gibt mir das zurück?
1: Also wenn du jetzt den Narzissten damit meinst, nein, der meint das natürlich nicht so. Das ist reine Taktik. Wie gesagt, der Narzisst kann keine wahre Liebe empfinden. Er hat das als Kind leider nie gelernt, er hat es nie bekommen. Er ist leer, was diese tiefen Gefühle der Wärme und Zuneigung angeht. Er sucht die Bestätigung lediglich im Außen, weil er hat innen nur ein ganz fragiles Bild von sich selbst, ganz viel Leere. Also sucht er alles in seinem Leben im Außen. Also er braucht von außen die Bestätigung, er braucht von außen die Bewunderung, um sich selbst irgendwie zu spüren. Und dazu braucht er andere Menschen. Und andere Menschen sind für ihn aber keine Menschen, sondern tatsächlich nur Objekte, die ihn bewundern, die ihm alles geben, was er braucht, Körperlichkeit, Nähe, andere Dinge mehr.
0: Das klingt so ganz schwer nachzuvollziehen, dass jemand, wo du sagst, der spürt das im Inneren nicht, aber so eine perfektes Bild, perfekte Beziehung dann quasi vorspielt, um den anderen glauben zu machen, dass da ein ganz tiefes Gefühl dahinter steht. Wie kann das sein?
1: Ja, da müsste ich sehr weit ausholen, um zu erklären, wie Narzissmus in der Kindheit entsteht. Und es gibt auch ein ganz, ganz breites Spektrum bei der narzisstischen Persönlichkeitsstörung. Es gibt Narzissten, die machen das tatsächlich alles unbewusst. Sie glauben tatsächlich, dass das, was sie empfinden und tun, dass das wahre Liebe ist. Sie sind wirklich davon überzeugt. Und am anderen Ende des Spektrums sind dann, wie wohl in meinem Fall, dann eher die psychopathisch angehauchten Narzissten, die ganz genau wissen, was sie tun, die ganz genau wissen, dass das, was sie da vorspielen, mit Liebe überhaupt nichts zu tun hat. Das ist reine Taktik, reine Strategie, reine Manipulation. Also ich bin inzwischen auch mit einigen stark narzisstisch geprägten Menschen in Kontakt. Wir lernen gegenseitig von uns. Also es sind Narzissten, die sich selbst erkannt haben, die sich ändern möchten. Und das sind in aller Regel Menschen, ihnen war zwar irgendwie schon klar, dass sie alles nur getan haben, um es für sich selbst zu haben, aber sie haben das nicht aus bösartigem Willen getan. Also das Spektrum ist, wie gesagt, riesig breit und man kann es auch nicht alles über einen Kamm scheren. Man müsste im Einzelfall eben immer individuell hinsehen.
0: Ließe sich vermuten, dass dadurch, dass die Person ja jetzt kein in dem Sinn Gefühl ausdrückt, wie wir es interpretieren würden, auch besonders intensiv das betreiben kann und auch betreibt? So, ja, also, wenn quasi kein Bedürfnis in dem Sinn dahinter steht, Bedürfnis Liebe zu geben, oft merkt man dann doch, ja, das möchte ich jetzt nicht so gern, das und das. Was ich so lese von Narzissten, ist das aber das perfekte Bild.
1: Ja, sie wünschen sich auch das perfekte Bild. Also sie haben diese, muss mal ganz kurz vielleicht noch eingehend zusammenzufassen, der Narzisst hat eine völlig überhöhte Wahrnehmung, Vision von sich und von allem. Er strebt nach der perfekten Liebe. Er geht davon aus, dass für ihn alles perfekt sein muss, weil ihm das zusteht. Er ist so von sich und seinem Wert überzeugt, auch von sich und seinem Können so überzeugt. Er hat eine wahnsinnig große Anspruchshaltung, die widerspricht jeder Realität.
0: Anspruchshaltung und sich selbst gegenüber oder den anderen gegenüber?
1: Den anderen gegenüber. Sich selbst gegenüber hat er keine Anspruchshaltung. Er ist davon überzeugt, dass ihm alles zusteht. Dass ihm tatsächlich alles zusteht. Er nimmt sich alles. Das äußert sich dann, wie zum Beispiel bei meinem ehemaligen Partner darin. Ich habe das damals gar nicht verstanden, warum er das sagt. Und ich habe mir da keine weiteren Gedanken drüber gemacht. Er sagte ganz am Anfang, ich bekomme immer alles, was ich will. Ich habe das gar nicht so ernst genommen. Aber das sagen diese Menschen tatsächlich. Ich bekomme immer alles, was ich will. Ja. So gehen die durchs Leben. Und deshalb tun sie Dinge, um das zu bekommen, was sie möchten. Das kann bis in die Kriminalität reinreichen. Sie kennen keine Grenzen. Sie akzeptieren keine Regeln.
0: Was uns jetzt schon langsam auch hinführt, es muss ja einen Gegenpart geben. Es muss irgendwo jemanden geben, der,
1: der mitspielt.
0: Ich möchte jetzt nicht sagen, der darauf reinfällt, aber wenn man so ganz am Anfang ist, jemand, der darauf anspricht.
1: Genau. Diesen Menschen muss es tatsächlich geben, sonst könnte der Narzisst seine Neigungen, sage ich jetzt mal, nicht ausleben. Und das sind dann in dem Falle wir Menschen, die meistens eine nicht verheilte seelische, kindliche Wunde aus den Kindheitstagen haben und diese unbewussten Sehnsüchte erspürt der Narzisst, erfragt der Narzisst. Dann sind wir in dieser toxischen Beziehung drin, ohne zu wissen, dass sie toxisch ist. Und dann merken wir irgendwann einmal, nachdem die Beziehung eine gewisse Zeit läuft, dass das, was uns am Anfang versprochen wurde, diese wunderbare Liebe, diese wunderbare Familie, diese wunderbare Zukunft, dass dies nicht der Realität entspricht. Denn irgendwann, wenn der Narzisst weiß, dass er uns fest hat, in meinem Fall nach der Hochzeit, in anderen Fällen, wenn ein Kind geboren wird oder ein Haus gekauft wird, also wenn die Beziehung schön fest ist, dann lässt der Narzisst in der Regel die Maske fallen, denn dann hat er uns ja. Wundert sich dann aber, wenn, nachdem er die Maske hat fallen lassen, wir natürlich nicht mehr damit zufrieden sind, überhaupt nicht damit zufrieden sind, denn er liefert uns ja nicht das Versprochene. Die wunderbare Liebe, das wunderbare Zusammensein. Und das wiederum gefällt dem Narzissten überhaupt nicht und dann beginnt die Phase der Abwertung. Wir werden klein gemacht, wir werden kritisiert, uns werden Schuldgefühle eingeredet. Es beginnt Gaslighting, also die Verzerrung der Realität. Uns wird eingeredet, das habe ich so nicht gesagt, das habe ich niemals so gesagt, das bildest du dir ein. Und das ist dann die Phase, wo unsere eigene Realität verzerrt wird und dass wir zum Schluss gar nicht mehr wissen, was stimmt jetzt eigentlich? Bin ich wirklich zu... Sind meine Ansprüche zu groß? Habe ich wirklich nicht richtig hingehört? Und dann beginnt das Drama sich zu entfalten.
0: Das war jetzt schon ein sehr großer Sprung. Ich möchte diese Übergangsphase noch ein bisschen beleuchten zwischen dieser Anfangsverliebtheit, alles wunderbar. Die Frage, die ich mich stellen möchte, beginnt denn in dem Moment schon eine Abhängigkeit? Wo du zuerst schon erwähnt hast, es ist ja dann, wenn man es erkennt, das Loskommen unfassbar schwer für den Betroffenen.
1: Genau.
0: Beginnt das bereits in dieser ersten Phase, wo diese Bedürfnisse in einer unfassbar schönen Weise befriedigt werden, oder beginnt das dann später? Und vielleicht kannst du das Gaslighting für die Leute, die mit dem Begriff nicht so wirklich was anfangen können, dann auch noch erklären.
1: Ja, gerne, ja. Ja, die Abhängigkeit beginnt bereits in der ersten Phase. Das ist so ähnlich, als ob uns heimlich Heroin gespritzt wird. So ist das. So kann man das tatsächlich vergleichen. Es wird uns eine Droge gegeben, in dem Fall eben diese bedingungslose Liebe, diese Versprechungen für die Zukunft, diese wunderbaren Visionen. Das ist ja genau das, diese geheimen Sehnsüchte, die wir seit vielen Jahren mit uns rumtragen, die werden in dem Fall, wird uns suggeriert, dass die jetzt erfüllt werden und das ist die Droge. Davon sind wir abhängig, das wünschen wir uns ja schon seit vielen, vielen Jahren und deshalb hängen wir auch so sehr daran. Und deshalb wollen wir auch nicht davon lassen, wenn wir dann nach und nach die Realität erkennen. Ja, es beginnt bereits in dieser ersten Phase. Genau.
0: Und wir können jetzt auch mit Sucht verglichen. Also
1: es ist das quasi. Es ist tatsächlich eine Sucht. Das ist wissenschaftlich auch bestätigt. Man kann das ganz gut vergleichen mit tatsächlich Drogenabhängigen. Die meisten Junkies wissen, dass die Droge nicht gut für sie ist. Trotzdem greifen sie immer wieder danach oder wollen danach greifen. Die Droge verschafft ihnen einfach dieses High, dieses wahnsinnig tolle Gefühl. Und sie reden sich die negativen Dinge, reden sie sich klein. Und wir Abhängigen in einer solchen narzisstischen Beziehung tun tatsächlich nichts anderes. Wir haben diese wunderschönen Momente gehabt, die so wunderschön waren, von denen wir vielleicht auch nie geglaubt haben, dass wir sie jemals haben. Und diese wunderschönen Momente, wir wollen einfach nicht glauben, dass das nicht echt war. Und wir sind so abhängig, dass wir uns die schlechten Momente, die schlechten Zeiten, die natürlich weit überwiegen, die viel mehr und viel stärker sind, die reden wir uns, eben weil wir abhängig sind, tatsächlich relativ lange klein, bis es irgendwann vielleicht nicht mehr geht.
0: Also es gibt diesen Übergang von dieser ersten Phase Lovebombing in die Gaslighting-Phase, also Lovebombing überschütten mit Liebe, alles wunderbar, alles schön, wie toll wird alles sein. Dieses, die Bedingungslosigkeit des Narzissten, alles, dass alles schön ist und die Bedingungslosigkeit des Betroffenen, das alles auch anzunehmen. Und dann beginnt aber langsam die Phase des Abwertens, wie du es schon genannt hast. Wie beginnt das genauso? Was sind so diese ersten Zeichen, an denen also man es erkennen könnte?
1: Ja, also vielleicht mal noch ganz kurz noch einzufügen. Der Narzisst macht in der Kennenlernphase eine Momentaufnahme von seinem Partner im Gehirn. Das macht er nicht bewusst, aber er tut das. Und er findet diese Momente, also er möchte, dass diese Zeit genauso bleibt. Deshalb macht er im Gehirn eine Momentaufnahme von seinem Partner. Wir Partner entwickeln uns aber natürlich weiter. Das ist völlig normal. Wir haben irgendwann mal Wünsche. So. Das entspricht aber nicht mehr dieser Momentaufnahme, diesem Snapshot, den der Narzisst in seiner Psyche gemacht hat. Und da dieser Snapshot dann mit der Wirklichkeit, mit uns als Person nicht mehr übereinstimmt, versucht er, uns wieder dorthin zu bringen. Und das macht er mit Manipulation, wie zum Beispiel mit Gaslighting. Gaslighting kommt ja, ist ja ein ganz, ganz bekannter Begriff, von dem aber viele nicht genau wissen, wo er herkommt. Es gab damals, vielleicht kannst du das noch sagen, war das ein Theaterstück?
0: Das war ein Theaterstück. Aber war ein Theaterstück.
1: Ja, genau. Da befindet sich ein Paar nächtens auf der Straße und eine Laterne steht daneben. Und der Mann sagt zur Frau: Schau mal, die Laterne flackert.
0: Aber ich glaube, es war andersrum. Sie sagt, es flackert und er
1: sagt es.
0: Ja? Ja. Und er sagt immer, nein, stimmt doch nicht und was du wieder siehst und was du redest. Ja. Und genau. Bis sie zum Schluss das wirklich glaubt, dass sie verrückt ist und auch wirklich durchdreht.
1: Genau, ganz genau. Ja. Ja. So ist es. Also es wird uns so oft eingeredet, das hast du falsch verstanden, das habe ich nie gesagt, wie kommst du darauf? Steter Tropfen hüllt den Stein. Wenn du immer wieder mit einem Lächeln im Gesicht, mit einem liebevollen Gesichtsausdruck gesagt bekommst, Schatz, das hast du wirklich falsch verstanden. Sowas würde ich nie sagen. Du glaubst doch nicht, oder ich habe nicht glauben können, dass mein eigener Mann mich anlügt mit einem Lächeln im Gesicht. Deshalb habe ich irgendwann geglaubt, ja, er hat recht. Mein eigener Mann würde doch nicht sowas mit mir machen. Und das ist die Gefahr. Das ist die Gefahr. Es wird einem einfach irgendwann eingeredet, dass man nicht mehr alle Tassen im Schrank hat, um es mal ganz deutlich zu sagen.
0: Da spürt man doch irgendwann auch in sich, da stimmt doch was nicht.
1: Natürlich. Man weiß aber nicht, was es ist. Wie oft habe ich gegoogelt nach, mein Partner lügt mich an. Ich habe nichts gefunden, was mich befriedigt hat. Ja, unsicheres Gefühl oder er hat sich für irgendwas geschämt. Dann habe ich später andere sehr ungute Verhaltensweisen gegoogelt. Ich habe nichts gefunden, was dazu passt. Und da ich nichts gefunden habe, was dazu passt und mir mein Umfeld, vor allem von seiner Familie, immer wieder gesagt wurde, Marion, solange noch Gefühle da sind, sowas gibt man doch nicht auf, da muss man doch miteinander reden. Und ich selbst habe mir natürlich auch gesagt, natürlich, man wirft doch eine Ehe nicht einfach so hin. Man muss doch rausfinden, woran das liegt, warum lügt der Partner. So, ich habe aber den Kopf viel zu lange in den Sand gesteckt, bis halt was sehr Schlimmes passiert ist. Und dann war mir klar, also egal was es jetzt ist, diese Beziehung muss sofort beendet werden.
0: Du hast da auch etwas angesprochen, was man oft liest, das ist nämlich, dass diese Person, der Narzisst, nach außen ein ganz anderes Bild abgibt als nach innen. Sprich, dass es für die betroffene Person dann schwierig ist, auch das Verständnis zu finden.
1: Ja. Ja, es ist ganz oft so, nicht immer muss man sagen, aber ganz oft, dass der Narzisst nach außen hin, also außerhalb der eigenen vier Wände, ein ganz anderer Mensch ist als innerhalb der vier Wände. Und diese subtile, meist subtile Manipulation mit Gaslighting und mit anderen Dingen mehr, das bekommt die Außenwelt natürlich gar nicht mit. Und da alles in der Regel sehr, sehr subtil ist, mit einem Lächeln im Gesicht, ist es fast unmöglich, der Außenwelt mitzuteilen, zu erklären, worin die Manipulation eigentlich besteht. Denn weißt du, jeder lügt mal, ist nicht schön, aber jeder vergisst mal was. Jeder bricht mal ein Versprechen. Aber wenn das konsequent passiert, immer wieder, aber du immer wieder dich selbst davon überzeugst, dass du überreagiert hast, dass du nicht geduldig genug bist, dass du nicht großzügig genug bist. Diese Manipulation ist so schwer für einen selbst so schwer zu packen und dadurch ungleich schwerer anderen zu erklären.
0: Das ist für viele offenbar auch genau ein wichtiger Knackpunkt, wo die Verzweiflung beginnt, das Erkennen beginnt, der Versuch der Loslösung beginnt und das hier auch ein ganz wichtiger Faktor für die Heilung ist. Jetzt glaube ich, gönnen wir aber unseren Zuhörerinnen und Zuhörern ein bisschen Pause. Du hast ein anderes Lied mitgebracht von Billy Idol, Eyes Without Face.
1: Ja, auch das hat eine Geschichte. Vielleicht war Billy Idol mal selbst in so einer Beziehung. Eyes without a face. Er spricht von einem leeren Blick. Und ich erinnere mich noch gut an den Blick meines damaligen Partners, wenn er versucht hat, liebevoll zu blicken. Ich habe diese Liebe nicht gespürt. Ich habe die Liebe in seinen Augen nicht gesehen. Und das beschreibt Billy Idol in seinem Lied.

0: Das war Billy Idol, Eyes Without a Face, also Augen ohne Gesicht. Eigentlich könnte man sich's auch andersrum vorstellen, oder Gesicht ohne Augen, weil gerade die Augen sind ja das Ausdrucksstärkste. Mhm. Wie du es zuerst auch ausgedrückt hast, du hast deinen Ex-Mann angeschaut und hast es ihm nicht mehr geglaubt. Du hast ihm in die Augen geschaut und da war nichts
1: da. Da war tatsächlich nichts, genau. Ja, man könnte das gerne ein bisschen umformulieren. Es ist ja so, dass wenn wir jemanden lieben, sehr gern haben, die Augen sind ja die Tür zur Seele. Ne? Und bei diesen Menschen, bei den narzisstischen Menschen, ich habe wirklich nie seine Seele gesehen. Ich habe mir das am Anfang eingebildet, aber da ist nicht das, was wir haben. Da ist nicht das.
0: Darüber haben wir zuerst schon gesprochen. Man könnte vielleicht auch kurz zurückgehen auf den Betroffenen. Wie sagt man eigentlich, das ist der Narzisst und der andere, der Betroffene, der Leidende, der ja aber auch einen gewissen Anteil hat, indem er ja ein offenes Feld anbietet, eine offene Verbindung anbietet, unerwünschte Gefühle, unerfüllte Wünsche anbietet, die aber irgendwie bewusst nicht bewusst sind. Lass uns das noch ein bisschen beleuchten, bevor wir dann den nächsten Schritt gehen.
1: Mhm. Ja, also es ist tatsächlich so, genau genommen bieten wir dem Narzissten ein freies Feld, sein Spielfeld an. Man muss nur dazu sagen, dass wir das tatsächlich nicht bewusst tun. Natürlich, niemand würde das bewusst tun, einem toxischen Menschen sich selbst als Spielfeld anbieten. Dazu müsste man Masochist sein, das gibt es vielleicht auch. Nein, tatsächlich tun wir das natürlich nicht. Und deshalb mag ich auch gar nicht so gerne den Begriff, der von ganz vielen Therapeuten und Coaches benutzt wird. Ja, guck mal nach deinem Anteil. Was war denn dein Anteil an dieser Beziehung? Das klingt so ein bisschen danach, als ob ich Schuld hätte, in diese Beziehung reingeraten zu sein. Aber wir hatten keine Schuld. Es war uns doch gar nicht bewusst, was da passiert ist. Und wenn uns etwas nicht bewusst ist, dann können wir auch gar keine Schuld haben. Und das Wort, der Begriff Anteil, für mich hat er so ein bisschen was Aktives, für mich persönlich. Und deshalb mag ich den Begriff nicht. Es sind nicht verheilte seelische Wunden, die im Unterbewusstsein sitzen, über die wir uns, wie das Wort schon sagt, einfach nicht bewusst waren. Und deshalb konnten wir da reinschlittern. Deshalb ist es auch so wichtig, dass man, wenn man die ganze Misere erkannt hat, sich bewusst macht, ja, ich bin zwar nicht schuld, aber es gibt Dinge, die ich an mir heilen könnte, sollte, damit mir das nicht nochmal passiert.
0: Da liegt aber ein langer, schmerzhafter, tiefer Prozess zwischen dem Erkennen und dem Heilen. Mhm. Machen wir weiter, also wir haben die ersten Phasen, wir sind beim Erkennen, da passt was nicht, da stimmt was nicht. Man versucht sich irgendwie zurechtzufinden, das gelingt ganz schwer. Gibt es da noch Dinge, die du jetzt noch dazu anführen möchtest, sagen möchtest, bis hin zu dem Moment, wo man dann wirklich sagt, so jetzt, es muss was passieren. Oder es auch vom anderen gesagt wird, so, da, mit dir kann ich ja nicht zusammenleben, weil du bist ja nur gegen alles und gegen mich. Und
1: ja, genau. Ja, es kann natürlich durchaus passieren, das passiert auch ganz häufig, dass der Partner es irgendwann nicht mehr aushält und dann natürlich, dann gibt es Streit, man stellt Forderungen, lüg mich nicht an, sprich keine Verbrechen, geh nicht fremd oder was auch immer. Das bedeutet für den Narzissten, dass er diese Bewunderung, diese Bestätigung, die er braucht, irgendwann nicht mehr bekommt und dass ihm dann die ganze Beziehung so unangenehm wird, dass er sich einfach eine neue Zufuhr holt. Und das ist auch genau das, was der Narzisst braucht. Der Fachbegriff lautet narzisstische Zufuhr. Also der Narzisst benötigt keine Liebe in dem Sinne, sondern er braucht eben die Bestätigung von außen. Er muss das Gefühl haben, dass er alles kontrolliert, dass er in uns Reaktionen auslösen kann. Das gibt ihm ein Machtgefühl. Und wenn er das in der Beziehung nicht mehr bekommt, passiert sehr häufig, dass der Partner, dass der narzisstische Partner sich abwendet und sich ganz schnell eine neue Zufuhrquelle besorgt, in Form in der Regel eines beliebigen Menschen. Es geht dem Narzissten gar nicht darum, einen besonders hübschen oder angenehmen Menschen zu finden. Er braucht nur jemanden, der ihm wieder diese Bestätigung gibt, die er in der anderen Beziehung bekommen hat.
0: Einem nach dem anderen oder parallel, überlappend?
1: Auch alles. Es ist alles, Alles ist erlaubt in der Welt des Narzissten. Er kann auch parallel fahren, bis er irgendwann erwischt wird. Und dann verspricht er, ich habe das nur getan, weil du so bist. Und dann verspreche ich dir, es wird nie wieder passieren. In dem Moment, wo er das Versprechen ausbricht, ist es schon wieder gebrochen. Er meint das überhaupt nicht ernst. Er will in dem Moment einfach nur Appeasement-Politik betreiben, den anderen einlullen, ihn glauben machen, dass jetzt alles anders wird. Und im selben Moment weiß er, nichts wird anders. Nur der Partner weiß es nicht. Und du hast gerade vorhin was ganz Interessantes gesagt. Ich denke, darauf könnten wir auch noch eingehen. Wir selbst, die wir uns dann in dieser unguten Partnerschaft befinden, wir wissen ja irgendwann überhaupt nicht mehr, was hier nicht stimmt. Wir wissen nur, es stimmt etwas nicht. Und da wir aber eine ganze Zeit lang nicht wissen, was hier nicht stimmt, reagieren wir irgendwann über. Denn man muss bedenken, durch diese Unsicherheit in dieser Beziehung laufen wir wie auf Eierschalen die ganze Zeit. Unser Nervensystem ist 24 Stunden in Alarmbereitschaft, weil wir nie wissen, was passiert als nächstes. Wann werden wir das nächste Mal angelogen? Wann wird wieder ein Versprechen gebrochen? Wann wird uns wieder die Schuld für etwas gegeben, wo wir uns gar keiner Schuld bewusst sind? Das heißt, unser Nervensystem ist ständig in Alarmbereitschaft. Und das führt dazu, wie bei mir. Ich habe meinen Ex-Mann zwischendurch angeschrien aus vollem Halse, weil ich mir nicht mehr zu helfen wusste. Ich habe mir gedacht, das kann doch nicht sein. Das ist doch alles nicht möglich. Das heißt, man wird dann zum Teil auch toxisch. Man wird zum Teil auch böse, in Anführungszeichen. Aber nicht, weil das eine Charaktereigenschaft von uns ist, im Gegensatz zum Narzissten, sondern weil wir uns einfach nicht mehr zu helfen wissen.
0: Was erst recht wieder Angriffsfläche bietet, um zu sagen, weil du
1: Ganz,
0: so
1: ganz,
0: bist.
1: ganz genau. Ich bin doch so ruhig und du schreist mich an. Schon wieder die Schuldumkehr. Und das ist ein Fass ohne Boden. Man gewinnt auch nie. Man gewinnt nie gegen einen Narzissten. Es sei denn, man geht aus der Beziehung raus und entzieht dem Narzissten seine Zufuhr. Erst dann hat man gewonnen.
0: Das muss man dann in dem Sinn schaffen. Was macht es so schwer? Also man hat erkannt, da passt was nicht. Und jetzt angenommen, ich kann mir auch vorstellen, viele Beziehungen, da ist noch keine Ehe, sind noch keine Kinder, macht die Sache wesentlich leichter. Aber was macht es denn, abgesehen jetzt, wenn man Kinder hat, wenn man verheiratet ist, gemeinsames Eigentum aufgebaut hat und so weiter? Da gibt es also viel Organisatorisches und Persönliches und Soziales noch zu klären. Aber was macht es denn so schwer, denn herauszugehen, wenn man erkennt, irgendwann stellt man ja fest, dass man selber beginnt zu leiden, dass das eine Beziehung ist, die Energie kostet, keine Energie bringt. Das merkt man irgendwann. Was macht es so
1: Ja.
0: schwer, da rauszugehen?
1: Ja, der Kopf sagt uns das. Der Kopf, wir sind ja nicht dumm. Der Kopf sagt uns: Schau mal, Marion, du wirst belogen, betrogen, hintergangen, Schuldumkehr, Gaslighting, er ist faul, er stiehlt. Das weiß dein Kopf alles. Aber dein Herz sagt: Ja, aber es war doch so schön. Und da kommt dann wieder die Droge ins Spiel. Da kämpft das Herz gegen den Kopf. Und es gibt eben eine ganze Zeit lang, in der das Herz immer noch gewinnt, indem wir nicht loslassen können, weil es war doch alles so schön. Es kann doch nicht sein, dass dieser Traum, dem wir geglaubt haben, dass das wirklich alles gelogen war. Es dauert eine ganze Zeit, bis wir da die Reißleine ziehen.
0: Da hat mir eine Therapeutin, mit der ich mich da im Vorfeld unterhalten habe, auch gesagt, und du hast schon angesprochen, Sucht, wirkliche Sucht. Das heißt, es gibt immer in der Verbindung mit so einer Person oder in dieser Beziehung allein die Präsenz, das Dasein, eine gewisse Befriedigung der Sucht und das Fehlen, wirkt wie ein Entzug. Kannst du das
1: Ganz
0: in der Form
1: genau.
0: auch bestätigen? So, wie
1: Kann
0: wirkt
1: ich
0: sich das dann aus?
1: bestätigen, also nicht bei mir, weil ich mich von meinem Ex-Mann vorher schon emotional entbunden habe. Aber ich merke das bei eigentlich allen von meinen Klienten. Das artet dann in Dinge aus, wie man weiß, man sollte ihn blockieren auf WhatsApp oder wo auch immer. Man tut es vielleicht auch mal, aber nach ein paar Stunden und nach einem Tag hält man es nicht mehr aus. Man muss dann irgendwie auf den Status gucken, in anderen sozialen Medien genau dasselbe. Man hält es einfach nicht aus. Man versucht sich selbst zu sagen, Kein Kontakt, kein Kontakt ist das Beste. Aber man muss immer mal wieder hingucken. Man ruft auch vielleicht selbst wieder an oder man fährt sogar noch vorbei, guckt, ob es irgendwas Neues gibt. Das sind diese Auswüchse dieser Sucht, dass man sich einfach nicht beherrschen kann und dann Dinge tut, wo man sich kurze Zeit später sagt, ah, war nicht gut, war nicht gut. All diese Dinge macht man dann unter Umständen. Und ich sage dann aber immer, macht euch bitte nicht zu viel Druck, habt nicht zu viel Schuldgefühle. Das ist normal, wenn man in einem Entzug steckt, sind diese Verhaltensweise, diese Gedanken, sie sind normal. Natürlich sollte man gucken, dass man sich übertreibt, aber wenn ich mir jetzt zu viel Druck mache, es nicht zu tun, es nicht zu tun, es nicht zu tun, dann mache ich meinem Nervensystem völlig unnötigerweise noch mehr Druck. Also ich empfehle dann eher, wenn es dir hilft, wenn es dir kurzfristig Erleichterung verschafft, dann guck eben mal auf den Status und dann blockier wieder. Weil unser Nervensystem braucht in dieser Phase, es muss ein bisschen runterkommen. Und alles, was kurzfristig Erleichterung verschafft, fast alles, also vieles, was kurzfristig Erleichterung verschafft, würde ich sagen, ja, mach das. Nicht noch mehr Druck oben aufmachen.
0: Wir sind aber jetzt, glaube ich, über etwas drüber gesprungen, nämlich der Entschluss, ein Ende zu setzen, in irgendeiner Art und Weise. Hier gibt es jetzt offenbar verschiedene Möglichkeiten. Er sagt, okay, also das funktioniert nicht. Ich möchte zwar mit dir in Kontakt bleiben, aber nicht mehr mit dir zusammen sein. Kann sowas funktionieren? Und du hast also angesprochen, wirklich den Kontakt abzubrechen, dann doch wieder zu entblockieren. Was soll man denn dann tun, wenn man in der Situation ist und sagt, ich bin da drinnen und was du sagst, ja. Vielleicht auch eine Abhängigkeit, man, wobei eine Trennung nie schön ist. Also ist von der Qualität vielleicht nochmal anders. Aber was ist in dem Moment das Richtige? Erkannt, das hat keine Zukunft, das bringt nichts. Lass es uns ausschleichen oder wie können wir es lösen? Wie kann ich mit der Situation umgehen? Wie kann ich es schaffen, dass der Schmerz nicht da ist? Weil ich will ja mit der Person, die ich so geliebt habe, die ich so positiv sehe, möchte ich ja Kontakt haben, das war ja alles so schön. Was ist denn da der richtige Weg?
1: Also, der Wunsch, ich verstehe den Wunsch, dass man vielleicht noch irgendwie in Kontakt bleiben möchte, das funktioniert nicht. Also für einen selbst ist das die schlechteste Entscheidung, die man treffen könnte, weil der Narzisst dies nutzen wird, um einen wieder zurückzugewinnen. Das ist das berühmte Hoovering, ja. Da wird dann versucht, mit neuen Versprechen, mit neuen Ideen, mit neuen Versprechen, mit Kleinigkeiten, größeren Dingen, wird versucht, es werden da alle Mittel eingesetzt, alle Mittel werden eingesetzt. Und das macht es so gefährlich, dass man vielleicht wieder rückfällig werden könnte. Die einzige Möglichkeit ist wirklich der komplette Kontaktabbruch und sich auf nie und nicht sich wieder auf Kontaktversuche einzulassen und sich Hilfe zu holen. Und sich Hilfe zu holen, um die erste schwere Zeit des Entzugs besser zu bewältigen.
0: Du hast zuerst gesagt, man soll dann halt auf den Status schauen und wieder zurück. Wie passt das jetzt damit rein?
1: Das passt folgendermaßen damit rein, wenn ich nur auf den Status schaue, das weiß der andere ja nicht unbedingt. Also es ist ja keine aktive Kontaktaufnahme. Man muss da wirklich individuell vorgehen. Es gibt Menschen, die schaffen den totalen Kontaktabbruch. Sie können dann auch einigermaßen schlafen. Also das geht dann einigermaßen. Aber es gibt Fälle, viele Fälle, ist auch völlig normal, wo man beispielsweise nachts nicht schlafen könnte, wenn man nicht vorher noch mal auf den Status geguckt hat. Das ist tatsächlich so. Oder man kann den ganzen Tag nichts essen, wenn man nicht noch mal vorher auf den Status geschaut hat. Und dann sage ich, bevor jemand den ganzen Tag nichts isst oder eine ganze Nacht nicht schlafen kann, dann guck eben auf den Status. Blockier dann wieder und dann kannst du besser schlafen.
0: Auch wenn eventuell die Information, die man dort bekommt, erst recht schmerzhaft sein könnte.
1: Ja, das ist auch
0: Wo
1: so
0: du
1: eine
0: zuerst erwähnt hast, dass eine
1: Abgewöhnung.
0: neue Beziehung dann sehr schnell da ist. Oder vielleicht auch mit einer neuen Beziehung Druck aufgebaut wird. So mit einer, wenn du nicht, dann ist dann noch wer anderer.
1: Man muss das im
0: Ja.
1: Einzelfall abwägen, was man dem Klienten rät. Nach ein paar Gesprächen weiß man ja auch, mit wem man es zu tun hat. Und es gibt tatsächlich Klienten, wo ich dann wirklich empfehlen würde, tu es bitte nicht. Das ist wirklich besser für dich. Tu es bitte nicht. Wir üben jetzt mal mit einer Stunde, mit einer halben Stunde, dann gucken wir, wie es dir geht. Und dann machen wir beim nächsten Mal 2 Stunden, dann arbeiten wir uns so vor. Und bei anderen kann man sagen, nein, du bist hier schon so weit, tu es dir nicht an, lass es blockiert. Ich unterstütze dich dabei, wir lenken dich ab, wir beruhigen dein Nervensystem. Gibt es verschiedene Taktiken? Genau, man muss es wirklich individuell ansehen.
0: Das wäre jetzt natürlich die nächste Frage. Also jemand entscheidet, sagt, okay, ich verstehe, Kontaktabbruch. Ist aber jeder Beziehung so. Kontaktabbruch heißt, irgendwann kommt ein gewisser Schmerz. Was rätst du den Leuten? Bereitest du sie vor? Sagst du, pass auf, das wird kommen, so und so. Was sind dann die wesentlichen Punkte?

0: weil es ist so unglaublich schwer, das in Worte zu fassen. Man muss es loswerden. Man muss die ganze Geschichte einmal erzählen oder auch zwei oder dreimal erzählen. Das ist der aller wichtigste und erste Heilungsschritt. Man nennt das im Fachbegriff Validierung. Diese Geschichte, die einem passiert ist, muss raus und es muss jemand sagen, ich glaube dir. Und das ist mir passiert, Gott sei Dank. Meine Freundin hat damals gesagt, Marin, ich glaube dir, denn ich habe so etwas Ähnliches erlebt. Ich weiß genau, wovon du sprichst. Das ist schon mal der erste Schritt, um das Nervensystem zu beruhigen, weil wir ja so unsicher waren. Haben wir zu große Ansprüche? Können wir nicht mehr richtig denken? Sind wir vielleicht wirklich schuld? Und das muss erstmal gesichert werden, dass das, was wir passiert haben, tatsächlich Missbrauch war und wir keine Schuld daran tragen.
1: Oder auch das Berühmte, was ich oft lese, auch bei Kommentaren gerade, du postest ja sehr regelmäßig auf Facebook, wenn Leute drunter schreiben, also ich fand das faszinierend, wie deckungsgleich das oft ist, dass so viele Leute sagen, genau das ist mir passiert. Auch dieses, du hast jetzt nicht unmittelbar angesprochen, aber hätte ich nicht noch einmal eine Chance geben sollen, hätte ich da nicht noch einmal nachgeben sollen, wäre es nicht das eine Mal und dann hätte sich's ja entwickelt.
0: Ja, genau das. Das fragen sich viele und da braucht man Unterstützung. Und das
1: Da
0: sollten
1: hätte es nicht noch sein
0: Therapeuten,
1: können.
0: die jetzt nicht so sein könnten, ja.
1: Was
0: Genau
1: sagst du
0: da
1: den
0: braucht
1: Leuten?
0: man, das sage ich denen, na, da sprechen wir darüber. Und dann führe ich dem Klienten einfach nochmal ins Bewusstsein, was alles passiert ist. 100 Versprechen gebrochen, 1000 Versprechen gebrochen, all die Lügen, all das Gaslighting. Und dann frage ich einfach, also mein Coaching besteht eigentlich hauptsächlich aus Fragen, weil die Menschen, mit denen ich arbeite, die sind ja nicht dumm, weit gefehlt. Aber sie sind manipuliert. Und gemeinsam führen wir Klarheit herbei. Und wenn der Klient dann sagt, wenn ich mir so überlege, ich wurde ungefähr 10.000 Mal angelogen, du hast recht, Mario, und die Chance, dass er jetzt endlich die Wahrheit sagt, ist tatsächlich sehr gering. Und so arbeiten wir uns dann Schritt für Schritt vor. Wir schaffen Klarheit über das, was tatsächlich passiert ist.
1: Klingt nach einem schmerzhaften Prozess. Was sind so die Eckpfeiler? Also das, wie begleitest du die Leute? Was gibst du ihnen mit? Was lernen sie eventuell in diesem Prozess und um diesen Prozess auch tatsächlich zu bewältigen?
0: Ja, also ich gehe komplett auf meine Klienten ein. Also ich halte keine Vorträge in meinen Coachings. Du musst jetzt dies machen oder mach doch mal jenes. Ich höre mir in jeder einzelnen Sitzung an, wo steht mein Klient heute? Was braucht er heute in dieser Stunde? Manchmal ist es das Nervensystem beruhigen mit somatischen Übungen, mit einer Entspannungsmeditation. An anderen Tagen braucht er nochmal Klärung, nochmal Validierung, Bestätigung, dass das, was er erlebt hat, Missbrauch war. Es kann jeden Tag was anderes sein. Und deshalb muss man auch hier ganz individuell auf die Klienten drauf eingehen. Und deshalb verfolge ich, habe kein vorgefertigtes Skript. Ich habe natürlich meine Werkzeuge, meine Tools, die ich anwende. Aber die Kontrolle über das Coaching haben immer meine Klienten und niemand anders. Und so muss es auch sein, denn Druck, also Vorgaben, die hatten wir, weiß Gott, genug in der toxischen Beziehung. Und ich möchte meine Klienten dazu ermächtigen, wieder selbstbestimmt zu leben, sich selbst wieder zu spüren, ihre Werte wieder zu erkennen, ihre Grenzen wieder zu setzen und sie auch durchzuhalten und zu verteidigen, damit sie zurück zu sich selbst kommen können. Wer bin ich eigentlich? Was wurde aus mir gemacht? Und wo möchte ich wieder hin?
1: Da habe ich eine letzte Frage dazu, die ich aber erst nach dem nächsten Lied spielen möchte, weil es so wunderbar passt. Du hast Patricia Kaas mitgebracht, Herz eines Kämpfers.
0: Ja, dieses Lied ist ein wunderschönes Lied und zeigt eigentlich ziemlich genau, was so eine toxische Beziehung mit einem macht. Denn man verliert komplett das Vertrauen in andere Menschen. Als erstes. Und deshalb fällt es ganz, ganz vielen so schwer, eine neue Beziehung einzugehen, weil das Vertrauen derart missbraucht wurde, dass man sich es erstmal gar nicht mehr vorstellen kann, sein ganzes Vertrauen nochmal zu geben. Und Patricia Kaas beschreibt genau das. Und letztendlich entscheidet sie sich aber doch nochmal, ihr ganzes Vertrauen einem Menschen zu schenken.

0: Patricia Carrs Herz eines Kämpfers und wie wir schon gehört haben, braucht es das auch, wenn man sich aus so einer Beziehung befreien möchte und zu sich zurückfinden möchte. Und vielleicht ist es gar nicht so sehr das Zurückfinden, sondern etwas Neues zu haben, ein neues Selbstbewusstsein zu haben. Also meine Frage jetzt an dich, was habe ich denn davon? Ich meine, ich kann ja bei dem Menschen irgendwie ja bleiben, weil es ja so schön ist, weil ich mich so wohlfühle, wenn ich diese Nähe spüre. Oder ich kann diesen furchtbar schmerzvollen Weg, der Monate wahrscheinlich dauert, Jahre, ich weiß es nicht. Was habe ich davon, wenn ich das auf mich nehme, wenn ich das Herz eines Kämpfers brauche, um da rauszukommen?
1: Um es ganz platt zu sagen, ich habe überlebt. Denn wenn wir in diesen toxischen Beziehungen bleiben, das ist kein Leben mehr und schon gar kein schönes. Und um es mal auf den Punkt zu bringen, es sterben auch Menschen in solchen Beziehungen, denn das Nervensystem ist irgendwann so da nieder, so überreizt, dass der Körper nicht mehr kann. Also das nur mal ganz nebenbei, können ganz schlimme Krankheitssymptome auftreten. Also erstens mal, wir überleben und dann haben wir die Chance, ein schöneres, ein befreiteres Leben zu leben. Ich denke, du hast es ganz richtig gesagt. Mir kam das so vor, als ob irgendwelche Decken oder Wolken von mir weggenommen wurden. Es kam da etwas hervor, was immer schon in mir drin war, was aber so ein bisschen zugeschüttet war. Und durch diese Erfahrung konnte ich ganz viele Decken und Schuppen und andere Dinge von mir wegnehmen, sodass ich heute die bin, die ich wirklich bin, die ich auch sein will. Und das ist so ein wunderbares Gefühl, endlich wirklich ich zu sein und nicht die, die ich vorher war, denn ich hatte als Beispiel eine riesengroße Mauer um mich herum aufgebaut und die ist heute weg, die ist nicht mehr da. Und so fühlt sich das Leben viel freier an.
0: Ich habe den einen Satz nämlich gelesen, diese Person wird nie wieder mein Leben bestimmen und auch niemand anderer mehr, nur wenn ich es zulasse. Und das ist ein Gefühl der Freiheit, das ich vorher nie gekannt habe.
1: Ganz genau. Und das Schöne ist, indem man selbst wird, ich habe vor kurzem auch einen wunderbaren Satz gelesen und der heißt, sei du selbst, damit die Menschen, die dich suchen, dich auch finden können.
0: Oh, ist ja schön.
1: Der ist schön.
0: Den muss man wirken lassen. Jetzt wäre es eigentlich noch Zeit für eine meditative Musik. Aber du hast auch Meditationen bei dir auf der Webseite. Wer sich jetzt angesprochen fühlt und sagt, Mensch, die Marion, das ist die Richtige für mich. Die hat Erfahrung, die hat Wissen, die hat Können. Da will ich doch einmal schauen, ob sie mir helfen kann. Wie tut man dann weiter?
1: Ach, das ist ganz einfach. Man schreibt mich an über meine Webseite. Da gibt es ein Kontaktformular. Damit schreibt man mir eine E-Mail. Dann
0: die Webseite findet man mit?
1: Die Webseite findet man unter www.narzissmus-im-klartext.com oder auch unter marion-schimmelpfennig.com. Führt beides auf dieselbe Website. Unter Coaching findet man das Kontaktformular. Ich melde mich dann in der Regel binnen weniger Stunden. Dann gibt es ein kostenloses Kennenlerngespräch am Telefon, wo man einfach checken kann, ist die Marion wirklich so nett und so gut, wie sie in diesem Radiointerview war? Oder spielt sie mir nur was vor? Das wird dann abgeklärt. Und dann können wir einzelne Coachingstunden ganz nach Bedarf vereinbaren, solange wie der Klient das möchte und es braucht.
0: Perfekt, wunderbar. Dann sage ich ganz, ganz lieben Dank, liebe Marion, dass du dich geöffnet hast, persönlich und auch uns an deinem Wissen und Können teilhaben hast lassen. Ich hoffe, dass viele Leute das auch für sich verwerten können und wünsche dir noch ganz viel Erfolg.
1: Ganz herzlichen Dank, lieber Bernhard. Vielen, vielen Dank.

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0: MSMC und Casio Ton mit Kämpfen fürs Glück.

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1: Herzlich willkommen bei Gesprächsfunken, Facetten vieler Leben. Mein Name ist Britt, aka Birgit Brandner, und ich freue mich, dass du heute wieder mit dabei bist. Bei mir im Studio sitzt heute die liebe Maria. Wir haben den Namen vorab geändert, weil es Trigger wieder um Themen geht wie Vergewaltigung, gewaltvolle Beziehung, Frauenhaus. Wir werden schauen, wo uns dieses Gespräch heute hinführt. Die Maria hat einen Sohn. Und ja, liebe Maria, schön, dass du heute bei mir bist und mit mir über so schwere Themen, aber nichtsdestotrotz so wichtige Themen sprichst.
2: Danke, liebe Birgit. Also nervös bin ich auf jeden Fall ein bisschen, aber ich möchte einfach anderen Frauen mitgeben, so hey, ihr seid nicht allein und es gibt Wege daraus.
1: Ja, danke Maria, das ist voll schön. Und das bringt mich gleich schon zu meiner ersten Frage, nämlich was waren denn so prägende Momente in deinem Leben, wo du gesagt hast, ja, die haben mich jetzt zu der gemacht, die du halt bist?
2: Also ich bin als junges Dirndl im Pinzgau gezogen, aus einem fremden Land, und da war ich halt komplett in Wurzeln. Man muss eine neue Sprache lernen, man muss dann Freundschaften knüpfen, das Ganze. Ich füge auch hinzu, dass ich eben da adoptiert worden bin in Kanada. Und ja, das war halt eine ziemliche Umstellung, wenn man Englisch redet und dann zieht man gleich im Pinzgau.
1: Ja, das kann ich sehr gut nachvollziehen, weil ich jetzt aus dem Pinzgau.
2: Ja, aber es hat alles hingehört, es ist alles rumgelaufen, ist auch wunderschön im Pinzgau. Und ja, es war halt dann mit der Zeit, mein Vater ist damals schon vorgezogen, mein Adoptivpapa, und wir sind danach gekommen, leider ist er in der Zwischenzeit durch die ganzen Baustellenarbeiten, hat er zum Trinken angefangen, es war nachher einfach schon Routine, er ist Alkoholiker geworden. Und da hat es dann eben angefangen, dass er handgreiflich wird, das waren dann die ersten prägenden Momente, sage ich mal, am Anfang gegenüber nur meiner Mutter, und dann war einfach dieser Knackpunkt, wo er dann mir gegenüber handgreiflich worden ist, also das war eigentlich nicht beabsichtigt, ich bin dazwischen gekauft, er hat mich erwischt, aber das, glaube ich, war einfach der Punkt, wo die Hemmschwelle weg war. Ja, da war dann irgendwann einmal, ist Gewalt normal geworden, es ist zur Normalität geworden, es ist auch in Erwachsenenalter, also als Teenager mit anderen Männern, dass man dann eben auf die falsche Bahn kommt, sage ich mal, weil man von daheim wegrennt, und dann sucht man sich überall anders irgendwo Zuflucht, und da bin ich halt auch einige Male an falsche Männer geraten. Inzwischen passt es also richtig gut. Ich bin froh darüber, wo ich jetzt hinkommen bin, aber es war halt ein langer Weg, dass man sieht, dass hey, es ist nicht in Ordnung, wie man behandelt wird. Der Respekt ist da, weil man wünscht sich halt das, so wie man gegenüber den anderen ist, dass das auch zurückkommt. Und es ist halt dann aber auch schwer, wenn man in der Situation ist, dass man sagt, ich gehe jetzt. Also es ist, ich habe das oft gehört, warum bleibst du, warum gehst du nicht einfach, aber da ist einfach vielleicht, was würde ich sagen, so eine Art Mauer, wo man schon drinnen ist. Man sollt sich vielleicht auch noch selber drin und denkt man sich, ja, ich bin eh selber schuld, weil der sagt, man hätte es gemacht oder hätte es nicht gemacht, dann war es ja gar nicht passiert. Aber das stimmt nicht. Jeder, wenn ich wen anderen weh tue, sei es verbal oder körperlich, ich treffe in diesem Moment die Entscheidung. Und das ist halt bei vielen Menschen so, dass das lieber auf den anderen abwälzen. Habe ich halt zumindest so erlebt. Es hat sich dann auch durch meine Schwangerschaft und die Partnerschaft zum Kindesvater ziemlich viel verändert. Waren sehr viele gute Erfahrungen genauso, aber wir waren besser befreundet miteinander als in einer Partnerschaft. Das ist nach wie vor so. Und ja, also.
1: Und es ist ja auch, wenn Gewalt so zur Normalität wird, dann ist ja das auch was einen so blöd das jetzt klingt, aber Sicherheit bietet. Und deswegen rutscht man halt dann wahrscheinlich auch immer wieder in diese Sphären oder Wege rein, sage ich mal, weil das ist halt das, was man kennt.
2: Genau, genau. Also wie gesagt, es wird dann einfach normal. Ich bin dann von daheim als 10-Jährige, denke ich schon, also ich bin von der Schule abgehauen, ich bin von daheim abgehauen, weil einfach alles besser war woanders als wir im Elternhaus, sage ich einmal. Und dadurch war ich dann halt auch mit nicht so tollen Leuten unterwegs. Die haben schon mehr getrunken, also nicht nur Alkohol, sondern auch Drogen konsumiert. Und dann bin ich immer weiter und weiter reingerutscht. Bin dann auch mit 12 Jahren in einer WG gekommen, wo dann auch Alkohol und Drogen im Spiel waren, was die Betreuer so gar nicht mitgekriegt haben. Und das war dann schon dieser Punkt, wo es schon vorbei war. Da war ich einfach in dieser Szene dann schon drinnen. Und dann man rutscht eigentlich von einem ins nächste, ohne dass man es merkt. Also ich habe das damals nicht, ich habe es cool gefunden, dass ich mit älteren Leuten unterwegs bin und dass wir immer Spaß haben und Partys und keine Ahnung was, aber das war eigentlich komplett verkehrt für das Alter. Also das würde ich keinen, mein jüngeres Ich da, die sagen, bitte dreh dich um und geh, mach was anderes draus, weil die Leute, die in der WG damals gearbeitet haben, sie haben es wirklich gut mit mir gemacht, sie haben es versucht, aber ich war einfach, ich wollte nichts hören von Autoritätspersonen. Also da war ich dann schon zu einer Rebellphase.
1: Ja, das ist ja verständlich, oder? Weil die reißen die dann ja aus dem gewohnten Umfeld, ja, außer wöhnt
2: genau,
1: eigentlich, dass dir besser
2: Regeln
1: geht.
2: Und das Ganze, und das wollte ich halt nicht, weil ich mir denke, so soll Freiheit sein, aber das ist eigentlich, also ich merke es bei meinem Buben selber, so, er glaubt, er weiß alles besser und ich sehe irgendwie darin. Also ich habe das genau gleich gehabt mit dem Alter.
1: Naja, ich glaube, das sei ja irgendwie ein bisschen normal, oder? Dass
2: ja,
1: man seine eigenen Erfahrungen machen will.
2: Genau.
1: Und eh klar, Erwachsene haben die eigene Erfahrung dann schon gemacht und können sagen, hey, eigentlich ist das jetzt ein Scheiß, wir müssen es nicht machen, aber natürlich will man es erst dann recht machen, weil
2: genau, ja,
1: das bringt dir dann auch nichts.
2: Total, ja.
1: Nein. Wie war dann zu der Beziehung eben zu deinen Eltern?
2: Die war eigentlich total schlecht. Also ab dem Zeitpunkt, wo ich mich damals abgeschoben gefühlt von Erna, als ich in die WG gekommen habe müssen, da bin ich nach Salzburg gekommen und wollte dann auch keinen Kontakt nicht haben. Schlussendlich war dann doch ein Kontakt da. Meine Adoptivmutter hat aber wegen ihrer Mutter nach Kanada wieder zurück müssen und das war für sie total schwer. Also sie war 2 Jahre nicht da. Und da war der Kontakt auch nicht wirklich da. Sie ist nachher auch schwer dement gewesen. Also sie hat dann auch vergessen, wer ich bin und so weiter. Nicht immer. Manchmal hat sie auch gute Momente gehabt, wo sie nachher alles gewusst haben, wo sie mir alles über ihr Leben und mein Leben erzählt hat, wo ich klein war. 2016 ist sie aber dann verstorben. Ich habe ein bisschen einen Selbsthass gehabt, weil ich sie hat meinen Buben nie kennengelernt gehabt. Also ich war einfach, da waren zu viel. So viel Wut war da, dass ich noch mir selber im Weg gestanden bin, was ich aber Gott sei Dank bei meinem Papa besser machen konnte, weil er ist 2021 ist er gestorben im November und da war es dann, ja, ich war eigentlich froh, dass wir uns zum Schluss noch, dass ich ihm vergeben habe, was passiert ist, was er gemacht hat, weil ich habe das bei meiner Mom nicht kennen. Das war halt dann so Selbstvergebung, er hat auch vergeben können, Frieden geschlossen damit, dass es so war. Ich habe auch mal ein Gespräch mit ihm geführt darüber, wie es mir gegangen ist und er hat es erläutert, also er hat sich auch Gott sei Dank viel verändern können für sein Alter. Es ist oft, die vom alten Schlag sind halt so einbissen und das funktioniert nicht, dass man so offen redet, aber er war total offen und dafür bin ich dankbar jetzt inzwischen.
1: Das ist aber dann auch schön, wenn man dann eben, wie du sagst, einfach nur dieses Vergeben, dass man,
2: ja,
1: sich selber vergeben kann oder auch eben dein Papa.
2: Das ist total wichtig. Also das macht sehr viel zum Erwachsenwerden aus, denke ich. Ja.
1: Aber hast du das mit deiner Mama im Nachhinein nur irgendwie für die dann lösen können?
2: Ja, schon. Also nachdem sie damals verstorben ist, habe ich mir sehr viel Selbstvorwürfe gemacht. Ich habe auch, also mir ist gesundheitlich auch total schlecht gegangen. Und dann habe ich mir immer wieder ein Erinnerung geholt, dass eigentlich so wie ich als Mutter bin mit meinem Buben, da habe ich so viel Gutes auserziehen können aus der Mutter-Tochter-Beziehung, was ich jetzt weitergeben kann. Also
3: Das, ja, das ist dann aber geholfen.
1: Auch noch im Nachhinein voll schön und auch wahrscheinlich heilsam, dass du das dann geschafft hast.
2: Ja, es ist halt so wie eine Festplatte. Man muss immer wieder neu überschreiben, bis das dann das angenommen hat. Und das ist halt jetzt jahrelange Arbeit gewesen. Ich meine, mich feigelt es eh immer noch ab und zu in manche Sachen, aber ich habe tolle Freunde, die inzwischen auch schon Familie sind, die mich da an die Hand nehmen und da durchhelfen.
1: Genau, weil du bist ja jetzt im Grunde eigentlich komplett alleine, sage ich jetzt mal, ohne Familie mehr.
2: Genau. Ich habe schon Kontakt zu meiner Adoptivmutter und Schwester, zu meiner leiblichen Mutter und zu meiner Adoptivschwester.
1: Ah, du kennst deine leibliche Mutter.
2: Also, ja, genau, kenne ich auch. Der Kontakt war eigentlich fast immer da. Habe ich auch vor 2 Jahren besuchen dürfen. Und es war eine schöne Erfahrung, aber das ist halt so, ich weiß, sie hat mir mein Leben geschenkt, aber mehr ist das nicht. Das ist so nicht die typische Mutter-Tochter-Beziehung, sage ich einmal.
1: Also da siehst du dann schon einfach die und deine Adoptivmama, also dass ihr da eigentlich schon eine gute, tiefe Bindung gehabt habt.
2: Genau, ja. Das, ja.
1: Ah ja, schön. Und was waren denn da noch so prägende Momente, weil ich denke mal, dein Leben war nicht immer so leicht.
2: Nein, es hat viele, es sind immer viele Steine im Weg gelegt worden und selber habe ich mir dann auch, glaube ich, einige dazugelegt. Aber gute Sachen waren immer wieder, ich habe auch nette Männer und Freundschaften gemacht gehabt, aber ich habe auch geglaubt, dass das vielleicht nicht das ist oder dass ich es eben nicht verdient hätte und mit den Eltern werden. Ich habe auch Therapien angefangen zu machen. Ich war total dagegen, weil man denkt, oh Gott, so möchte ich eigentlich gar nicht, aber es hat mir dann doch geholfen, eben umzudenken. So, hey, du hast es verdient, weil ich bin ja genauso mit anderen und alles. Und in einer Therapie tut man eigentlich selber das Gespräch einlenken. Der Therapeut schaut halt auch, in was für eine Richtung gehen wir, du bist da der Chef. Und dann kann man das alles langsam aufarbeiten. Also.
1: Und was hat es dazu gebraucht, dass du dich dann entschieden hast, doch eine Therapie zu machen?
2: Eigentlich hat das auch viel mit meinem Kind angefangen, weil ich schon gemerkt habe, so, mir geht es nicht gut, wie kann es mein Kind gut gehen, wie soll ich mich um mein Kind kümmern, wenn es mir schlecht geht. Und was ich oft gehört habe, geht es der Mutter gut, geht es dem Kind gut, natürlich geht es den Eltern gut, geht es den Kindern noch besser, aber das war dann halt so, ja, probieren wir es, was soll denn schon schief gehen.
1: Ja. Ja, das ist aber ein mutiger Schritt, finde ich, weil eben heutzutage ist ja Therapie schon in aller Munde, aber ich glaube, es hat einfach eine Zeit gegeben, wo jeder gesagt hat, du musst ein Spinner, wenn du das machst,
2: ja, genau,
1: oder du musst, keine Ahnung, was sein, damit du das überhaupt kriegst.
2: Am Anfang habe ich gar nicht offen drüber reden können, das war eher mehr so, das habe ich über PSD in Zell am See gemacht, psychosozialer Dienst, das ist total eine klasse Geschichte gewesen, weil das als alleinerziehende Mutter war das halt für mich total schwer, dass ich irgendwie eine Therapie anfechte oder so, und da gibt es das halt, dass man gewisse Stundenanzahl beantragen kann und die werden dann übernommen. Und ich habe das dann auch annehmen können. Die Dame war dort total nett und alles und hat total viel mit mir geredet. Und das hat mich als Mutter auch stärken können, dass ich halt ein besseres Selbstwert so quasi. Und dann irgendwann habe ich offen drüber reden können, einfach nur so, auch wenn man nicht laut drüber spricht, aber wenn es ein bisschen Menschenkenntnis hat, man merkt ja, wenn es jemandem schlecht geht oder gut geht, und dann ist es halt nett, wenn man dann drüber reden kann. Dass man weiß, hey, erstens, ich bin nicht allein, zweitens, es gibt Anlaufstellen für sowas. Es gibt für alles eigentlich heutzutage, und warum sollte man es dann nicht in Anspruch nehmen?
1: Ja, kann man aber gerade wieder ein bisschen einen Appell schicken, weil ich gehört habe, in Pinzgau vor allem wollen sie jetzt gerade irgendwas kürzen Richtung Frauenberatung. Also man sieht, es wird genutzt, es wird gebraucht und es ist wichtiger denn je. Also da einsparen ist, glaube ich, die falsche Stelle.
2: Das war total verkehrt, ja.
1: Also schön, dass du uns so einfach die positive Erfahrung auch mitteilst und eben auch die Wichtigkeit sagst von so Einrichtungen. Mhm. Weil ich glaube, du warst ja dann auch mit deinem Kind in einem Frauenhaus.
2: Genau, ja, im Tennengebirge. Und das war total klasse. Die war eigentlich dadurch, dass ich selber in WG und gewisse andere Einrichtungen war ich komplett dagegen. Aber ich habe damals leider eine sehr gewaltvolle Beziehung erlebt gehabt. Und das war dann einfach es ist nicht mehr gegangen. Es ist nicht mehr gegangen und ich habe geschaut, wie können wir was machen. Wir haben damals eine Taufbetreuerin übers Jugendamt gekriegt, die ist ja von Salzburg schon nach, also in Pinzgau mit uns. Und dann habe ich gesagt, ja, schauen wir, was machen wir. Dann bin ich von heute auf morgen mit meinem Kind ausgezogen und dann waren wir sind wirklich gut aufgefangen worden dort. Und dort ist auch geschaut worden, dass, also ich war auch arbeitstätig, ich habe dann gleich einmal eine Wohnung gekriegt, eine leistbare. Sie haben mir geschaut, dass mir helfen, dass ich diese Erste-Hilfe-Leistung kriege vom Sozialamt, dass ich eine Einrichtung habe und. Und dann ist eh auch Step-by-Step schon vorangegangen. Also es hat gut da und es ist gut zu wissen, dass man da einfach nicht allein ist. Scham ist halt, glaube ich, da ein großes Thema, weil man steht sich dann selber im Weg und vielleicht ist da auch gut, wenn man dann einfach jemanden hat, mit dem man drüber reden kann, eine Vertrauensperson, wenn es nur eine ist, ob es in der Familie oder außerhalb ist, ist halt gut, weil die können die dann ein bisschen stützen, dass man dann diesen Schritt geht, dass man sagt, nein, so kann ich nicht mehr, so will ich nicht mehr. Mein Bruder hat das dann doch dann schon auch mitgekriegt, dass da einfach Gewalt in der Beziehung ist. Er hat es zwar selber Gott sei Dank nie gesehen, aber er hat bestimmt was gehört. Und das ist dann, da fängt man dann mehr zu denken an, wenn das Kind dann auch davon betroffen ist. Weil vorher denkt man eben, man selber schuld oder ja, vielleicht geht es anderen auch so, vielleicht ist es eben normal, aber nein, das ist, es ist nicht normal. Und man darf sehr wohl über das reden, was hinter verschlossener Tür passiert.
1: War das schon vor deiner Therapie oder danach?
2: Das war auch nach einer Therapie. Also das war Jugendfreund einmal gewesen und dann haben wir uns wieder nach Jahren gesehen. Man denkt, es hat gefunkt.

0: wieder drüber nachdenke, der war eigentlich mein Papa ziemlich ähnlich. Eben cholerisch, Alkoholiker, narzisstische Veranlagung, alles dabei. Und dann wollte ich da nicht mehr rein. Und ich hab, ab diesem Zeitpunkt habe ich auch keinen Freund mehr gehabt, der mich irgendwie körperlich verletzt. Emotional ist immer schwierig. Meine letzte Beziehung, da waren auch emotionale Verletzungen mit drinnen, aber das, ich sage mal, das tut schon sehr weh, aber es gibt Wege raus. Ich habe das aber auch erst später gesehen gehabt.
1: Na eben, weil es ist ja oft nicht nur diese sichtbare Gewalt, sondern eben auch diese psychische. Und
0: genau.
1: Das einmal, glaube ich, erst zu realisieren, hey, wow, das ist jetzt eigentlich nicht in Ordnung, was der mit mir macht, das, glaube ich, dauert oft für einen selber wahrscheinlich auch.
0: Ja, ich habe mich da ein bisschen verloren gehabt, nachdem mein Papa eben gestorben ist. Mein Kind war in einer WG, weil ich mich selber um mich psychisch nicht kümmern können, wieso ich mich für das Kind dann, ich kann mich um ihn nicht kümmern. Es ist die, da ist auch so viel Luft in diese Beziehung reingekommen, dass ich um Hilfe gesucht habe, auf freiwilliger Basis. Leider hat es der Bub nicht annehmen können, aber ich habe die Zeit, also in der Zeit habe ich dann Therapien machen können, mich um mich selbst kümmern können, schauen können, dass ich wieder auf die Füße komme. Es hat eine Zeit gedauert. Ich habe auch ganz offen und ehrlich mit einem Suchtverhalten Probleme gehabt, was ich aber Gott sei Dank jetzt sagen kann, da bin ich clean, es ist, ich bin da raus. Wo es eben übrigens auch tolle Anlaufstellen gibt. Und ja, der Bub ist dann wieder zu, also ich bin damals dann zu meinem Freund gezogen. Er hat eine kleinere Wohnung gehabt und dann ist mein Kind dann wieder nach anderthalb Jahren heimgekommen. War schwierig, weil mir ein paar Monate zuvor was Schlimmes passiert ist. Eben in einem Vertrauenskreis, sage ich einmal, bin ich vergewaltigt worden. Es ist nicht von der Tat gefilmt oder fotografiert worden, aber ich weiß nicht, ob es vor oder danach war. Es hat auch heuer schon eine Verhandlung gegeben, ist leider immer noch am Laufen, also es ist noch nicht rechtskräftig. Und ja, da habe ich nachher wieder zum Kämpfen gehabt, wieder, dass ich nicht in der Sucht reinkomme, aber da hab, muss ich sagen, da habe ich die Stärke dann mit meinem Kind rausgezogen, weil ich, du kannst jetzt nicht aufgeben, du kannst jetzt nicht wieder einsacken, du hast Verantwortung, dein Kind kommt wieder heim, dein Kind zählt auf dich. Und das war nachher die Antriebskraft, was ich damals braucht habe, also weil sonst war ich, glaube ich, wie rückfällig oder sonst irgendwas waren, weil das war echt eine harte Zeit, vor allem das, dem Partner zu erklären, was einem eigentlich passiert ist. Ja, das hat ziemlich an der Beziehung auch genagt, aber ich bin da rausgekommen. Ich habe da auch Therapie gleich wieder angefangen, EMDR, falls das was sagt.
1: Das ist Klopftechnik?
0: Ja, die ist total klasse. Also ich kann, es zwar mit Kosten ziemlich verbunden, aber über gewisse Anlaufstellen kann man es auch zum größten Teil finanziert kriegen, was ich jetzt auch in Anspruch genommen habe, weil es einfach wichtig ist, ich möchte stabil bleiben, stabil sein für mich selber und auch genauso für mein Kind.
1: Also wenn ich das mal sagen darf, ich finde das voll stark, dass du da jetzt so offen mit uns drüber reden kannst und uns einfach da auch teilnehmen oder mitnehmen kannst, weil ich glaube, für ganz viele Menschen ist das eine komplett andere Realität und einfach mal zu hören, wie es einer Betroffenen geht, finde ich total wertvoll, weil es macht einfach vieles einfach bewusster im Umgang, eben was passiert denn überhaupt. Also ich habe ja auch schon meine Mama da gehabt, die erzählt hat, was nach der Vergewaltigung ihrer Tochter passiert ist. Mhm. Und da ist es nie einmal zur Verhandlung gekommen. Also ich finde das schon super, dass es bei euch quasi, auch wenn es noch am Laufen ist, zumindest zu einer Verhandlung gekommen ist. Aber in ganz, ganz vielen Fällen passiert das einfach nicht. Und das finde ich halt einfach voll tragisch.
0: Es ist total tragisch. Ich meine, ich habe das leider eben durch meine gewaltvolle Beziehung in einer Beziehung schon erlebt. Es ist nicht in Ordnung. Nein, ist sowieso grundsätzlich ein Auge dabei lächelt oder nicht. Ein Nein ist ein klares Nein. Das habe ich meinem Buben auch schon beigebracht. So, wenn ein Mädel Nein sagt, weil es was nicht will oder generell wäre, dann ist es einfach ein Nein. Das muss man respektieren und ich denke, da fängt es schon an. Da werden einfach alle Grenzen komplett überschritten und dann der Scham, dass man überhaupt irgendwo hingeht. Die meisten, es sind einfach so viele schwarze Zahlen von Betroffenen, die das nicht zur Anzeige bringen, weil eben, ja, vielleicht habe ich mich zu freizügig angezogen, vielleicht war ich zu nett, nein, das ist nicht so, weil wenn ich was nicht will, dann will ich was nicht, fertig, aus. Und

0: noch schlimmer finde, ist, wenn man eben diesen Mut hat, dass man wohin geht und dann was dagegen unternimmt, dann wird man vielleicht schlecht behandelt mit, ja, was hast du denn angehabt? Also das habe ich selber auch schon von anderen Betroffenen gehört, dass sie nachher schon so quasi diese Opfer-Täter-Umkehr anwenden und das finde ich nicht in Ordnung. Gibt es Gott sei Dank auch, also ich habe die Verhandlung, letztes Jahr war eine Verhandlung vor Gericht, also die auch, also wie nennt man das? Ich war zumindest mit der Richterin allein im Zimmer, mit meiner Prozessbegleiterin über einen Frauennotruf, damit eben dieser Täter-Opfer-Umkehr nicht passieren kann durch den Verteidiger. Das heißt, es wird alles live übertragen im großen Saal, wo der Angeklagte dann drinnen ist. Und da hat es ja auch, also ich war nicht die einzige Betroffene da. Anschließend wird man dann trotzdem noch von den Prozessbegleiter übernommen. Ich bin zum Weißen Ring gegangen. Da ist der Leiter erst ein Wahnsinn. Also er informiert mich über alles, wenn ich irgendwelche Fragen habe, weil ich mich bei gewissen Paragraphen nicht auskenne, weil eben Berufung eingelegt worden ist, kann ich mich da informieren, um was das geht, was heißt das jetzt genau, wie lange dauert das noch, weil meine, es ist 23 passiert, heuer war die Verhandlung und es ist immer noch nicht rechtsgültig, also rechtskräftig. Das ist halt dann immer Warterei, das zieht dann an die Nerven, aber da einfach dranbleiben, Therapie machen, drüber reden. Ich kann inzwischen drüber reden, weil einfach leider Gottes von klar auf, sage ich mal, so viel Gewalt da war, aber deswegen möchte ich sagen, Herr, nehmt euch die besten Freund oder beste Freundin an die Hand und sagt, helft mir, ich weiß nicht wie, wo, was. Und es gibt für alles eben eine Anlaufstelle und man kann sich am besten eben beim Frauennotruf oder bei anderen Anlaufstellen da um Hilfe schauen, was braucht man. Es ist eh alles auf irgendwas angepasst. Gibt es auch genauso für Männer die Anlaufstellen, weil es ist auch nicht ungewöhnlich, wenn Männern Gewalt passiert, leider.
1: Aber was hat das jetzt zum Beispiel mit dir gemacht, diese Verhandlung? Weil du wärst ja da oft von den Fragen her eigentlich wieder zurück in diese Situation geholt. Also kann ja auch eine Retraumatisierung wieder passieren. Wie ist dir damit gegangen?
0: Kann schon, ja. Ich bin noch beim Lernen, sage ich mal, mit dem Ganzen umzugehen. Ich habe die andere Betroffene auch kennengelernt. Das war für mich zeitweise echt total schwierig, weil sie geht ganz anders damit um als wie ich. Und da habe ich halt alles runtergeschluckt, schaut, dass ich die Starke bin, dass ich sie jetzt ein bisschen anfangen, hey, es wird irgendwann einmal ein Ende geben, wir müssen trotzdem irgendwie hoffen, dass es in dieses System eine gerechte Strafe dafür gibt. Ich meine, gerecht, ein Teil von deinem Leben ist einfach dir weggenommen worden, aber ich möchte mir, ehrlich gesagt, diese Freude von keinem nicht mehr lassen. Es ist egal, ob es ein Freund, Ex-Freund, der Ehemann oder irgendein Fremder ist, ich will mir das nicht mehr lassen. Ich habe auch vor einem Jahr angefangen, dass ich in meiner ehemaligen Beziehung, dass ich einfach denke, nein, ich bin unglücklich. Wenn ich glücklich bin und der andere glücklich ist, dann kann man zusammen eine glückliche Beziehung führen. Und ich war einfach tot unglücklich und da hat sich nichts ändern können, aber dann habe ich einfach angefangen, hey, ich bin ein eigenes Individuum, ich kann aussehen, wann ich will, ich kann machen, was ich will. Natürlich im Rahmen einer Mutter, sage ich mal, aber trotzdem. Und ich habe dann auch wieder zu dieser Lebensfreude gefunden und habe mich dann auch getrennt. Also ich bin dann heimgekommen und dann habe ich gesagt, wir müssen kurz reden und dann habe ich gesagt, es ist Schluss. Sag ich, so mag ich nicht mehr, so sehe ich mich nicht und es passt auch. Und ja, es ist eben die Therapien, ohne die Therapien, glaube ich, war ich nicht so stark geworden, weil die Therapeutin, das war vorher die TAF-Betreuerin eben, die hat uns schon 7 Jahre begleitet und danach war sie mal Psychotherapeutin und da haben wir auch eben die auch gemacht und das war total eine klasse Erfahrung, es war eine wichtige Erfahrung auch, dass man das einfach eben neu überschreibt immer wieder, also unbedingt dranbleiben, weil nur weil es mir jetzt im Moment besser geht, heißt nicht, dass das alles weg ist. Aber dass man noch nicht diesen tiefen Schmerz mehr verspürt, wenn man über dieses Thema oder gewisse Themata reden wird.
1: Genau, weil das speichert sich ja ganz viel in die Körperzellen und da kann ja oft auch nur ein Geruch irgendwas auslösen, genau. Wo du im Moment, glaube ich, gar nicht weißt, dann okay, wow, warum fühle ich mich jetzt so? Aber dann ist es einfach zurück in so eine Situation, wo dir einfach was Schlimmes passiert ist. Und
0: absolut.
1: Ja, also echt voll stark von dir auch, wie du jetzt damit umgehst, weil du hast ja erzählt, du hast eine Suchterkrankung auch dann ja. Dadurch oder durch diese ganzen
0: Leider
1: Sachen
0: schon
1: entwickelt.
0: Mehrfach als Teenager Alkohol, eben vor Jahren mit Kokain, also da war ich da, am Anfang war es ja nur, na, ein kleiner zum munter bleiben, ein kleiner zum funktionieren, und dann bist du eh schon drinnen, dann war es schon Schluss. Und mein damaliger Partner hat es nicht einmal gemerkt. Also das war dann das Nächste. Ich zeitweise, also es war richtig heftig schon, dass meine Freundin dann auch schon gesagt hat, du, ich mache mir Sorgen um die, weil ich offen damit umgegangen bin, weil eben mein Kind zu diesem Zeitpunkt nicht bei mir lebend war, also wohnhaft war. Und ja, ich habe da einen kalten Entzug gemacht, nachdem es mein Partner gesagt hat, habe da allein durch müssen, was eigentlich echt voll scheiße war, wenn ich so sagen kann.
1: Laut sagen.
0: Aber ich habe es da außer geschafft und ich bin froh darüber. Es kostet nicht nur einen Haufen Geld, sondern es macht dich einfach kaputt. Du bist, dieser Serotoninspiegel wird einfach nur künstlich erhalten, und das dann wieder normal aufzubauen, ist echt, echt schwierig. Das ist, ich glaube, das war das Schlimmste, was ich so weit durchmachen habe müssen, dass ich auf einer natürlichen Art und Weise versucht habe, happy zu sein. Also mich mit mir selber auseinandersetzen zu müssen.
1: Boah, also kalten Entzug stelle mir jetzt echt beinhart davor. Und was war da so dieser Entschluss, dass du gesagt hast, so jetzt, sofort?
0: Ja, er hat gesagt, entweder wir oder es zeigt. Und ich bin ihm gegenüber da auch handgreiflich. Ich meine, sie haben mir mal geschnappt und wo zugedrückt und habe gesagt, ich habe Probleme. Und das tue ich aber normal so nicht. Und dann habe ich den ganzen Tag darüber nachgedacht, wie ich eigentlich ihm gegenüber reagiert habe. Und das, so möchte ich nicht sein, habe ich mir dann auch gedacht. Und dann hat er mich eh vor die Wahl gestellt am Abend, und dann habe ich es durchgezogen, was ihm selber auch nicht bewusst war, wie hart das eigentlich ist. Also es ist quasi so, hey, du schaffst es oder sonst irgendwas. Es war einfach nur so entweder oder, alles andere war wurscht. Also rückblickend war die Beziehung nicht so das A und O, sage ich mal. Aber ich kann mir die positiven Sachen da rausholen, und das behalte ich da auch so bei.
1: Also das ist, ja, ich kann es nur wiederholen, richtig stark, weil, boah, das stimmt mir richtig zachvieh, wenn man das dann, vor allem, weil du gesagt hast, allein, du hast das dann allein durchgezogen, und das war jetzt sicher nicht nur so ein Tag und dann ist alles wieder super.
0: Nein, sondern
1: das
0: war also mein damaliger Freund hat eben auch verkauft, und das war noch umso schwerer, weil ich wusste, aber es ist was da, ich habe ihn auch darum gebeten, es zu lassen, und dann sieht er nur Geldverlust. Er ist selber kein Konsument nicht gewesen, auch nie probiert, er hat nur verkauft, aber jedes Mal, wenn dann gewisse Leute angerufen haben, das war auch eben so ein Trigger, so, oh Gott, die wollen auch zeigen, und ich wollte auch zeigen, und das war noch ein richtig schwer für mich, also vor allem nicht wieder von einem Konsum in das nächste überzugehen, dass man es mit etwas anderem kompensiert. Also das war nicht so easy.
1: Wie hast du es dann geschafft, dass du das jetzt richtig durchgezogen hast? Also was hast du da für Strategien gehabt?
0: Ich habe gar keine Strategien gehabt. Ich weiß bis heute nicht, wie ich es geschafft habe. Ich bin einfach nur froh, dass ich es geschafft habe. Ich habe dann auch viel mit Freunden telefoniert. Ich habe mit meiner besten Freundin auch drüber geredet. Sie hat mich da viel aufgefangen und sie hat sich viel anhören müssen. Aber das war, also unbedingt auch drüber reden. Ich glaube, das ist auch so eine Sache. Wenn einmal was laut ausgesprochen ist, schaut die Welt dann auch ein bisschen anders aus, wie wenn man alles in sich hineinfrisst.
1: Und es ist meistens auch gar nicht so schlimm, wenn man glaubt, gell, wenn man mal sich überwindet und denkt, boah, da schaue ich mir jetzt für das, oder das kann man keinem erzählen. Und wenn man das aber dann tut, dann merkt man, man ist nicht allein. Das, glaube ich, ist auch dieser Punkt, hey, es hat schon vor mir jemanden gegeben, den zu gegangen ist, es wird noch mir jemanden geben. Und
0: ja, vielleicht. Also nachdem mir Gewalt in der Beziehung damals passiert ist, eben Vergewaltigung in der Beziehung, da ist einer zu mir hergegangen und hat gesagt, ich weiß, wie es da geht. Ich war im ersten Moment total, oh Gott, was willst du jetzt von mir und warum redest du mir überhaupt drauf an? Dabei, glaube ich, hat sie zu dem Zeitpunkt einfach nur geteiltes Leid ist halbes Leid gesucht, weil ihr ist dasselbe wie davor. Und das habe ich aber zu dem Zeitpunkt nicht gesehen, weil eben diese Scham war da und das so, ich war besser auf mich selber, dass ich das zu habe lassen. Aber das, da braucht man nicht besser sein, weil, wie gesagt, ein klares Nein, auch keine Antwort ist ein Nein, wenn man nicht zurechnungsfähig oder sowas ist, weil man zu betrunken ist oder keine Ahnung was, weil man vielleicht Schlaftabletten braucht oder ich weiß es nicht, es gibt einfach so viele Sachen, aber keine Antwort und ein Nein ist ein Nein, fertig.
1: Ich glaube, das darf man auch nochmal so klar sagen, weil das ist, glaube ich, vielen immer noch nicht in der heutigen Zeit bewusst, dass das einfach Nein heißt Nein. Und das, glaube ich, kann man auch nicht oft genug sagen. Ja, also ich glaube, du hast jetzt schon einige Sachen erzählt, wo es da eigentlich am Boden unter die Füße weggezogen hat.
0: Ja.
1: aber du immer wieder aufgestanden bist, immer wieder das Beste eigentlich draus gemacht hast.
0: Bestmöglich versucht das, zumindest.
1: Naja, ich finde, du bist auf einem guten Weg, oder? Also du bist clean, wie du sagst. Mhm. Du bist eigentlich happy. Ich meine, natürlich gibt es immer wieder Rückschläge, aber das gibt es bei jedem.
0: Ja, aber happy und wieder in einer glücklichen Beziehung, einer funktionierenden Beziehung. Also
1: das ist ja auch voll schön, dass ich glaube, nach so vielen gewaltvollen Erfahrungen, dass man das dann zulassen kann und auch richtig sagen kann, hey, ich habe das doch verdient und das ist eigentlich das Normal, was
0: ja
1: eigentlich das Minimum,
0: sage ich jetzt einmal. Also mir kommt es eh immer noch ab und zu merkwürdig vor. Also merkwürdig, es ist einfach ganz, ja doch, es ist einfach komisch, weil er macht alles, er tut alles, er ist so zuvorkommen, er wird wirklich die Sterne vom Himmel für mich holen und das ist einfach dieses so kitschig alles, was zwischen er und mir ist eigentlich. Aber ich kann es inzwischen richtig genießen, ich kann es annehmen, ich bin so dankbar um das, was uns verbindet, weil ich sowas vorher auch nie wirklich gehabt habe oder genießen habe können oder bereit dafür war, kann man auch sagen. Aber also ich schaue ihn immer nur an und ich verliebe mich immer wieder. Ne? Und sie, also meine beste Freundin, sie ist schon so Liebe. Also es ist schon, es ist total schön und ich würde das ganz für andere wünschen, dass sie genauso was erleben, erfahren.
1: Aber wie du jetzt auch eben schon erzählt hast, das glaube ich, hat ganz viel Arbeit gebraucht an dir selber, ganz viel Reflexion, ganz viel Therapie auch, um diese ganzen Erlebnisse, die du einfach gemacht hast, zu verarbeiten. Und du hast vorher auch erwähnt, hat dir einen Teil deines Lebens genommen und das wird es auch immer leider sein, aber du entscheidest eben, wie du damit umgehst und ich finde das echt großartig, dass du sagst so, hey, ich gebe jetzt nicht dem die Macht, dass ich jetzt deswegen einfach ein scheiß Leben habe, dass es mir scheiße geht und dass ich alles auf das quasi definiere, was mir da widerfahren ist.
0: Nein, das möchte ich auf jeden Fall nicht. Ich habe leider andere Betroffene auch schon kennengelernt. Die haben sich einfach, die ganze Lebensenergie ist weg und das möchte ich mir. Ich möchte es nicht. Ich bin an einem Punkt schon mal da gestanden, wo ich nicht mehr sein wollte. Und das möchte ich nicht. Ich möchte nicht, dass eben irgendwer andere mein Leben definiert oder irgendein Erlebnis mein Leben definiert.
1: Eben, weil du kannst jetzt dahergehen und sagen, so, hey, ich bin mit 5 adoptiert worden, ich bin in ein fremdes Land gekommen, das ist schon vorbestimmt, dass mein Leben scheiße ist und genau so wird es weitergehen.
0: Eben.
1: Und du nimmst das aber aktiv in die Hand und sagst, nein, das ist mein Lebensweg, aber ich entscheide, was ich daraus mache und wie ich mit dem umgehe und wie ich weitergehe und das...
0: Es ist eh immer wieder chaotisch, mein Leben, weil man ist ruhig und dann, das macht mir Angst, wenn es so ruhig ist, weil ich warte immer, dass irgendwas passiert, aber auf das darf man sich dann auch nicht versteifen und dann hocke ich halt da und so, okay, passt, was machen wir jetzt? Was? Also aus allem irgendwie aus dem Negativen was Positives trotzdem rausziehen können. So wie aus der Beziehung zu meinem Vater kennen, aus der Beziehung zu meinen damaligen Lebensgefährten, wo ich eben auch leider eine Fehlgeburt gehabt habe. Aber da, das sind halt so Sachen, okay, passt, wo kann ich irgendwo was aus, auch wenn es schlimme Erlebnisse sind, was Positives? So, nein, sowas will ich nicht mehr. Also das ist schon mal ein Schritt in die Richtung, so, nein, ich weiß auf jeden Fall, was ich nicht will. Es ist in Ordnung, wenn man nicht weiß, was man will. Also, dass man halt in die richtige Richtung kommt, dass man wieder sich selbst stabilisieren kann, genauso wie mit Hilfe und alles. Und ja, und das sind halt auch Sachen, was ich meinem Kind mitgeben will. Okay, Mama haut es zwar hin und wieder mal auf die Pappen, aber die steht wieder auf, die geht weiter, die macht weiter.
1: Ja, und so. Ich glaube, das ist aber auch echt und authentisch, oder? Also, wenn du ja mir jetzt vormachst, so quasi so, ah, alles ist super, alles, das hat nichts mit mir gemacht.
0: Nein, das war, also jemand, der sagt, eine Kindererziehung, na, da läuft alles gut, den glaube ich das nicht.
1: Nein, also ich glaube, das ist einfach, man muss selber ausprobieren und für das passt das und für den anderen passt das aber überhaupt nicht. Also ich glaube, das sind einfach die Erfahrungen, die man selber machen darf.
0: Ja.
1: Und weil du sagst so, hey, du sitzt schon da und denkst, okay, es ist gerade alles gut, es passiert. Ich glaube, das ist einfach dein Nervensystem, was sagt so, hey, ich brauche irgendeinen Kick, ich brauche jetzt irgendein Chaos. Oder
0: dann gehe ich auf irgendein Festival und tanze mich aus. Also da sage ich, nein, also ich habe jetzt wirklich, ich habe auch die Liebe wieder zur Musik gefunden. In den letzten paar Jahren war es eigentlich nur so Hip-Hop-Zeug von meinem Freund. Ich habe das nicht mehr hören können. Das, was ich immer gehört habe, das ist keine Musik. Und dann habe ich mir gedacht, aber ich brauche das. Diese keine Musik für ihn, aber für mich ist das total super. Und dann gehe ich raus und dann habe ich angefangen, dass ich wieder mehr mit Freunden unternehme. Er hat mitgehen können, wollte er nicht. Not my problem, sage ich mal. Aber jetzt habe ich gern tanzen. Ich habe heuer leider auch ein Erlebnis gehabt. Ich war in Mai fast gestorben an einer Urosepsis durch einen Nierenstein. Und ja, total blöd, aber ich wollte auch nicht, ich gehe so ungern ins Krankenhaus und dann bin ich halt nicht ins, habe gewartet und gewartet und gewartet, weil ich mir denke, das sind vielleicht die Bandscheiben oder so, waren es leider nicht. Meine beste Freundin hat mich mitten in der Nacht dann ins Krankenhaus gefahren und dann haben sie gesagt, ja, ich bin eigentlich knapp, wirklich kurz, also der Zeiger hat kurz vor 12 geschlagen, hat er gesagt. Und das habe ich da noch nicht begriffen. Erst durch eine Freundin ihrer Mutter hat sie jetzt mal ausgedeutscht, was das eigentlich alles heißt beim Entlassungsbrief. Und dann ist mir bewusst worden. Dann habe ich mir gedacht, na, jetzt erst recht, so hey, geh raus, geh mehr unter die Leute, genieß das, dass du bist. Und ja, das war, ich habe also Montag den letzten Eingriff gehabt, diesen Montag. Und das war jetzt echt, also das waren ein paar heftige Wochen, sage ich mal, von Mai weg. Aber ich habe gute Freunde und alle an meiner Seite gehabt, die mich da unterstützt haben.
1: Und was hat das Erlebnis jetzt mit dir gemacht im Nachhinein, wenn du darüber nachdenkst? Oder wenn dir das so bewusst wird? So
0: wir haben nur das eine Leben. Wir sind Scham, da, natürlich Scham ist irgendwo was von klar auf irgendwo mitgegeben wird, aber es kann anders aussehen, gerade beim Erwachsenenalter. Und ich habe mich so viel in meiner letzten Beziehung auch schämen müssen, für wer ich bin, weil ich viel zu auftrat bin. Ich bin viel zu laut, einfach zu viel. Und nein, für meinen jetzigen Freund bin ich nicht zu viel, es passt sogar. Also wir sind da der perfekte Ausgleich. Wenn ich zu wenig bin, dann ist er mehr und umgekehrt. Und das ist aber genau das, was wir brauchen. Ich kann laut sein, ich kann sein, kann mal gut drauf sein, kann mal schlecht drauf sein und alles. Und das gehört halt auch zu den ganzen Facetten vom Leben dazu. Und wenn ich jetzt, also ja, vielleicht gehe ich nachher raus und mache irgendwas spontan, vielleicht fahre ich nach Wien auf Eis, wer weiß. Aber ich denke mir einfach so, ja, so nein, ich habe nur das eine Leben und ich möchte, wenn ich dann alt bin, sagen, hey, ich habe es ausprobiert. Ich habe es gemacht, ich bereue es nicht. Ich möchte nicht zurückblicken und sagen, warum hast du es nicht einfach gemacht? Also, das ist, ja, das passt.
1: Und du hast eh schon mal kurz erwähnt, was du deinem früheren Ich so mitgeben würdest, wenn du sie treffen würdest, aber gibt es da noch andere Sachen, wo du jetzt sagst, im Nachhinein, wenn ich das vorher gewusst hätte, das würde ich jetzt mit auf den Weg geben?
0: Ich darf einfach sagen, pass besser auf dein Herz auf. Pass auf die Menschen auf, also die damals mir kurz tun wollten, wo ich einfach nur komplett rebelliert habe. Aber ich muss auch hinzufügen, wenn das nicht alles gewesen war, was ich bisher erlebt hätte, dann war ich vielleicht gar nicht die Person, die ich heute bin. Also das ist da einfach wahrscheinlich sagen, pass ein bisschen halt die Augen mehr offen oder so. Nicht mit geschlossenen Augen durchs Leben.
1: Und würdest du sagen, du hast deine Wurzeln gefunden, weil du ja durch die Adoption, durch den Landwechsel, durch die neue Sprache eigentlich schon entwurzelt warst, wie du erwähnt hast?
0: Ich habe bis vor 2 Jahren eben diese Leere gehabt, weil ich mir denke, ich bin komplett entwurzelt, aber ich muss ehrlich sagen, ich bin da mehr daheim wie drüben. Ich komme zwar drüben super an, ich kann die Sprache auch, aber es ist einfach, ich bin da daheim inzwischen. Und ich denke, was daheim ist, sind auch die Leute, die das daheim ausmachen. Weil nur weil ich daheim bin, heißt das nicht, dass das muss kein Ort sein, sagen wir so.
1: Sondern das sind eben die Leute, die das zu einer Heimat machen.
0: Dann. Ja, genau.
1: Und sind deine Adoptiveltern, waren die von Österreich? Oder?
0: Mein Adoptivvater war Binsker.
1: Okay.
0: Die Adoptivmama war Kanadierin. Eigentlich meine Großtante. Es war von meiner leiblichen, es war von meiner leiblichen Mutter die Tante. Aber das ist eine Geschichte für anders mal vielleicht.
1: Ja, ist auch spannend. Aber schön, dass du sagst, für dich einfach, Heimat ist da, wo einfach meine Leute sind, wo mein Tribe ist, der mir Halt gibt, der für mich da ist, der mich kennt, der mich so nimmt, wie ich bin.
0: Ja,
1: weil absolut. Ich glaube, das ist einfach auch das, was voll wertvoll ist, dass man sich nicht verstehen muss, nicht klar macht, wie du sagst, in früheren Beziehungen hast du die eigentlich verloren, hast du nicht du sein können oder hast du das Gefühl gehabt, ich bin schuld, dass mir das jetzt wieder vorne ist und deswegen finde ich das eigentlich voll positiv, was du da daraus gemacht hast, aus dieser Erfahrung.
0: danke.
1: Und du hast es auch schon öfter erwähnt, aber vielleicht jetzt nochmal ganz explizit, was möchtest denn du anderen Menschen mit deiner Geschichte, mit deinen Erfahrungen einfach mitgeben?
0: Jemand, der selber durch sowas durch ist oder jemanden kennt, es gibt Auswege, es gibt Hilfe, es gibt Unterstützungen und man muss sich für nichts schämen. Also das ist mir ganz wichtig. Ich habe, dadurch, dass mir das auch schon in einer Beziehung passiert ist, ich habe da so viel Scham gehabt, weil man denkt, ja, ich weiß nicht, ich habe es auch damals nicht zur Anzeige gebracht. Und eigentlich hätte es tun müssen, weil was ist, wenn das wen anderen passiert? Also einfach den Mut zusammennehmen, wenn man es nicht allein schafft, eine Vertrauensperson zur Seite holen, dass man das einfach nicht allein durchstehen muss. Man muss auch nicht allein durchstehen, weil man glaubt oft, dass man das vielleicht auch mit sich selbst auch machen muss. Nein, also es gibt einfach für das eben diese Anlaufstellen, wo man überall hingehen kann. Man muss auch nicht mit Familie oder Freunden irgendwo hin, sondern es gibt da, je nach Einrichtung, gibt es da Begleitpersonen, die da unterstützen, wenn man selber was nicht hinkriegt, auch wenn es nur um Sozialamt geht oder so irgendwas. Es gibt Leute, die sagen, da, hey, da ist der Leitfaden, ich kann die begleiten. Und Fragen und die Vergebung, das sind halt wichtige Sachen zu mitgeben. Wenn ich das, glaube ich, nicht gehabt hätte mit der Vergebung, war, ich will mich nicht auf irgendwas verkrampfen. Und selber irgendwie im Weg stehen. So ein paar kleine Steine kann man sich einmal hinstellen, aber die kann man dann auch leichter weg da.
1: Und hast du dich jemals so gefühlt, dass du das Gefühl gehabt hast, du kannst jetzt mit keinem reden, weil dir glaubt keiner?
0: Ja, das war in meiner damaligen Beziehung. Da war einfach so viel Gewalt da und eben diese Normalität. Also da habe ich echt Angst gehabt, dass ich das irgendwen anvertraue, was wirklich passiert. Meine damalige Freundin, sie hat dann auch gewusst, also sie hat dann schon mitgekriegt, was dann ist. Sie hat mich auch darum angebettelt und angefleht, dass ich gehe, aber ich hab nicht gewusst, wie. Also das war dann einfach zu viel für mich und ich habe nicht gewusst, wohin gehe ich dann. Und dann auf einmal hat unsere Taufbetreuerin damals gesagt, es gibt im Tennengebirge ein Frauenhaus. Und das habe ich dann auch tatsächlich mit Augen zu und durch, weil da geht es nicht um mich, sondern da geht es auch um mein Kind. Ich möchte nicht, dass mein Kind, für mein Kind, dass das dann auch normal wird, weil das ist dann oft einfach diese Spirale, wo man drinnen ist. Und da habe ich geschaut, dass er bestmöglich auserkoren wird, dass es anders tat, wie ich gehabt habe, ja.
1: Aber das, glaube ich, ist auch echt ein großer Punkt, einfach was dann die Hemmschwelle ist, dass du mit jemandem drüber redest, weil du das Gefühl hast, es klappt eh keiner.
0: Nein, das ist schwierig, ein schwieriges Thema, aber es ist wichtig, dass man es ausgesprochen hat. Weil die Gewalt durch meinen Vater, da war ich auch schon mal am Posten oben und dann habe ich es einer gesagt, nein, der Herr macht das ja nicht. Wir kennen ihn ja. Nein, das hinter verschlossener Tür, eben weiß man nicht, was passiert. Dass man dem, man muss ja nicht sofort auf Anhieb glauben, aber dass man dem nachgeht und nicht einfach die Augen zumacht. Weil eben das sind dann diese Vertrauenssachen, wo sich dann andere Leute wieder schwadern, dass man da hingeht. Das war, glaube ich, auch, warum ich dann einfach nicht mehr hingegangen bin, weil wer glaubt mir das? Aber irgendwann einmal war es halt gut, dass man trotzdem, man soll es trotzdem versuchen, auch wenn es vielleicht zu nichts führen sollte, aber man hat es dann gemacht. Es wird vorgemerkt, dass was war, dass da wegen sowas Anzeige gegeben hat. Also es ist ja trotzdem im Akt drinnen irgendwo.
1: Also eben, und weil irgendwas muss ja passiert sein, dass du dann in einer WG gekommen bist. Also ja. Es muss ja irgendwann dann schon die Wirkung quasi da gewesen sein.
0: Ja, war es dann auch, also.
1: Aber es dauert halt oft und das, glaube ich, ist oft
0: dieser Punkt, oder? Es wird leider sehr lang weggeschaut. Also es passiert dann erst was, wann was passiert. Das ist leider nach wie vor so. Aber sag, wenn man es auch woanders sieht, einfach hingehen. Wenn ich sehe, dass irgendwer ungerecht auf der Straße behandelt wird oder so irgendwas, gehe ich auch mal hin und frage, ob alles in Ordnung ist, ob Frau oder Mann oder keine Ahnung. Also das ist mir einfach wichtig, dass ich nicht wegschaue. Ich mag das wegschauen nicht. Ist bei mir sehr viel weggeschaut worden, auch in der Familie. Sie haben gewusst, dass Gewalt in der Familie ist und die haben alle weggeschaut. Und ich habe das vor ein paar Jahren dann einfach einmal so ausgeschmissen, dass ich weiß, dass sie es gewusst haben. Und
1: ist da dann was drauf zurückgekommen? Oder ist das weiterhin dann totgeschwiegen worden?
0: Nein, ich hat es total laut da und also einer Tante hat es dann total laut da, weil sie hat ja selber nicht gewusst, trockene Alkoholikerin inzwischen, aber habe ich gesagt, sie ist trotzdem vor der Tür gestanden und hat gesagt, was hast du mit meinem Bruder gemacht, weil ich mich mit 15 das erste Mal selber gewehrt habe und das war eigentlich auch der Punkt, wo der Papa mich nicht mehr angelangt hat. Also ich habe mich wirklich mit Hand und Fuß gewehrt gegen dem, was er, dass er mich halt hauen wollte. Und ja, ich war halt immer das schwarze Schaf in der Familie, weil ich habe der Tante gesagt, wo sie mich gefragt hat, was ich mit ihm gemacht habe, habe ich gesagt, wenn du nicht willst, dass mit dir das passiert, dann gehst jetzt. Also das war halt dann mein Schutzschild, einfach ja, so heftig um zum Kummer, wobei ich eigentlich gar nicht so bin. Also das war, hat mich einfach dann eine Zeit lang geschützt und irgendwann habe ich dann halt gemerkt, das brauche ich gar nicht. Ich bin inzwischen, entweder komme ich mit meiner Ehrlichkeit jetzt klar oder nicht, aber man weiß, woran man bei mir ist. Also.
1: Hast du das immer schon gehabt dann oder ist das
0: Durch die ganzen Situationen gekommen, weil die meisten verstehen sie und sagen nicht, was sie wollen oder was nicht wollen, aber so tue ich mir viel leichter. Das hat mir mein Freund eben so gefallen, weil er sagt einfach, er denkt nicht lange nach, er macht einfach und er sagt auch einfach und das taugt mir, weil er halt auch eine nicht so tolle Beziehung oder Ehe vorgeführt hat und da war Ehrlichkeit halt auch nicht gern gehört und das genießen wir beide sehr. Ab und zu denken wir so, oh hoppala, vielleicht hätte ich vorher drüber nachdenken sollen, was ich sage, aber er lacht und so, ja, ganz unverblümt, das passt so, das mag ich.
1: Ja, oder also, man redet es halt dann aus, wenn es jetzt echt einfach so ausgerutscht ist und man denkt, man, eigentlich wird das jetzt nicht so, aber im Grunde die Botschaft schon, aber ich hätte es halt anders ausdrücken
0: können. Ja, genau, aber das ist dann was Sache, dann ist schon mal im Raum drin und dann kann man ja drüber reden, man kann eine Diskussion drüber führen, es muss ja nicht ein Streit werden oder so, sondern Diskussionen sind ja auch nichts Schlechtes. Man darf Meinungsverschiedenheiten haben. Es ist halt wichtig, finde ich, dass man sich dann in der Mitte trifft. Also nicht nur in Partnerschaften, sondern auch in Freundschaften.
1: Genau, dass man das halt auch aushält, dass der andere jetzt einfach eine andere Meinung hat wie ich.
0: Ja, auf jeden Fall.
1: Und ich glaube, das ist heutzutage einfach schon sehr schwierig, dass man das akzeptieren kann, dass jetzt nicht jeder die gleiche Meinung hat wie man selber.
0: Ja.
1: Aber es ist schön, ja. Das ist, glaube ich, auch eine schöne Botschaft, dass man einfach sagt, so, hey, diese anderen Meinungen dürfen sein und man darf lernen, damit umzugehen.
0: Ja, es ist so wie Kritik. Es kommt darauf an, was nachher der Empfänger damit anfängt.
1: Ja, genau. Also. Das stimmt. Ja. Ja, wow, Maria, das war jetzt wieder ein arger Gesprächspartner. Hast du irgendwas, wo du sagst, mal, über das müssen wir jetzt unbedingt noch reden?
0: Nein, eigentlich nicht. Also ich habe mir eben zu den Fragen, wie man dann Gedanken drüber gemacht. Nein, ich habe eigentlich wirklich alles sagen können, was ich sagen wollte, mitgeben. Das ist mir eigentlich das Wichtigste. Ich habe einmal einen Bekannten von meinem Freund kennengelernt und der irgendwie sind wir auf das Thema gekommen, warum man sowas veröffentlicht. Die wollen dir nur Aufmerksamkeit, sage ich. Ich habe mich ganz ehrlich wo gemeldet, sage ich, weil ich selber Erlebnisse habe und ich möchte sagen, hey, ich sitze nicht allein, es gibt einen Weg draus. Muss da das nicht allein durchstehen oder sonst irgendwas. Und dann hat er auch die Ansicht von ihm ist dann einfach verändert worden, weil sie denkt hat, okay, vielleicht wollen sie gar keine Aufmerksamkeit haben. Wie gesagt, man kann es auch anonym machen, man kann es auch Mitnamen machen und das Ganze. Aber ich finde das einfach total wichtig, dass man sagt, hey, du bist nicht allein, du schaffst es. Ich bin auch so oft schon am Abgrund gestanden, wenn man denkt, ich will nicht mehr. Am Anfang ist vielleicht nur ein Gedanke, manche haben es vielleicht auch schon probiert selber, weil sie es nicht mehr kennen haben, aber es gibt, bevor man zu diesem Punkt kommt, es sind so viele Phasen dahin, sage ich mal, dass man dann selber versucht rauszukommen. Am Anfang ist es viel leichter, sage ich mal, aber es ist nichts zum Schamen, zu sagen, hey, ich brauche Hilfe.
1: Genau, und ich glaube, gerade diese Scham darf ja die Seite wechseln, wie wir auch schon so oft gehört haben. Es sind so Floskeln, wo man denkt, die muss man eigentlich nicht wiederholen, aber ich glaube, man kann es nicht oft genug wiederholen.
0: Ja.
1: Also auch eben diese Täter-Opfer-Umkehr, das ist ja Wahnsinn, was da oft passiert. Leider, und vor allem diese Scham, eben, dass der das aber dann sagt, so, hey, nein, eigentlich stimmt diese Ansicht, die wollen nicht nur Aufmerksamkeit, sondern ich glaube, genau das ist ja der Punkt. Man will sagen, hey, man ist nicht allein. Es gibt
0: ja Hilfe. Es sind einfach so viele Tabuthemen. Die Leute immer früher, das war ganz normal, dass man alles totgeschwiegen hat, aber wir sind einfach in einer anderen Zeitalter, wo man wirklich über Sachen reden kann. Ich muss jetzt nicht mehr meine ganzen Problemchen, sage ich einmal, an die Welt hinaus, aber dass man einfach gewisse Themen da anspricht, gerade so, ich finde das einfach total wichtig, weil vielleicht hätte es bei mir irgendwas bewirkt, wenn ich das gehört hätte, wenn ich wen anderen kennengelernt hätte, der auch mit dem offen umgegangen wäre. Also wie gesagt, meine Chefin hat gesagt, muss mir vorher was passieren, dass ich da hin kann mit meinen Kindern. Muss ich Kinder haben, dass ich da hin kann, bin ich auch schon gefragt worden, weil ich einfach angefangen habe, darüber offen zu reden, dass ich in einem Frauenhaus war oder keine Ahnung was. Und ich habe, glaube ich, schon ein paar anderen Menschen was mitgeben können, ob es für sie persönlich waren oder für andere waren. Dass man einfach sagt, hey du, ich habe von einer anderen gehört, dass es für sowas ein Anlaufstück gibt. Schau mal hin, mach mal einen Termin aus oder so irgendwas.
1: Genau, und auch, dass einfach dieser Mut da ist, so hey, okay, der hat es geschafft, der ist so viel passiert und die hat es trotzdem geschafft und ich kann das auch schaffen.
0: Genau, ja.
1: Also ich glaube, deswegen danke nochmal, dass du dich so öffnest und dass du das einfach erzählt hast, weil ich finde, es ist wichtig und man muss darüber reden, weil solche Themen dürfen kein Tabu mehr bleiben. Man sieht es an den Zahlen der Femizide. Es ist 5 vor 12 oder eigentlich ist es schon noch 12, weil ja, so viel wie da passieren, ist einfach eigentlich erschreckend.
0: Ja, ja schon.
1: Deswegen umso wertvoller,
0: die dass du eigene Stimme finden.
1: Genau, dass du das mit uns geteilt hast und dass hoffentlich einfach ganz viele davon inspiriert sind, ein bisschen ein anderes Bewusstsein vielleicht auch gekriegt haben und da umdenken. Ja, ja. Vielen Dank, liebe Maria. Ja,
0: bitte gerne.
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10: Hallo, Servus und Grüß Gott an Salzburg und alle anderen da draußen an den Weltempfängern. Herzlich willkommen zu Flow on Air. Heute bei sich verfinsternder Sonne. Zwei ganz besondere Menschen bei Flow on Air im Studio der Radiofabrik. Die eine hat es geschafft und ist schon zum zweiten Mal zu Gast an einem zweiten Mittwoch. Beim ersten Mal hat sie sich in der 5. Folge der WG-Sonderedition ins Studio geschlichen. Heute ist sie in ihrer Funktion als Assistenzprofessorin am Mozarteum zu Gast, Dr. Anna Wiczorek, a.k.a. die liebe Frau.
11: Hallo.
10: Genug. Heute geht es nämlich nicht um die Liebe, sondern um deine Profession und um deine Forschung zur Audiodeskription. Schön, dass du da bist. Hallo Anna.
11: Hallo Flo.
10: Natürlich geht es bei Flow on Air auch immer um das Ankommen in Salzburg. Und da ist heute die Person im Studio, die die allererste war, die ich in Salzburg getroffen habe. Und zwar Julietta. Hallo Julietta, schön, dass du da bist.
12: Hallo.
10: Kannst du dich noch an diesen Tag oder besser an diesen Ablauf des Tages erinnern, als wir beide uns dann doch letztendlich das erste Mal gesehen haben?
12: Ja, da kann ich mich sehr gut dran erinnern. Und zwar war das der Umzugstag von euch. Und da habe ich schon vorab immer mal wieder Nachrichten bekommen, wie der Transporter sich weiter verspätet. Und genau, und als er dann da war, haben wir tatsächlich es geschafft, diese Mengen an Möbel in euer kleines Häuschen zu transportieren. Und ich bin nach wie vor auch sehr fasziniert von deinen Fähigkeiten, da alles so gut unterzubringen.
10: Das ging zack, zack, zack. Ich glaube, wir haben innerhalb von einer halben Stunde zu dritt diesen kompletten Transporter ausgeladen. Aber wir konnten auch wirklich direkt an die Tür ranfahren. Aber Verspätung hatten wir, glaube ich, 6 Stunden am Ende. Bis dann der Transporter da war. Julietta, was hat dich nach Salzburg gebracht? Wahrscheinlich auch ein Transporter oder ein Auto, aber was war dein Ziel? Warum bist du nach Salzburg gekommen?
12: Mein Ziel war meine Stelle als Doktorandin in der Einrichtung Wissenschaft und Kunst im Forschungskolleg Kulturen im Wandel und ein Forschungsprojekt mit dem Blinden- und Sehbehindertenverband in Salzburg, wo wir an einem Stadtspaziergang arbeiten, wo es darum geht, Salzburg unter der Dunkelbrille kennenzulernen für Sehende.
10: Einer der beiden Gründe, warum man nach Salzburg kommt, habe ich gelernt, entweder die Liebe oder die Arbeit. In dem Fall ist es die Arbeit. Und da seid ihr so eine Art Kolleginnen, Anna, Entschuldigung, Dr. Anna Wiczorek. Was ist denn deine Profession?
11: Ja, genau, du hast mich ja schon auch vorgestellt als Assistenzprofessorin und zwar für angewandte Tanzwissenschaft, so der schöne Titel. Und ich bin am sogenannten ORF-Institut, das ist das Institut für Musik- und Bewegungspädagogik.
10: Ihr seid beide in der Wissenschaft unterwegs und das ist ja auch ein Bereich, denkt man sich vielleicht gar nicht immer so, da ist man schon auch viel unterwegs. Es gibt eine große Fluktuation in den Betrieben. Das ist ja auch so gewünscht an den Unis. Wie oft seid ihr denn schon für euren Beruf umgezogen?
11: Also ich glaube 3,5 Mal. Halb, weil ich ganz am Anfang, als ich in Salzburg promoviert habe, damals nicht am Mozarteum, sondern an der Uni Salzburg in Musik- und Tanzwissenschaften, habe ich eigentlich in München gewohnt, weil ich da vorher studiert habe und dann bin ich am Anfang gependelt und bin aber so zwischenzeitlich auch mal hingezogen, aber nur so ein Jahr.
10: So zwischen München und Salzburg, genau. Halb hin und her. Das heißt, Salzburg, wir erfahren etwas Neues über die liebe Frau, hat schon Salzburg-Erfahrung gehabt, bevor sie hierher nach Salzburg gekommen ist. Julietta, war deine, also letztjährig angetretene Stelle, dein erster Kontakt mit Salzburg oder warst du vorher schon mal an der Salzach?
12: Ja, also die Stelle habe ich vor 2 Jahren begonnen und ich war vorher schon einmal in Salzburg, aber nur um die Stadt kennenzulernen, sozusagen als Tagesausflug. Und ja, umgezogen bin ich insgesamt 1,5 Mal, würde ich sagen.
10: Auch ein halbes Mal. Wo kommt dieses 0,5 her?
12: Ja, durch Pendeleien, weil ich vorher in Marburg gewohnt habe und da immer in den Norden ans ganz ans andere Ende von Deutschland gependelt bin, an die Hochschule für Künste im Sozialen Ottersberg und dann wieder jetzt erstmal nach Salzburg und ja, dann bin ich schließlich auch nach Salzburg gezogen.
10: Auch ein Prozess des Ankommens. Man nimmt sich eine Stadt und man ist erstmal woanders und fährt dann immer wieder hin. Ja, ein bisschen wie so eine Fernbeziehung zu einer Stadt. Mhm. Jetzt weiß ich natürlich von meiner lieben Frau, dass sie ursprünglich Dramaturgie studiert hat, aber dann viel mit TanzwissenschaftlerInnen zu tun hat und selber in diesen Fachbereich abgerutscht ist. Wo ist denn eure Schnittmenge, wenn man eure beiden Professionen, eure Wissenschaften zusammennimmt?
11: Abgerutscht finde ich gut. In den Tanz abgerutscht. Ja, also die Schnittmenge, würde ich sagen, ist so das aktuelle Forschungsprojekt, was ich jetzt auch gerade schon seit ein paar Jahren verfolge, nämlich zu Tanz- und Audiodeskription, also der Beschreibung von Tanz für blindes und sehbehindertes Publikum. Und da haben Julietta und ich uns auf einem Kongress der Gesellschaft für Tanzforschung kennengelernt und genau festgestellt, dass es da sehr interessante thematische Überschneidungen gibt von unseren aktuellen Forschungen und dass wir da auch gerne in Austausch kommen wollen würden. Und das haben wir dann bei verschiedenen Gelegenheiten gemacht. Und jetzt sind wir zufälligerweise beide in Salzburg, was natürlich diesen Austausch noch um einiges vereinfacht.
12: Ja, das war 2023, ist jetzt auch schon eine Weile her. Mhm. Und seitdem hat sich unser Austausch immer weiter vertieft. Genau, und wir haben jetzt am Ende auch die Veranstaltung zusammen organisiert, um die es heute geht.
10: Um die es heute gehen wird. Die Tanzbubble trifft sich in Salzburg und man erklärt sich, wie man tanzt. Unser erster Song, das Lied, das Anna mitgebracht hat, und zwar Magdalena Wawra, wie man tanzt.
0: Und los.
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0: Wie man tanzt, Magdalena Wawra. Was für ein passender Einstieg in eure Professionen. Jemandem etwas zeigen, etwas verbildlichen mit Sprache, was man eigentlich nur sieht, zeigen, wie man tanzt. Das ist auch so ein bisschen der Grundtenor eurer Veranstaltung. Und das war eine quasi Vorlesung, die ihr gemeinsam gehalten habt bei der Veranstaltungsreihe Uneinladende Gesten, Politiken des Willkommens und Verweigerns in Kunst und Kultur. Julietta, wie kommt das denn zustande, dass ihr diese gemeinsame Vorlesung gestaltet habt? Ist das eine Art Pflichtteil in deinem Kolloquium?
1: Ich fange mal noch so ein bisschen weiter vorne an. Und zwar war ich bei einer Vorlesung von Anna-Laura Wiczorek zum Thema Audiodeskription. Und die hat mich sehr inspiriert. Und gleichzeitig war ich mit der Frage beschäftigt, wie ich in meiner Forschung an diesem Stadtspaziergang die Erfahrungen der Spaziergangteilnehmer so archivieren kann, dass sie auch für blinde und sehbeeinträchtigte Personen zugänglich ist. Und nachdem ich dann bei diesem Vortrag war, dachte ich, wenn die TeilnehmerInnen diese Erfahrungen beschreiben, auch noch während des Spazierengehens, ist das dann nicht auch eine Form von Audiodeskription, auch eine Form der Performance, also wo die Performance des Spaziergangs beschrieben wird, ja? Und darüber habe ich dann Anna-Laura Wiczorek angefragt, ob sie nicht zusammen mit mir diesen Ringvorlesungstermin gestalten möchte.
0: Anna hat dich inspiriert, einfach eine inspirierende Frau. Das geht mir jeden Tag genauso. Und du hast gleich Ja gesagt und dann kam es zur gemeinsamen Veranstaltung.
2: Mhm. Genau, und dann haben wir eben so ein bisschen nachgedacht, wie machen wir das, wie kriegen wir auch vielleicht beide unsere Schwerpunkte oder Perspektiven zusammen in dieser Veranstaltung. Und letztlich haben wir dann dafür entschieden, eben so eine zweigeteilte Art, ja, im ersten Teil war ein Gespräch mit Manuela Schemm, mit einer Audiodeskription-Autorin, die, mit der ich dann gemeinsam über so Tanz und Audiodeskription gesprochen habe, auch um erstmal vielleicht so diese Themen zu eröffnen, wie funktioniert das überhaupt, über Tanz sprechen, weil das sind ja erstmal sehr gegensätzliche Medien vielleicht, oder man denkt darüber, Tanz lässt sich vielleicht gar nicht so einfach in Sprache übersetzen. Genau, und das war so der erste Teil. Und dann haben wir aber auch überlegt, wir wollen auch einen praktischen Teil machen, auch um so ein bisschen den Schwerpunkt von Julietta mit reinzubringen. Und das war dann so ein Workshop-Teil, wo die Teilnehmenden ja, selber auch was ausprobieren konnten, eine Praxis des Beschreibens mal probieren oder üben konnten.
0: Und Julietta hat auch mich angefragt, ob ich nicht darüber einen kleinen Beitrag machen könnte. Und ich würde sagen, wir gehen jetzt mal in eure Veranstaltung rein, die war vor ein paar Wochen, und hören, was da so passiert ist. Die Rap-Ort-Arche bei Flow on Air.
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5: Was sagt zu einem, der nix sieht, damit er sieht, was ich sag, was ich mein? Wenn er nix sieht, was sag ich dann? Das ist eine schwierige Frage.
0: Die heutige Rap, Ort, Asche führt mich dorthin, wo die allererste Flow on Air Reportage aufgenommen wurde. In die Bergstraße 12. Wieder ins Institut für Wissenschaft und Kunst. Diesmal zu einer öffentlichen Ringvorlesung unter dem Titel Uneinladende Gesten, Politiken des Willkommens und Verweigerns in Kunst und Kultur. In dem zentral gelegenen Seminarraum im ersten Stock haben rund 30 Zuhörende in einem großen Kreis Platz genommen und werden von Julietta Jacobi begrüßt.
1: Herzlich willkommen zur heutigen Veranstaltung Aesthetic of Access, Audiodeskription als Archiv für multisensorische Erfahrung. Mein Name ist Julietta Jacobi. Ich trage heute ein weißes Kleid mit blauen Streifen, so ein Stretchstoff, der recht stabil ist, also fester Stretchstoff, und außerdem habe ich sehr bequeme
3: Turnschuhe an und trage eine Käppi und bin recht früh ergraut, habe grau-silbrige Haare. So, jetzt werden Sie sich fragen, was ist das? Wie kommt das, dass die jetzt anfängt, sich selbst zu beschreiben? Ist erstmal nicht so eine gewöhnliche Praxis. Wenn wir über Audiodeskription reden, schon. Und genau darum geht es heute, um die verbale Beschreibung von Wahrgenommenen, um unter anderem auch für blind- und sehbeeinträchtigte Menschen Barrieren abzubauen.
0: Julietta promoviert zu multisensorischen Stadtraumaneignungen und hat gemeinsam mit der Assistenzprofessorin Dr. Anna Witschorek, die zu Audiodeskription forscht, die heutige Veranstaltung unter dem Titel Aesthetics of Access – Audiodeskription als Archiv für multisensorische Erfahrung konzipiert. Gemeinsam haben sie ein Blindenleitsystem im Seminarraum und in den Gängen installiert und sie haben die blinde Autorin für Audiodeskription Manuela Schem eingeladen und auch sie stellt sich einmal selbstbeschreibend vor.
6: Hallo zusammen, ich bin Manuela Schem aus München, wie Julietta schon gesagt hat. Ich trage heute ein sehr weites, weißes Kleid mit vielen bunten Schmetterlingen drauf. Ich habe meine dunklen, langen Haare hochgesteckt. Ein bisschen Grau ist schon drin. Und ich trage rosa Barfußschuh-Ballerinas. Genau, und ich bin nicht allzu groß, eher klein, 1,55.
0: Etwas Sichtbares, wie die eigene Person so zu beschreiben, damit für nicht sehende Menschen ein Bild, eine Vorstellung entsteht, ist schon eine kleine Herausforderung. Geht es dann aber um ein ganzes Theaterstück oder einen Film, wird es durchaus komplexer. Ein eigenes Forschungs- und Arbeitsfeld, in das uns Manuela und Anna in einem einführenden Gespräch mitnehmen.
7: Das, was mich interessiert, auch in meiner Forschung und wo ich auch sozusagen drauf gestoßen bin, weil ich selber bei einer Produktion mitgemacht habe, die in dem Bereich gearbeitet hat, ist eigentlich eine sogenannte kreative oder integrierte Audiodeskription. Und jetzt ist meine erste Frage an dich, Manuela.
6: Ja?
7: Wie bist du denn zur kreativen oder integrierten Audiodeskription gekommen oder wie ist die zu dir gekommen?
6: Also ich muss erst mal früher anfangen mit der Audiodeskription bin ich vor 18 Jahren gestartet. Das war damals noch die ganz klassische Audiodeskription. Es war im Filmbereich. Ein Film war fertig abgedreht. Wir haben den Film zur Verfügung gestellt bekommen, damals noch über Video. Kann man sich heute gar nicht mehr vorstellen. Und haben dann Szene für Szene abgearbeitet und alles das, was nur optisch wahrnehmbar ist, haben wir praktisch in Worten erklärt und in die Dialoglücken gesetzt. So, das war die Audiodeskription, wie man früher gestartet ist. Und dann hat sich das immer mehr weiterentwickelt und dann kam irgendwann das Thema integrierte Audiodeskription. Und ehrlich gesagt, muss ich zugeben, ich war erstmal so ein bisschen skeptisch. Was ist das denn jetzt Neues? Ich war so in meiner Gewohnheit drin und dann bin ich auf verschiedene Workshops gegangen und muss sagen, heute finde ich, die integrierte Audiodeskription sollte eigentlich das Mittel der Wahl sein. Das hat ganz, ganz viele Vorteile, die integrierte Audiodeskription im Gegensatz zu der Audiodeskription, die nachträglich erstellt wird. Integriert bedeutet, sie ist einfach immer da. Es gibt nicht einen Termin, wo eine Audiodeskription angeboten wird, zum Beispiel im Theater. Es braucht keine Geräte, die ein Theater anschaffen muss, weil die Audiodeskription von der Bühne kommt. Das heißt, wir blinden Menschen sitzen nicht mit Kopfhörern und einem kleinen Gerät da, sondern wir hören es von der Bühne aus. Und ich kann in jede Aufführung gehen und nicht nur in die, in der Audiodeskription angeboten wird.
0: Die integrierte oder künstlerische Audiodeskription als ständiger Zugang ist in Tanz- oder Theateraufführungen nach wie vor die Ausnahme. Auch eine klassische Audiodeskription ist nicht immer vorhanden. Aber wenn es eine Audiodeskription gibt, stellt sich für die MacherInnen immer die Frage, wie ein Sprachbild passend gestaltet sein sollte.
7: Also das heißt, es ist immer interessant, wenn es Bilder sind, die auch gefühlt werden können.
6: Also ich finde, wenn man Tanz beschreibt, du kannst es ganz technisch beschreiben. Er streckt das rechte Bein zur Seite, hebt den linken Arm und dreht sich im Kreis. Und das ist was, was mich überhaupt nicht catcht. Ja, wo ich mir dann vielleicht ungefähr vorstellen kann, was da auf der Bühne passiert. Aber man kann es natürlich viel fließender beschreiben, indem man sagt, was es ich, während er sich um die eigene Achse dreht, lässt er langsam den rechten Arm nach oben gleiten. Das ist ein ganz anderes Gefühl, sowas zu hören. Da kriege ich gleich mit, wie fließend diese Bewegung ist. Mhm. Und das kann ich eben in Worten auch umsetzen, ob das eine abstrakte, abrupte Bewegung ist oder was Fließendes. Mhm.
7: Das also heißt, man muss eine gute Balance finden zwischen sozusagen allgemeineren Informationen und eher poetischeren Beschreibungen.
6: Genau. Also allgemeine Informationen, würde ich sagen, beziehen sich zum Beispiel vorab, beziehen sich auf den Raum. Wenn man reinkommt, wird erstmal der Raum beschrieben und die Bühne beschrieben. Sowas ist natürlich wichtig, aber hängt ja auch schon mit dem Stück zusammen, weil es ist wichtig, wo es stattfindet und wie es da aussieht, wo es stattfindet.
7: Ah ja, vielleicht kannst du auch noch kurz erzählen, es gibt ja auch diese Touch-Tour als eine zusätzliche Vermittlungsstrategie.
6: Genau, und das ist für mich was ganz Essentielles, ist eine Touch-Tour. Das heißt, bevor das Stück beginnt, darf man die Bühne begehen, darf die Requisiten anfassen und eventuell auch mit den darstellenden Personen sprechen. Es kommt vor, dass die dann auch Tanzbewegungen schon mal zeigen, die man anfühlen darf. Und das ist für mich immer total wichtig, so eine Touch-Tour zu machen, weil es viel einfacher wird, sich das dann vorzustellen, während das Stück stattfindet. Da ist natürlich super wichtig, dass die Touch-Tour vor dem Stück stattfindet.
0: Eine gute Einführung ist das A und O. Eine gute Einführung in das gute Führen von Menschen mit Sehbeeinträchtigung gibt uns nun, in der Kreismitte stehend, Julietta mit ihrer Probandin Anna. Eine Vorbereitung auf den praktischen Teil der Sitzung.
8: Ich würde Anna jetzt begleiten und frage Anna, ob du dich bei mir einhaken möchtest. Magst du dich bei mir einhaken? Mhm. Ja. Okay, und falls du jetzt Nein gesagt hättest, könnte ich auch einfach nur über verbale Kommentare dir sagen, wo es gerade lang geht. Mhm. So, und wir gehen jetzt hier immer geradeaus. Also geradeaus ist zum Beispiel schon mal eine schwierige, bin ich gleich in Fettnäpfchen getreten, weil es natürlich schwierig, was bedeutet genau geradeaus. Also kann man zum Beispiel Uhrzeiger, also wir gehen jetzt 12, Uhrzeit 12, genau. Die Uhrzeiten verwenden, um Richtungsangaben zu machen. Oder man kann auch sagen, jetzt 90 Grad nach links abbiegen. Und außerdem laufe ich recht entspannt neben ihr. Und du könntest auch sozusagen jetzt den Weg bestimmen. Und ich würde jetzt, was ich jetzt nicht machen würde, ist an dich ziehen. So, das ist jetzt, das macht man nicht, sondern ich laufe ganz entspannt und gucke auch, in welche Richtung möchte sie gehen, begleite sie nur. Und sag jetzt, hier geht eine Treppe hoch, gleich hier kommt gleich eine Treppe hoch und hier kommt eine Treppe runter und hier ist die Treppe vorbei und hier kommt eine Tür, die geht nach links auf und ja, soweit erstmal. Mhm. Gibt es dazu noch Ergänzungen in der Runde, was ja wichtig wäre?
6: Ja, bitte. Ein kleiner wichtiger Punkt ist, dass die Person, die geführt wird, immer ungefähr einen Schritt hinter der anderen Person geht, hinter der führenden Person, dass man auch spürt, wo die Stufen kommen.
0: Es bilden sich Zweierteams. Eine Person setzt eine Dunkelbrille auf, sieht also nichts mehr. Die andere führt die nun nichts mehr sehende Person 8 Minuten durch das Gebäude.
7: Hier geht es jetzt einmal durch die Tür. Da ist vor uns auch noch ein anderes Pferdchen.
6: Ja. Die quietschende Tür.
7: Ah,
6: das ist ein unangenehmes Quietschen.
7: Ja, tatsächlich. Ja, geh schon mal durch. Und dann wollen wir die Treppe nehmen. Ja.
9: Okay. Und jetzt kannst du dich auch leicht nach links drehen. Da ist jetzt ein gelbes Geländer. Moment, wir werden überholt. Und jetzt kommt die erste Stufe. Zweite Stufe, dritte Stufe, vierte, noch 3.
10: Wir tasten gerade ein Kunstwerk. Christine.
9: Aufmachen. Und die Augen auf gleicher Höhe.
11: und der Ausguss von der Flasche ist das Maul vom Fisch.
12: Kannst du da die einzelnen Teile erfüllen, die an diesem Objekt sind?
13: Da ist irgendwie sowas wie so ein, das haben wir gehabt bei Ungeheuer, also so eine Quassel, wie immer so ein ja. Gummidingi.
12: Ja, genau.
13: Da ist so ein Drehteil von Flaschen, würde ich sagen. Mhm,
12: genau.
13: Mehrere Drehteile.
11: So Schnüre, verschiedenes Papier, so eher glattes Papier. Okay.
12: Und auch wieder geht es um den Konsum und
11: das sind,
12: Kleidung. Und
11: das aber das sind nicht die Haare von der Frau.
12: Doch,
11: tatsächlich. Wirklich. So. Das waren jetzt die 8 Minuten.
14: Das geht schnell. Genau, wir sind jetzt mit der Zeit durch. Ich glaube,
15: ja. Du kannst die Brünung wieder abnehmen.
16: Oh, wow.
0: Erster Eindruck, direkt nachdem die Brille wieder abgenommen ist, was hast du gedacht, als du wieder was gesehen hast?
13: Ja, sehr desorientierend. Also zuerst sich daran anzupassen, gar nichts zu sehen und dann sieht man alles wieder und man hat sich jetzt irgendwie ganz anders vorgestellt. Ja.
0: Und wie war die Erfahrung jetzt die letzten 8 Minuten? Hast du dich sicher gefühlt oder was war irgendwie vielleicht auch neu durch das Nichtsehen?
13: Ja, also man konzentriert sich vor allem auf die anderen Sinne, nicht nur auf jetzt Geräusche, sondern auch auf den Untergrund, was man im Alltag, also zumindest ich, überhaupt nicht mache. Und auch auf die subtilen Sachen im Untergrund, die sich hier verändern. Und daran kann man sich auch ganz gut orientieren. Oder wie stark es hallt und man einschätzt, wie groß der Raum ist.
11: Es waren 2-mal schräge Ebenen und diese Schrägen haben mich irritiert. Also da kriegt man so ein bisschen irritiert einfach, ja.
17: Und sehr spannend, ich habe das dann erst bemerkt, dass wir auf einer Schräge sind, als ich deine Reaktion körperlich gespürt habe. Also ich habe gemerkt, jetzt habe ich dir nichts gesagt, weil ich gemerkt habe, du hast ein bisschen gezögert, du warst nicht ganz so sicher. Und es ist interessant, wie sich dann auch die Körper, wenn man sich festhält, auch kommunizieren und einem indirekt sagen, da stimmt jetzt was nicht für mich und das war ganz schön.
11: Es wäre Rückkoppelung.
14: Die Schwierigkeit für mich ist darin gelegen, zuerst einmal ein Gefühl dafür zu kriegen, was die Person, die nicht sieht, leisten kann. Also was sie selbstständig einschätzen kann und welche Hilfestellungen ich geben muss. Und das Interessanteste ist eben vielleicht, was die Laura eh schon selber gesagt hat, diese Sache des Vertrauens. Also bei uns handelt es sich jetzt um eine Konstellation von 2 Menschen, die sich überhaupt nicht kennen. Da ist es natürlich nur mal schwieriger. Aber dass man eben, also dass ich selber diese Verantwortung ganz stark spüre und eben während, also im Prozess, die zuerst einmal noch gar nicht so wahrgenommen habe und erst im Prozess stärker gespürt habe, dass ich selber erfahren habe, die muss sich auf mich verlassen.
13: Aber ja, meine Begleiterin war sehr souverän und zuverlässig, also wirklich gefürchtet habe ich mich nicht, aber es war auf jeden Fall eine richtige spannende Erfahrung.
0: Eine von vielen spannenden Erfahrungen, die auch in die abschließende Diskussion einfließen. Wichtig ist dabei zu betonen, dass es nicht darum ging, eine blinde oder sehbehinderte Erfahrung zu simulieren. Stattdessen haben die Personen probiert, sich auf andere Sinne zu fokussieren, um das dann zu beschreiben.
18: Es gibt ja auch noch einen Riesenunterschied, ob ich jemandem etwas beschreibe, der geburtsblind ist oder der spät erblindet ist. Da haben wir gerade, ich habe mit einer blinden Kollegin einen Roundtable gegründet, wo wir blinden AutorInnen uns austauschen und von den Menschen, die noch nie gesehen haben, wird eigentlich gefordert, haltet euch nicht so sehr immer nur an dem Optischen auf. Weil das wahnsinnig schwer ist, wenn man noch nie gesehen hat, das umzusetzen. Wenn ich versuche, ein Bild zu kreieren, ist es natürlich schwer, dass das Bild ankommt, weil es, wie soll ich sagen, einfach auf Optik ausgelegt ist. Mir persönlich, da ich spät erblindet bin, ist es aber ganz wichtig, optisch mitzunehmen, weil ich das erfahren habe zu sehen und mir Bilder vorstellen kann. Wenn mir jemand ein Bild beschreibt, dann entsteht es einfach in meinem inneren Auge sozusagen. Und das darf man natürlich auch nicht außer Acht lassen, dass es eben auch Menschen gibt, die noch nie gesehen haben. Und da ist eine viel sinnigere Beschreibung einfach nochmal was Wertvolleres, glaube ich.
0: Mit Josef Schinwald, Obmann des Blinden- und Sehbehindertenverbandes in Salzburg, konnte ich mich direkt im Anschluss austauschen. Er spricht von visuell Erblindeten.
19: Ein visueller Blinder denkt ebenso in Bildern. Es ist ja auch für mich, ich sehe jetzt schon über 30 Jahre nichts mehr und stelle mir manche Dinge einfach vor, wie es für mich passen. Ich erzähle da immer so ein Beispiel. Ich habe so eine kleine Blindenschreibmaschine und die habe ich in so einem Taschel drin. Und da sagt mein Kollege dann zu mir, du bitte kauf dir ein neues Taschel, weil das Gelb, das ist furchtbar. Für mich war das schwarz. Also das heißt, ich forme mir meine Bilder schon so, wie sie mir gefallen. Ja, und für mich ist eben die Audiodeskription dann schon das, wo ich versuche, mir das dann auch ein bisschen vorzustellen.
0: Wenn man jetzt sagt, man guckt aufs Theater oder auf Tanzveranstaltungen, gibt es da oft eine Audiodeskription oder ist das ein Feld, wo man noch ein bisschen mehr machen kann in Salzburg?
19: Also ich denke, in Salzburg gibt es genug Luft nach oben. Also ehrlich gesagt, ich kenne überhaupt kein größeres Theater, wo es Audiodeskription gibt. Ich habe weder eine Vorstellung im Landestheater noch gehört oder bei den Festspielen oder sonst wo.
0: Und jetzt haben wir jemanden in der Leitung und zwar aus München zugeschaltet, Manuela Schemm. Hallo Manuela, grüß dich.
20: Hallo Florian, hi.
0: Eben noch in der Reportage, jetzt hier im Studio per Telefon zugeschaltet. Schön, dass du da bist.
20: Ja, ich freue mich sehr.
0: Ja, und wir uns über dieses tolle Medium unterhalten können. Vor mir auch Anna und Julietta, die du ja bestens kennst.
2: Hallo.
21: Hallo.
20: Hallo ihr beiden.
0: Und wir haben es in der Reportage ja schon erfahren, Julietta hat dich vorgestellt als Autorin und als Aktivistin. Aktivistin hat mir richtig gut gefallen. Wie wird man denn Aktivistin?
20: Ja, ehrlich gesagt, das ist eine gute Frage. Das weiß ich auch nicht so genau. Ich selber habe mich noch nie als Aktivistin bezeichnet. Und im Nachhinein habe ich so drüber nachgedacht. Und habe mich eigentlich immer wohler mit dem Begriff gefühlt, weil Aktivistin heißt ja eigentlich, dass man sich nicht nur für die eigenen Belange einsetzt, sondern für eine gesamte Community sozusagen. Und deshalb gefällt mir das eigentlich ganz gut, dass Julietta mich Aktivistin genannt hat. Und wie man zu einer Aktivistin wird, das kann ich gar nicht so genau sagen, wahrscheinlich durch das, was ich mache.
0: Du bist es auf jeden Fall. Was machst du denn für alle, die jetzt vielleicht die Reportage die letzten 20 Minuten verpasst haben?
20: Ich bin Autorin für Audiodeskription. Das heißt, ich beschreibe Filme, Theaterstücke, irgendwelche Kunstobjekte für blinde und sehbehinderte Menschen. Ich bin selbst blind und habe immer sehende Kollegen mit in meinem Team, die mich in meiner Arbeit unterstützen.
0: Und das machst du jetzt nicht erst seit vorgestern. Also man kann sagen, du bist ja schon eine alte Häsin der Audiodeskription. Was hat sich denn verändert in den letzten Jahren in diesem Feld?
20: Ja, ich mache das jetzt seit 18 Jahren und angefangen habe ich im Film- und Fernsehenbereich. Da haben wir Filme zur Verfügung gestellt bekommen, die wir für blindes und sehbehindertes Publikum zugänglich gemacht haben. Und in den letzten Jahren hat sich das extrem ausgeweitet auf Theater, auf Musicals, auf Opern, auf Tanzstücke, auf irgendwelche Kunstobjekte. Also eigentlich sind einem da keine Grenzen gesetzt in dem, was man für blindes und sehbehindertes Publikum zugänglich machen möchte.
0: Und ich sag mal, das ist ja schon ein sehr spezielles Feld, fast schon eine Nische. Gibt es da dann auch unter den Leuten, die, sage ich mal, das Gleiche machen wie du, einen Austausch oder gibt es da Plattformen, Treffen, vernetzt man sich auch?
20: Also gibt es tatsächlich auch über die Grenzen hinaus. Es gibt das ASAD-Seminar. ASAD steht für Advanced Research Seminar on Audio Description. Das hat dieses Jahr in Barcelona stattgefunden. Soweit ich weiß, geht es von der Uni in Barcelona aus und im Moment gibt es auch schon den Aufruf, neue Themen einzureichen.
0: Und Du sagst über Grenzen hinaus, Spanien in dem Fall. Ist es dann auch einfach, über diese Sprachgrenze hinaus zu kommunizieren? Habt ihr da eine gemeinsame Sprache? Ist das dann auch Englisch?
20: Das ist alles auf Englisch, genau.
0: Das ist alles auf Englisch. Aber eine Audiodeskription, die du anfertigst, die ist wahrscheinlich immer dann in deutscher Sprache. Oder machst du auch quasi internationale Produktionen?
20: Nee, ich mache eigentlich nur deutsche Audiodeskriptionen. Ich finde einfach, man braucht für andere Sprachen einfach auch Muttersprachler, die sich mit der Sprache so gut auskennen, weil es bei den Formulierungen, die wir entwickeln, auf so feine Nuancen ankommt, dass ich finde, es ist dringend nötig, Muttersprachler zu haben.
0: Absolut. Also ich bewundere das ja. Man muss auch wahnsinnig irgendwie auch poetisch sein und natürlich eloquent mit Sprache umgehen können. Also du bist meine perfekte Gesprächspartnerin in einer Radioshow.
20: Danke, es freut mich.
0: Was mich interessiert ist, wenn man dann in so einem Feld so tief drin ist wie du, fährt man dann auch mal wohin, wo ein Kollege oder eine Kollegin eine Audiodeskription gemacht haben, die man unbedingt hören will?
20: Ja, ich liebe zum Beispiel die Stücke am Staatstheater Augsburg da auf der Freilichtbühne. Theater unter freiem Himmel, das ist doch wunderbar. Und da steige ich dann auch mal in den Zug und fahre woanders hin, um mir so Stücke anzugucken. Auf jeden Fall.
0: Mhm. Und hast du in Salzburg auch schon mal was gehört, was dich beeindruckt hat? Oder ist Salzburg eine Stadt, wir haben es ja in der Reportage auch schon gehört, die der Audiodeskription noch etwas hinterherhinkt?
20: Ja, ehrlich gesagt habe ich von Salzburg noch nicht viel gehört. Es ist ohnehin wahnsinnig schwer, die Zielgruppe zu erreichen. Das versuchen wir über ganz, ganz viele Kanäle, über Mailinglisten, über WhatsApp-Gruppen, über verschiedenste Blindenverbände, über Newsletter, alles, was uns irgendwie zur Verfügung steht, nutzen wir, um die Zielgruppe zu erreichen und hoffen, dass das immer mehr sich rumspricht, wo es wann welche Audiodeskriptionen gibt und dass wir dann auch Publikum haben.
0: Das wäre super. Mehr Leute ins Theater, mehr Leute in den Tanz. Es gibt natürlich verschiedene Kunstsparten und Richtungen, die du bedienst. Hast du denn eine Lieblingssparte? Machst du lieber einen Film oder machst du lieber eine Theaterproduktion oder vielleicht auch ein anspruchsvolles Tanzstück?
20: Also ich würde sagen, alles hat seinen Reiz. Film, da weiß man, was einen erwartet. Man hat eine Lücke, wo man weiß, die sind jetzt, es ist einfach 4 Sekunden und da habe ich Zeit, das reinzutexten, was nötig ist. Und beim Theater ist es immer nicht so ganz klar, wie lange die Darstellenden jetzt wirklich die Pause machen. Da muss man auch sehr, sehr schnell reagieren, was die sehenden Kollegen aber machen, weil die sprechen die Texte dann ein, die wir erstellt haben. Das ist als blinde Person natürlich wahnsinnig schwierig, auf der Bühne schnell zu reagieren, wenn mal was anders ist. Genau. Und ich finde die Mischung einfach total schön. Im Moment mache ich ein Tanztheaterstück. Und das finde ich ganz, ganz toll, weil Tanz wäre für uns ohne Audiodeskription überhaupt nicht zugänglich.
0: Weil es so visuell gearbeitet ist meistens. Und das
20: genau, also man kann natürlich viel integriert machen. Das heißt, man kann die Kostüme hörbar machen, dass man als blinde Person verfolgen kann, wo ist jemand auf der Bühne, dass ich vielleicht über die Kostüme schon zuordnen kann, welche Person gerade auf der Bühne ist. Also man kann ganz viel integrieren. Aber trotzdem, wenn es jetzt wirklich ausschließlich Tanz ist, denke ich, ist eine Beschreibung schon nötig.
0: Und wie läuft dann so eine Produktion ab? Bist du bei jeder Probe mit dabei oder wirst du dann ab einem bestimmten Punkt dazugeholt von Anfang an? Kannst du uns da so einen Einblick geben?
20: Je früher ich dazugeholt werde, umso besser. Dann kann ich ins Gespräch gehen, Rückfragen stellen. Wie sind manche Bewegungen gemeint? Habe ich das jetzt richtig interpretiert, richtig in Sprache umgesetzt? Habe ich die richtigen Worte dafür gewählt? Deswegen ist mir je früher, desto lieber. Und ich versuche dann so viel wie möglich wirklich dabei zu sein.
0: Je früher, desto besser. Die frühe Manuela bringt den richtigen Ton, sage ich mal. Und du hast uns auch einen Ton mitgebracht, und zwar ein Lied. Also ich habe mich gefreut, als ich diesen Liedwunsch gehört habe. Es ist ein richtiger Banger aus den 80ern. Was fasziniert dich daran?
20: Das ist ein Stück aus meiner Jugend. Das erinnert mich so ein bisschen an meine junge Zeit. Und ich beschreibe gerade ein Tanztheaterstück. Deswegen habe ich mich für Dancing on the Ceiling von Lionel Richie entschieden, auch weil es so ein fröhliches Stück ist.
0: Dancing on the Ceiling. Da ist die Verbindung zum ersten Lied. Eben haben wir noch gelernt, wie man tanzt. Jetzt tanzen wir auf dem Dach. Danke, Manuela, dass du angerufen hast. Das war sehr spannend. Ich sage danke und ganz liebe Grüße nach München.
20: Ich sage auch danke.
2: Danke.
1: Danke. Ciao.
0: Tschüss. Ciao.
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0: Dancing on the Ceiling, gewünscht von Maela Shem. Das war Lionel Richie und wir sind zurück im Studio mit meinen Gästen nach wie vor Dr. Anna Wiczorek und Julietta Jacobi. Ihr hattet die Autorin für Audiodeskription aus München eingeladen, mit der wir eben telefoniert haben. Und zwar zu eurer Veranstaltung Aesthetic of Access Audiodeskription als Archiv für multisensorische Erfahrungen. Das ist ein langer Titel und jetzt ging es lange um die Audiodeskription, aber es steckt auch das Archiv für multisensorische Erfahrung drin. Wie seid ihr denn da mit diesem Archivgedanken umgegangen?
1: Wissenschaftlichkeit an sich ist auf Sehen ausgerichtet, größtenteils kann man so sagen. Also wenn man ein Archiv betritt, dann ist das nicht für Blinde und sehbeeinträchtigte Personen gedacht. Man hat mit Schrift zu tun und Schrift ist dann sehr schwer zugänglich. Und in meiner Forschung geht es auch darum, diese Materialität der Forschung, also heißt dieses Multisensorische, auch in die Arbeit, die ich anfertige, zu integrieren. Das heißt, wie kann man auch Wissenschaftlichkeit multisensorisch denken? Und da arbeite ich mit Aufnahmen und mit Aufnahmen, wo Menschen die multisensorische Erfahrung beschreiben, die sie während des Spaziergangs machen.
2: Ich habe auch nochmal gedacht, Archiv ist ja sowieso auch, also ist auch im Tanz immer schon eine große Frage, wie kann man eigentlich Tanz archivieren, was kommt dann von dem Tanz in dem Archiv vor, was kommt nicht vor, auch nicht nur auf Tanz bezogen, auch insgesamt in Bezug auf, wie du schon gesagt hast, die meisten Archive archivieren eigentlich Schrift und nicht zum Beispiel orale Traditionen, da hat man dann auch wieder Machtfragen zwischen Kulturen zum Beispiel und genau diese Frage, was könnte ein Archiv vielleicht noch sein, außer dieses klassische Archiv, das wir vielleicht als sehende WissenschaftlerInnen gewohnt sind, fand ich spannend, darüber nachzudenken gemeinsam. Und auch im Gespräch, das kam jetzt nicht vor in der Reportage, habe ich Manuela auch gefragt, was hast du eigentlich für eine Vorstellung von Archiv? Warst du schon mal in einem Archiv und hatte da keine Erfahrung von? Und das zeigt ja schon, wie wenig zugänglich

0: einem zugänglich. Und man kann sich auch an die Verbände wenden und die helfen einem dann da, einen Zugang zu bekommen.
1: Ja, aber ansonsten habe ich auch schon drüber nachgedacht. Also ich glaube, es gibt öfter dann an Museen vielleicht oder bei Schulen, Blindenschulen, hauseigene Archive, die dann zum Beispiel auch Brailleschrift archivieren, wodurch dann Zugang gewährleistet ist. Aber dass es wirklich ein Archiv gibt, was darauf ausgerichtet ist oder zusätzlich sich dafür Gedanken macht, glaube ich oder kenne ich jedenfalls selber erstmal nicht.
2: Die Archive zugänglicher machen für Menschen mit Sehbeeinträchtigung, das könnte ein Anstoß sein für viele, die nach Informationen suchen. Wir haben einen weiteren Besuch bekommen, es ist nämlich 11 vor und das 11 vor Elfchen ist hereingekommen.
3: Hallo, hallo Anna, hallo Julia, ja schön, dass ihr da seid.
2: Ja, hallo Elfchen, schön, dass du da bist.
3: Ja, hallo Flo. Ja, ich hätte auch noch eine Frage zur Audiodeskription und zum Archivgedanken. Und zwar, wisst ihr, ob es in Salzburg etwas gibt? Weil ich komme ja aus Salzburg und ich wohne in Salzburg.
1: Ob es in Salzburg
3: ein Archiv gibt, ja.
1: Also es gibt in Salzburg zum Beispiel ein Archiv angeschlossen an die Musik- und Tanzwissenschaft an der Uni, das Derademoroda-Archiv, wo es auch viele Tanzarchivalien gibt, aber das ist jetzt nicht speziell für Blinde oder Sehbehinderte zugänglich.
2: Und es gibt natürlich auch ein Stadtarchiv.
3: Ja, da muss ich auch mal rein.
2: Und vielleicht gibt es irgendwann auch Elfchenfolgen, die in diesen Archiven landen, damit die dich jeder hören.
3: Das wäre so toll, das wäre so schön. Ja, ein Elfchenarchiv. Und ich habe auch für euch ein Elfchen mitgebracht, weil langsam ist hier ganz komisch. Die Sonne wird dunkel, Leute. Und da habe ich euch ein Sonnenelfchen geschrieben. Möchtet ihr das mit mir nachher einsprechen?
1: Ja, gerne.
0: Sehr gerne.
3: Ja, cool, da freue ich mich.
2: Und letztes Mal war Andreas da.
3: Ja, Andreas war da, mit dem habe ich auch ein Elfchen gemacht.
2: Mhm. Und in das hören wir jetzt mal rein. Und zwar das Elf vor Elfchen bei Flow on Air.
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2: Flow on Air. Das Elf vor
3: Elfchen. Hallo Andreas.
5: Hallo Elfchen.
3: Grüß dich.
5: Wie geht's?
3: Ja, mir geht's gut. Und wie geht's dir nach der Show?
5: Super.
3: Warst du aufgeregt?
5: Nee, eigentlich nicht.
3: Cool. Du machst es so ganz frisch von der Leber weg. Und ich fand's so toll, dass du so engagiert bist und dich auch für die Berge in Salzburg einsetzt. Weil ich wohne ja auch auf dem Berg und ich möchte auch nicht, dass der angebohrt wird und dann vielleicht einstürzt.
5: Nee, geht schon, klar.
3: Ja, klar. Und wichtig ist auch immer, dass man sich engagiert und du hast ein ganz engagiertes Elfchen geschrieben, habe ich schon ein bisschen gespiegelt. Um was geht's denn in deinem Elfchen?
5: Um den Stadtteil, in dem ich wohne.
3: Oh, toll. Da bin ich aber sehr gespannt. Na, dann leg mal los.
5: Kniegel, vorm Geisberg, mit zu viel Verkehr, ich streite für Radwege. Du?
3: Ich streite auch für Radwege. Radwege sind super. Weniger Autos, mehr Fahrradfahrer. Aber ich kann ja fliegen, ich brauche gar kein Fahrrad.
5: Echt? Kannst fliegen?
3: Ja klar, ich wohne ganz oben auf dem Berg und fliege da immer runter. Ich habe ja Flügel.
5: Super.
3: Na? Jetzt sage ich danke, Andreas. Schön, dass du da warst. Und dann bis zum nächsten Mal. Tschüss.
5: Tschüss.
2: Das 11 vor Elfchen bei Flow on Air. Heute am Tag der Sonnenfinsternis. Es wird langsam dunkel draußen. Hört nicht nur zu, schaut auch raus. Hier im Studio nach wie vor Julietta und Anna. Julietta, Andreas letztes Mal auch ein Berliner. Ich weiß, du kommst auch aus Berlin. Meine Frage an alle Berliner. Habt ihr, wenn ihr hier nach Salzburg kommt, so einen kleinen Culture Clash? Wie war das für dich?
0: Naja, Berge kannte ich, ja, aber dazu gehörte zum Beispiel der Kreuzberg in Berlin. Und wenn man dann hier in Salzburg ist, ist das schon eine andere Nummer. Und ich genieße jetzt wirklich sehr, wie toll man hier wandern kann.
2: Die Natur rund um Salzburg, der Kulturschock ist also nicht so groß. Man verlagert sich in die Natur. Wie ist es denn aus dem Ruhrpott kommend, Frau Wiczorek?

0: Naja, nicht ganz Ruhrpott. Wuppertal, Bergisches Land. Aber fast. Ja, es ist interessant. Ich habe heute im Radio tatsächlich gehört, dass Wuppertal vorne dabei ist bei der Strategie für Klimastrategie. Also wie sich eine Stadt umstellt. Und Wuppertal ist sehr grün, weil es auch die regenreichste Stadt Deutschlands ist. Und da habe ich auch hier schon gemerkt, dass es eigentlich auch viel regnet und da fühle ich mich gleich zu Hause.
1: Also die regenreichste Stadt Deutschlands ist Wuppertal. Haben wir wieder was gelernt, zumindest über Deutschland, dass es hier in Salzburg auch viel regnet. Das können wir auf jeden Fall bestätigen. Regen hin, Regen her. Ich denke, wir bleiben da in Salzburg. Ein kräftiges Ja hätte ich gern gehört.
0: Ach so, ja. Ja. Ja, ich habe gerade noch drüber nachgedacht, dass es aber ein großer Unterschied zu Wuppertal ist, dass es da die Schwebebahn gibt. Und vielleicht kann ja Salzburg auch eine Schwebebahn bauen, weil hier gibt es doch auch immer das Verkehrsthema. Dass eine Schwebebahn über die Salzach, finde ich gut.
1: Da müssen wir wahrscheinlich nochmal mit dem UNESCO-Weltkulturerbe-Team Rücksprache halten, ob da nicht ein bisschen was aberkannt werden würde. Aber auch an dieser Stelle ein kleiner Input an Salzburg, vielleicht einfach eine Magnetschwebebahn über die Salzach, um diverse Verkehrsproblematiken zu lösen. Somit sind wir kurz vor Schluss angelangt hier bei Flow on Air. Danke, dass ihr da wart. Das war ein super spannender Einblick in eure Profession, eure Wissenschaften. Ja, das hat mir viel Spaß gemacht. Dankeschön.
2: Danke für die Einladung.
3: Danke dir.
1: Ich sag Servus, ciao und bis zum nächsten Mal bei Flow on Air. Einmal im Monat, immer am zweiten Mittwoch von 19 bis 20 Uhr hier auf der Radiofabrik. Und jetzt laufen wir mit den Träumenden in die Finsternis der Sonne entgegen. Laid back, walk with the dreamers. Und Julieta, das war dein Wunschlied. Wie kam es denn dazu?
3: Ich denke, wenn man barrierearm denkt, dann braucht man auch den Mut, mal den Kopf in die Wolken zu stecken und sich für Visionen zu öffnen, weil vieles ist einfach noch nicht umgesetzt.
1: Der Kopf in die Wolken und der Blick zur Sonne. Walk with the Dreamers bei Flow on Air.
4: Und los.
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1: Ich willkomme euch herzlich zum Zwiespalt der guten Laune heute nach der Sommerpause. Ist schon eine Weile her, oder?
2: Ja, das stimmt. Ich höre mich leider nicht.
1: Tja, das ist immer so am Anfang bei uns, die technischen Probleme, die werden wir, glaube ich, so schnell nicht los.
2: Ich
1: überpegelte für die ganze Zeit.
2: Das ist gut, ja.
1: Aber das sind unsere Fans so gewohnt und gar nicht anders.
2: Ja, es kann jetzt sein, dass da jetzt gleich was passiert, aber da passiert jetzt nichts. Das ist gut. Das ist sehr gut. Wir werden euch heute einen bunten, also einen richtig bunten Mix an wunderschönen Liedern wieder präsentieren.
1: Und ihr dürft wieder raten, worum es geht.
2: Und es gibt wirklich, also wir haben gute Lieder mitgebracht. Und ich weiß es nicht. Womit fangen wir denn an?
1: Ich würde jetzt knallhart mit dem Lied einsteigen, auf das ich mich schon so lange freue.
2: Wirklich? Ja. Dann ist dein Highlight aber schon vorbei.
1: Dann ist leider mein Highlight vorbei, aber ich freue mich schon so drauf.
2: Okay, dann spielen wir von der Viva-Legende. Mola, warmes Bier. War jetzt natürlich ein Scherz.
1: Ja, das ist schon lustig.
2: Von der zeitgenössischen Mola, nicht vom Adibisi-Mola. Viel Spaß damit.

0: Ja, nur mit dir, nur mit dir schmeckt mein warmes Bier.
1: Danke, das ist lieb von dir.
0: Danke auch für den Reim. Ja, was haben wir heute für Thema? Ich glaube, das können sich jetzt alle ausmalen. Es gibt zwei Möglichkeiten, oder? Entweder das Bier.
1: Oder warmes Bier.
0: Oder warmes Bier.
1: Ja.
0: Aber nein, es ist das Dritte.
1: Was ist denn das Dritte? Lauwarmes Bier?
0: Nein, soll ich sagen?
1: Ja, erzähl mal.
0: Soll ich sagen?
1: Ja, sag mal.
0: Ich sage nicht. Na, kannst du dich erinnern an Enrico, den Clown?
1: Ja, so, jeder kann sich an
0: jeder kann sich erinnern.
1: Vielleicht gibt es auch Leute im Studio, die sich nicht erinnern können an Enrico, den Clown.
0: Das glaube ich sogar, weil nämlich unser heutiger Studiogast, der wird sich, glaube ich, nicht erinnern können. Aber jetzt sage ich zuerst unser Motto. Heute geht es um warme Getränke, weil es so herbstelt, oder?
1: Es herbstelt wie Reinfried.
0: Es ist wirklich so. Man freut sich langsam auf die Weinerntefeste und auf die kalten, verregneten Novembertage.
1: Auf die freue ich mich noch nicht. Auf die Weinerntefeste und auf das Maroni-Braten und so. Und auf laue Trailruns durch herbstliche Landschaften.
0: Ja, darauf darfst du dich freuen, das mag ich nicht so gerne. Okay. Liegt aber weniger an der Lauigkeit als mehr am Trailrun.
1: Ja.
0: Naja, lauwarme Getränke. Und jetzt frage ich unseren speziellen Spezialgast, nämlich heute im Studio anwesend hier, mein Sohn Julian. Hallo Julian.
2: Hallo.
0: Ich habe noch gar keine Frage gestellt. Oh. Wir wollten nämlich drüber sprechen, was dein liebstes Warmgetränk ist. Welches ist dein liebstes Warmgetränk?
2: Da muss ich jetzt überlegen.
0: Ja dann, mach.
2: Ich glaube Kakao.
1: Wirklich?
0: Ein Zufall. Du bist wahrscheinlich das einzige Kind, das hier Kakao nennen würde.
1: Ja.
0: Was ist aber jetzt, Christoph, was ist dein liebstes Warm- oder Heißgetränk?
1: Mein liebstes Heißgetränk? Ja, Kaffee.
0: Kaffee schon, gell?
1: Tatsächlich, ja.
0: Ja, Kaffee trinke ich auch sehr, sehr gerne, muss ich auch sagen. Aber ich gebe zu, wenn ich meinen Kaffee trinke, ist er meistens nur lauwarm, weil ich schütte immer so viel kalte Hafermilch rein.
1: Wirklich? Nein, ich tue immer so, wie er gehört, so pur schwarz, ohne irgendwas.
0: Ja, nee, ich trinke echt mit relativ viel sogar Hafermilch.
1: Wenn ich mit Milch oder Hafermilch oder so irgendwas trinken würde, dann hätte ich mutmaßlich durch das Kaffee trinken meinen Tageskalorienbedarf oder die Tageskalorienzunahme einfach verdoppelt.
0: Trinkst du so viel Kaffee?
1: Nein, ich trinke schon sehr viel Kaffee. Ja.
0: Wie viel ist viel?
1: Naja, so je nachdem, ob ich arbeite oder nicht arbeite. Wenn ich arbeite, dann so 10 Hefen.
0: Große Hefen.
1: Je nachdem, wo ich, also
0: aber
1: sehr,
0: nicht,
1: sehr
0: nicht
1: dünn,
0: aus der Espresso-Maschine gefüllt.
1: Nein, schon aus der Espresso-Maschine, aber halt mit viel Wasser.
0: Okay.
1: Ja, also ich trinke das halt auch.
0: Und das ohne Milch, also richtig kreisig.
1: Ja, so in einem 330 Milliliter Hefe halt bis oben hin voll.
0: Boah.
1: Und
0: sehr ekelhaft.
1: Und wenn er leer ist, gehe ich und hole mir einen neuen. Und ja.
0: Gegen den Durst.
1: Das Ganze bis man wirklich schlecht ist.
0: Daran erkennt man, wenn man genug hat.
1: Und dann weiß man, dass man nur mehr einen trinken sollte.
0: Kannst du dich erinnern, als du angefangen hast zum Kaffee trinken?
1: Ja.
0: Da ging es mir manchmal schon richtig so schlecht, so vom Koffein her. Habe es da vielleicht auch übertrieben?
1: Ja, ich weiß nicht. Ich hab nie so viel Kaffee getrunken. Na, ich merke es auch jetzt, dass ich gegen Koffein eigentlich, also gegen dieses Kaffee-Koffein komplett immun bin.
0: Ja, das denke ich mir heute auch. Aber als ich angefangen habe zum Kaffee trinken, so mit, weiß nicht, 15, 16, da ging es mir noch anders.
1: Ja, ja. Aber ich merke es nämlich immer dann total, wenn ich dann irgendwie so ein Red Bull trinke und auf einmal bin ich komplett... Wie ein
0: wirklich, ne, das ist mir leider auch mittlerweile wurscht.
1: Wie ein Bananenbär hüpfe ich herum, so richtig... Wie der größte Eierbier.
0: Ah, dann bist du auch.
1: Ja.
0: Ja, Julian, aber wie geht's dir mit dem Kakao? Geht's dir dann nach dem Kakao auch irgendwie so?
2: Ja, manchmal. Aber halt, wenn Laktosemilch drin ist.
0: Oh, das vertragst du nicht so gut, gell?
1: Ja.
0: Ah, da shakes dich dann durch manchmal. Das stimmt. Aber laktosefreie Milch ist besser für dich.
2: Ja. Und vor allem mit Hafermilch.
1: Wirklich?
0: Wie Hafermilch magst du gar nicht?
1: Doch, nett.
2: Jonas hat mir auch einmal ins Müsli zum Frühstück einfach Hafermilch reingetan.
1: Wirklich?
0: Das hast du aber gleich erkannt, oder?
1: Ja. Nach dem ersten.
0: Und dann mit deinem Bruder ordentlich geschimpft.
1: Ja, das so gehört sich auch gar nicht.
2: Und dann habe ich reingeschaut, was das für Milch ist und ich habe das dann die ganzen Haferflocken
0: gesehen. Haferflocken?
1: Ja,
0: Haferflocken. Die liegen nicht an der Hafermilch. Aber wurscht. Julian, bei dir steht ja heuer ein großes Ereignis an.
2: Welches?
0: Weiß nicht, was ist in 2 Wochen?
2: Ach so.
0: Und darüber reden wir nach dem nächsten Lied.
1: Nach dem nächsten Lied, weil das nächste Lied heißt nämlich Der

0: Ja, der Kaffee ist fertig. Christoph.
1: Klingt das nicht unglaublich zärtlich?
0: Doch, super ist das. Wenn du in der Früh aufstehst, ja, am Wochenende zumindest, ja, da hast du ja meistens dann auch immer zwei Sachen dabei, oder? Am Frühstückstisch.
1: Eine Unterhose und na, mehr fällt mir jetzt nicht ein.
0: Na, Kaffee und Karin A.
1: Ja, welche? Ach so, Gott. Ach Gott, was für ein schöner Witz. Sollen wir es gleich spielen?
0: Ja.
1: Ja, passt. Kaffee und Karin.
0: Karin.
1: Ja, schön.
0: Kann nichts dafür, dass deine Frau nicht Karin heißt.

0: Ja. Das war jetzt ja, Kaffee und Karin von Element of Crime.
1: Genau.
0: Und
1: unser liebstes Heißgetränk, Warmgetränk, wie gesagt.
0: Und, ja, mein liebstes Heißgetränk eigentlich. Gibt's eigentlich. Es gibt Heißgetränke und Kaltgetränke, aber es gibt eigentlich keine Warmgetränke, oder?
1: Stimmt eigentlich, sagt keiner, oder?
0: Warmgetränke oder Kühlgetränke, sagt Getränke. Auch keiner.
1: Zimmertemperaturgetränke.
0: Zimmertemperaturgetränke.
1: Ja. Das ist interessant. Das
0: naja, würde ich mal obwohl ja eigentlich ein Rotwein ein Zimmertemperaturgetränk ist.
1: Aber ja, würde ich ist schon eher kühl, oder? Also bin ich kein ausgesprochener Weißkenner.
0: Ich finde eher warm.
1: Weinkenner, aber.
0: Ich finde es eher warm, weil ich sowas nie trinke in dieser Temperatur. Also ich trinke entweder was Heißes oder was Kaltes, aber sowas lau, also sowas 20 Grad, 18 Grad warmes, das mag ich eigentlich nicht so gern.
1: Bist du wie mein Opa? Trinkst du kein Wasser? Trinkst du nur doch. Bier und Kaffee?
0: Nein, aber ich trinke das Wasser aus der Leitung mit lange vorlaufen lassen, sodass dass die Leitung so anläuft. Oder in der Firma eben das gefilterte Wasser. Das
1: ja, aber nur das auf kalt.
0: Auf
1: das gibt es auch auf ja, Ambient, das weißt du schon.
0: Nein, Ambient ist für Leute mit Gastritis.
1: Ja, Ambient. Ich trinke es immer Ambient.
0: Okay, hast du Gastritis?
1: Ja, schon auch. Mist. Ja, so Julian, wir wollten ja vorher über das Ereignis in 2 Wochen, 1,5 Wochen sprechen. Was ist da?
0: In 11 Tagen.
1: Was ist da?
2: Mein erster Schultag, ich weiß.
1: Wow, cool. Und? Freust du dich?
2: Was glaubst du?
1: Ich glaube, du freust dich.
2: Ja.
1: Ja, und mit wem wirst du da hingehen? Mit deinen
2: Freunden.
1: Ja, ist voll cool. Gell? Da sind etliche Freunde dabei heuer.
2: Regners, Alexander und.
0: Wirklich?
2: Stefan.
0: Was machen die Leute?
1: Levi ist auch nicht dabei.
0: In der 1B.
2: Oh, du kommst in der 1A.
0: Ja, 1A ist viel cooler. Ich mein,
2: und der Levi ist schon in der Schule.
1: Ja, der ist dann schon in der 2. Gell?
0: Ja, ich war in der 1C nämlich.
1: Echt? Die hatte 3 Klassen?
0: Ja.
1: Wow.
0: Mhm. Wir hatten 3 Klassen. Aber 1A war immer cool. A war immer cooler als B. Bei uns zumindest. C war halt das Coolste, aber das gibt es ja bei euch nicht.
1: Also bei mir war immer B cooler, muss ich ehrlich zugeben.
0: Wirklich?
1: Na, rat mal, wo ich war.
0: Der A dann vermutlich.
1: Oh. Nein, ich ganz, ganz ernst, ich weiß nicht mehr, in welcher welcher Volksschulklasse ich war.
0: Na sicher.
1: Nein, ja, 1, 2, 3, 4, aber nicht A oder B.
0: Doch, das C gab es nicht. Noch.
1: Das weiß
2: Papa,
1: ich. Ja.
2: Etwas in der Hose.
1: Du wolltest, das haben wir vorher besprochen, deine Freunde grüßen.
2: Ah ja, genau. Wie nochmal?
1: Ja, grüße einfach, sagst hallo, ich grüße meine Freunde, den und die.
2: Hallo, ich grüße meine Freundin, den und die.
1: Na komm.
0: Ja?
1: Ja? Ja, wer sind deine Freunde und Freundinnen?
2: Ich sage als erstes mal die Freundinnen.
1: Ja. Genau. Guter Plan.
2: Also, Antonia, Olivia, Lisa, Eva eigentlich.
0: Ja, die hören uns eh
1: das jedes Mal zu, glaube ich. Die Mädels, die mit dir anfangen, oder?
2: Livia.
1: Mhm. Ah, die Livia fängt auch noch an, stimmt.
2: Und mehr weiß ich
0: nicht mehr. Ja, muss man auch nicht mehr wissen jetzt im Moment.
1: Du musst dann immer dazu sagen, und alle, die ich jetzt vielleicht vergessen habe.
0: Genau.
2: Ja. Und alle, die jetzt vielleicht.
1: Genau. Und hast du Buben auch als Freunde?
2: Ja. Ich glaube sogar mehr.
1: Oh, und wer fängt da mit dir an in der Schule? Wen grüßt du da?
2: Philipp, Lorenz, irgendjemand, und den kenne ich nicht.
1: Das war dann wahrscheinlich auch kein guter Freund bis heute, oder?
2: Und Michi, okay, besonders für mich jetzt auch nicht.
0: Ja, das passt eh. Sebastian, ja. Ich hoffe, du hast den Eltern von den Freunden und Freundinnen auch Bescheid gegeben, dass sie heute ihre Radioempfangsgeräte auch einschalten, damit sie die Grüße empfangen.
1: Nein, tatsächlich nicht. Nein.
0: Das hat er verabsäumt, dein Papa. Das hat er verabsäumt.
1: Stimmt, aber wir haben auch nicht die Einwilligung eingeholt, dass man die Vornamen im Radio nennen darf.
0: Du hast die Vornamen sowieso abgeändert, oder?
1: Nehme ich an. Natürlich.
0: Ja. Naja, dann spielen wir Kaffee aus der Küche, oder?
1: Wir spielen jetzt das nächste tolle Lied, ja.
0: Weil du hast ja auch die Lydia gegrüßt, oder?
2: Hat's immer mit Alkohol oder
0: na, Kaffee. Stimmt nicht.
1: Kaffee. Das liegt daran, dass die meisten Lieder über warme Getränke über Kaffee erledigt sind.
0: weil es keine wirklichen Lieder über warmes Bier oder warmes Cola oder so gibt. Und eines über warmes Bier hat dein Papa schon halt gefunden und das haben wir gespielt. Und jetzt wird es wirklich ziemlich kaffeelastig werden. Vielleicht kommt noch die eine oder andere Teeperle. Aber ja.
1: So lauwarmes Fanta wäre auch interessant, weil ein Lied, aber das gibt es leider nicht. Ja.
0: Von daher.
2: Natürlich. Wenn man es in die Pfanne stört.
1: Ja, es gibt die Lieder.
0: Aber du musst ein Lied schreiben drüber. Ja. Spiel mal Kaffee aus der Küche von den Düsseldorf Düsterboys.

0: Ja, da sind wir wieder. Hörst du den Teppich denn schön im Hintergrund? Hörst du den schönen Teppich im Hintergrund?
1: Ja, der ist hervorragend. Hast du den lang schon gesucht?
0: Ja, den habe ich lange gesucht
1: schon. Ein bisschen laut, warum muss man ehrlich
0: sagen? Ja, ein bisschen lauter, weil jetzt so im Hintergrund. Ja,
1: wir feilen ja noch. Wir sind in unseren Anfangsjahren und feilen noch an den technischen Geschicken. Wir machen es jetzt seit 13 Jahren sowas.
0: Man sagt 3-4 Jahren oder so. Aber du sagst seit 13 Jahren.
1: Ja, sowas, 13.
0: Ja, bist du unkonkret?
1: Da ist man halt meistens auch noch nicht so versiert. Ich finde, man merkt schon.
0: Es wird besser. Magst du eigentlich Okay Kid noch immer nicht? Das wollte ich dich immer fragen. Okay Kid
1: mochte ich noch nie und mag ich auch noch immer nicht.
0: Aber ich verstehe es nicht, warum du den nicht magst.
1: Keine Ahnung, was magst du dran, sagen wir so?
0: Den ballernden Beat. Der Beat macht die Magengrube flau. Mhm. Die politischen Texte mag ich sehr gerne. Mhm.
1: Ich horche mir das nie an, ich kenne es nicht, weil ich es nicht so gerne mag.
0: Die Kaffeelieder mag ich auch alle sehr gerne.
1: Alle Kaffeelieder?
0: Die haben vier Kaffeelieder. Die haben Kaffee warm.
1: Kaffee kalt?
0: Kaffee warm 2 oder so. Kaffeelieder von Okay Kid. Die haben
1: Cold Brew.
0: Ja, aber das Cold Brew, das ist leider, das gefällt mir sehr gut. Das fällt aber heute weg, weil das eben nicht warm ist.
1: Aber es heißt in Klammer Kaffee warm 4.
0: Es heißt Kaffee warm 4, weil es eben 4 Liter dazu gibt und das eine heißt Februar. Gibt es das eben das Kaffee warm, das ist das erste. Und Februar das zweite, wie das dritte, wie heißt denn das Kaffee warm 3 schnell? Kaffee warm 3, da muss ich jetzt nochmal.
1: Tipp auf März.
0: Nee. Kaffee warm 3 heißt einfach Kaffee warm 3. Da gibt es leider keinen Titel dazu. Wow. Aber ich würde einfach sagen, wir spielen jetzt einfach Kaffee warm, weil das mag ich sehr gerne. Cold Brew mag ich aber auch sehr gerne.
1: Noch eine Frage. Da kommt eine Frage.
0: Eine Frage aus dem Off, bitte.
2: Also kennt ihr dann suchen nur vielleicht, wenn es geht, noch Eier für Tiger?
1: Eier für Tiger.
0: Okay. Da schmilzt mein Herz ein bisschen, wenn ich diesen Wunsch abschmettern muss, weil das nicht in unser Thema passt. Ja, natürlich können wir es dann anspielen.
1: Aber jetzt spielen wir noch ein Kaffeelied, oder?
0: Ja, sicher, Kaffee warm, hätte ich gesagt.
1: Weil mein Sohn hat sich auch schon beschwert, ihr habt es vorher gehört, dass es immer nur um so Getränke geht, die er nicht trinken kann.
0: Naja, Malzkaffee könnte er doch trinken, oder?
1: Ja, haben wir ein Kakaolied eigentlich?
0: Das könnten wir noch suchen. Vielleicht können wir von einem Kakaolied begeistern. Oder Eye of the Tiger spielen wir auch.
1: Ja.

0: Jetzt haben wir schon wieder den Einsatz verpasst. Wie machen wir das bloß immer so gekonnt?
1: Ein Satz, der deinen Namen trägt.
0: Was?
1: Den du verpasst hast, den Einsatz.
0: Verstehst du? Ja, ist einfach passiert.
1: Ja. Ach Gott im Himmel. Soll man Eye of the Tiger kurz anspielen?
0: Ja, spiel mal Eier für Tiger.
1: Kurz an. Weißt du, was anspielen heißt? Das war, dass wir unseren HörerInnen einen kurzen Sneak Peek, es ist eine blöde Erklärung, gell? Dass wir einen Teaser.
0: Kennt sich jetzt aus, oder? Jetzt weiß es Julian.
1: Wir spielen es einfach, wir spielen, wirklich?
0: Natürlich nicht.
1: Wir spielen, Schatz, hört man es im Hintergrund.

0: Das wäre echt cooler, entspannender Teppich.
1: Das ist ein guter Teppich, ja. Lass mal jetzt im Hintergrund laufen, während wir reden. Magst du auch noch was sagen? Warum gefällt dir das Lied so gut?
2: Keine Ahnung.
1: Okay.
2: Also, es kehrt eigentlich zu meinen Lieblingsliedern.
0: Wirklich? Das wusste ich gar nicht. Ich dachte, du hörst am allerliebsten Ich bin der Präsident.
2: Ja, das wäre ja gerne.
1: Ja, Renat Grebe ist auch super. Gefällt mir auch sehr gut.
0: Und dann sagst du natürlich, wie heißt deine Lieblingsband?
2: Metallica.
0: Nein, echt? Metallica?
1: Ich dachte, das ist eine super coole Antwort und du sagst, na, also.
0: Ja, schon, Metallica hört er wirklich gerne, aber ich dachte eigentlich, du meinst jetzt Heavy Saurus.
2: Nein.
0: Du musst Richtung Mikrofon sprechen, dann hört man dich besser.
2: Nein.
0: Nicht.
1: Okay. Heavy Saurus sagt er nicht?
0: Schon.
2: Doremo.
0: Das ist, hey, hallo, Heavy Saurus, ist das, es war das erste Konzert, auf dem du warst.
2: Nein.
0: Aber welches sonst? Ui. Wo warst du sonst noch?
1: Gehen die Meinungen auseinander.
2: Oh, okay, vielleicht hast du recht.
0: Ja, ist klar. Einfach mal, wenn der Papa sagt, einfach mal nein.
1: Soll man Papa mal fragen, was sein erstes Konzert war, auf dem er war?
2: Ja.
1: Was war denn dein erstes Konzert eigentlich?
0: Ich habe echt keine Ahnung.
1: Wirklich? Ich weiß es noch ganz genau.
0: Wirklich? Was war's?
1: Nein, nicht, was dein Konzert war, das weiß ich nicht.
0: Na, was
1: heißt? Meins, ja, meins, von dem kann ich erzählen. Meines war das ERV-Konzert in Murau in der Mehrfunktionshalle auf der Nie wieder Kunst-Tournee.
0: Ja, da war ich nicht dabei, ne?
1: Nee.
0: Nein, ich weiß wirklich nicht, was mein erstes Konzert war. Das ist wirklich jetzt, das ist mir jetzt echt peinlich. Ich weiß, was meine erste CD war. Die ist mir auch peinlich, aber ich weiß nicht, was mein erstes Konzert war.
1: Nicht bei mir, das gewinne Bravo-Hits.
0: Oh, das wäre mir jetzt noch peinlicher. Ja. So. Jetzt haben wir noch 17 Minuten, da gibt es noch so viele schöne Warmgetränke.
1: Ja.
0: Kannst du mal den Teppich und so leiser?
1: Ja, der wird jetzt leiser von selbst.
0: Ja, wenn ich runterregel. So, wir haben nämlich so viel schöne
1: Musik. Ja, jetzt spielen wir mal ein Double Feature mit Garbage und Clouseau, oder?
0: Ah, geht's um Kaffee?
1: Ja.
0: Also Wahnsinn.
1: Ja.
0: Warum haben wir eigentlich nicht eine Kaffeesendung gemacht?
1: Hätten wir mal was machen können. Ja, stimmt. Aber das war ein schönes Lied eigentlich, das warmes Bier. Hat mir, ich finde es sehr schade, dass wir das gleich am Anfang gespielt haben, weil das war das Beste dann im Endeffekt.
0: Das stimmt. Können wir es nicht nochmal spielen?
1: Müsste ich es nochmal suchen und so. Ja, können wir.
0: Was, warmes Bier, das ist egal. Das kann man am Anfang und am Ende spielen. Das ist immer das gleich warm. Es wird nicht wärmer.
1: Außer es ist halt heiß draußen.
0: Das war immer,
1: immer bei, auf Festivals dieses warme Bier Getränke da. Aha. Und dann haben wir meistens Gambrinus getrunken.
0: Boah, das war so gut und schwächer, das stimmt's?
1: Na, Gambrinus eigentlich.
0: War das noch billiger als schwächer da?
1: Ja, ich glaube schon. Erstens und zweitens war das das einzige Bier, das durch Kühlung nicht wirklich an Qualität gewonnen hat.
0: Also, du meinst, du hast nichts verloren, wenn es warm war?
1: Ja, genau. Ich habe sogar einen Freund, der wirklich immer warmes Bier trinkt. Also der mag das nicht, wenn es zu kalt ist. Das tut ihm im Bauchl nicht gut.
0: Nein, ich mag schon, wenn es kalt ist. Aber ehrlich gesagt trinke ich auch öfter mal warm, weil wir hatten schon so viel Platz im Kühlschrank. War ich nicht.
1: Du freust dich schon, wenn der große Kühlschrank wieder aktiviert wird im November, Dezember.
0: Der Außenkühlschrank, ja. Ja, stimmt.
1: Ja, naja, Double Feature, Garbage und Clouseau. Viel Spaß damit.

0: saukalt.
1: Geil, jetzt kalt. Kalter Kaffee, der hat jetzt über kalten Kaffee gesungen, weißt du das? Der Clouseau hat gerade über kalten Kaffee. Das darf der doch nicht, oder?
2: Ja, es ist eben kalt geworden wahrscheinlich.
1: Ja, aber es ging um Warmgetränke.
2: Ja, während der Singerei ist er im kalt geworden.
1: Ah, so einer aber auch. Ja. Der hat mich jetzt an irgendwen erinnert. Und ich kann es dir gar nicht sagen, an wen. Aber an irgendwen hat er mich erinnert, jetzt stimmlich. Mhm. In dem Lied, weil normal singt er irgendwie schon anders. Mhm. Ja, so. Wir haben 8 Minuten 40. Da geht sich im Normalfall ein Lied aus und eine kurze Ausmoderierung.
2: Und dann ein zweites Lied, oder wie meinst du?
1: Nein, wir labern jetzt noch. Apropos labern, gibt es nichts von labern?
2: Nein, gibt es nichts. Ja, wir können dann als Abschluss Coffee and TV spielen von Blur, das ist gut. Das
1: ja, oder Roxette hat auch, gibt es nicht auch Coffee?
2: Ja, gibt es auch.
1: Irgendwas? Toast and Honey? Milk and Toast and Honey heißt
2: es, oder? Aber es ist warme Milch, über die sie singt, da kann man in Ruhe streiten Milch. Wahrscheinlich.
1: Ja, schon. Ist sicher warm. Ist frisch von der Kuh gezapft.
2: Oh.
1: Frisch von der Kuh gezapft.
2: Frisch von der Kuh gezapft. Ich hoffe, da hat keiner gebröselt.
1: Nein.
2: Okay.
1: Ist ja gar nichts. Was ist
2: los mit dir? Ja. Naja. Gut. Dann plaudern wir halt jetzt noch 2,5 Minuten, langweilen unsere HörerInnen.
1: Ja,
2: und dann verabschieden wir uns.
1: Genau. Wir könnten uns jetzt abschließend an einem warmen Tag darüber unterhalten, warum wir echt auf die Idee gekommen sind, warme Getränke heute zu spielen.
2: Das war deine Idee, du wolltest nur das warmes Bier spielen.
1: Ja, warmes Bier ist auch ein super Lied, weil das mag ich wirklich
2: aber
1: gerne.
2: Aber wir hätten auch Lieder über Bier spielen können zum Beispiel.
1: Ja, das haben wir schon so oft, oder?
2: Haben wir das?
1: Ich glaube schon.
2: Oder über Getränke, die man normalerweise kalt trinkt, die in diesem Lied aber warm getrunken werden. Hätte ich zum Beispiel das warmes Bier von Mola.
1: Warmes Bier hätte gepasst, ja. Dann wäre es, vielleicht gibt es noch einen, der über warmes Bier singt.
2: Ja, oder wir hätten das Thema ein bisschen erweitern können, auch auf Getränke, die man normalerweise warm trinkt, die in diesem Lied aber kalt sind. Dann wäre zum Beispiel kalter Kaffee gegangen.
1: Oder von Dexter. Vielleicht ist was fürs nächste Mal.
2: Oder und dazwischen Getränke, die man genauso trinkt, aber die weder warm noch kalt sind.
1: Das ist aber fad, oder?
2: Wasser.
1: Was öde ist
2: das. Aber zum Beispiel, nicht mal das. Nicht mal kaltes, klares Wasser hätten wir irgendwie spielen können.
1: Ja, weil es wieder kalt ist.
2: Oder? Ja, das stimmt.
1: Kaltes, lauwarmes Wasser.
2: Aber wenn das kalte, klare Wasser eigentlich dafür da gewesen wäre, um einen Tee zu machen.
1: Oh. Jetzt gehen wir in eine philosophische Richtung, wo wir nicht mehr rauskommen.
2: Der Wasserkocher einfach kaputt ist dann auch.
1: Ja, nein. Wasserkocher werden Wasser können. Wasserkocher kaputt gehen.
2: Ja, die werden jetzt grindig, glaube ich.
1: Ja, den kannst du reinigen. Aber wir haben einen Wasserkocher und das ist jetzt eine True Story. Den hatten wir in unserer Studenten-WG schon. Und das ist jetzt doch mehr als 2-3 Jahre her. Mhm. Und der leistet immer noch wahnsinnig gute Dienste. Und es ist wie am Tag 1.
2: Und das Wasserhitzen wird wahrscheinlich mehr Strom verbrauchen als einmal Geschirr spülen oder einmal
1: ich stecke da keinen Zähler an, oder? Aber ich kann dazu nur sagen, das könnten wir jetzt noch spielen, oder? Hit the water when you need it.
2: Ja, aber dann wird man wieder komplett aus dem Konzept kommen. Weil ich habe das jetzt
1: warmes
2: schon,
1: Wasser.
2: Ich habe das schon so getimt, damit Coffee and TV und das ist ein richtig geiles Lied und das wird jetzt im Hintergrund.

0: und so langsam einfaden lassen. Und es wird dann genau, wenn unsere Sendung aus ist, wird es fertig sein und alle werden glücklich sein, weil sie noch so ein schönes Lied hören da zum Abschluss. Und
1: genau, ja. Und darum verabschieden wir uns jetzt. Und Julia, magst du auch noch Tschüss sagen?
0: Ja, gehst du deinem Mikrofon,
1: wir schalten es ein. Wir schalten es ein und jetzt sagen wir alle schönen Abend. Tschüss, gute Nacht.
0: Tschüss. Tschüss.

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1: Und damit herzlich willkommen zu einer neuen Ausgabe der Kultsendung auf der Radiofabrik, die Sie schon so vermisst haben. Also wir haben Sie jedenfalls sehr vermisst seit dem letzten Monat, nicht wahr? Peter Wetzelsberger ist am Apparat und Manuel Waldner für Sie. Hallo.
2: Was? Ja, natürlich, hallo.
1: Wie geht's dir, Peter? Was ist los?
2: Achso, nein, das stört mich jetzt gerade nicht. Ich bin gerade damit beschäftigt.
1: Was?
2: Die Wand anzustarren, diese Wand ist so faszinierend. So super sexy. Ah, ich kann nicht satt sehen an dieser Wand.
1: Immerhin trägst du Gewand. Da bin ich ja schon mal ganz froh, sage ich jetzt mal. Aber es ist schon irgendwie rätselhaft, dass du da mit so einem Schwachsinn beginnst.
2: Ja, es ist wesentlich interessanter, als diese Sendung zu machen.
1: Also komm.
2: Wir machen das schon so lange und das Publikum ist auch immer dasselbe.
1: Das Publikum ist auch lange, meinst du? Dabei. Viele sind lange dabei.
2: Ja,
1: auch unsere Kollegen von der RTR, von der Rundfunk-Telekom-Regulierungsbehörde, sind an dieser Stelle wieder einmal herzlich vorgewarnt. Diese Sendung ist für Jugendliche unter 16 Jahren nicht geeignet. Und wir bitten auch wirklich abzuschalten, wenn ihr noch keine 16 Jahre alt seid. Ansonsten werdet ihr wahrscheinlich sehr traumatisiert nach dieser Stunde Radiofabrik sein. Und das wollen wir. Ja, bis zu einem gewissen Grad vielleicht schon, aber ja, also
2: warum?
1: Eigentlich nicht, eigentlich wollen wir es nicht. Deswegen gibt es diesen Disclaimer, also die Sendung ist ab 16. So.
2: Ja, wobei, muss auch dazu sagen, in Österreich gibt es sehr viele Therapeuten und viel zu wenige Leute, die therapiert werden wollen. Insofern würden wir der Therapeuten-Community durchaus entgegenkommen, wenn wir unflätig wären, ohne dass wir die Leute vorwarnen.
1: Unflätig.
2: Unflätig.
1: Dass wir da keine Kalamitäten erzeugen, weißt du?
2: Ist unflätig ein anderes Wort für aufgeblasen? Ich weiß es nicht genau.
1: Mein Name ist für Sie Ohne Belang.
2: Hallo, Ohne Belang.
1: Hallo.
2: Wie geht es dir?
1: Du, passt, es ist wunderbar. Es ist die Sommerloch-Sendung eigentlich dieses Jahr. Das ist die Sommerloch-Sendung, aber wir haben beschlossen, dass wir uns nicht so gehen lassen wie in den Jahren davor, sondern wir haben viel außerordentliche Musik, das habt ihr schon gemerkt wahrscheinlich. Wir haben einiges vorbereitet, jetzt also musikalisch ist das nicht nur ein Feuerwerk, sondern ein regelrechter Shitstorm hier bei Show de Toilette.
2: Ja.
1: Also, prepare, open up those listen holes of yours. Because what you are going to experience here, you can never forget.
2: Ja, weißt du, was heute für ein Tag ist? Heute ist der 9. August. Und ich habe mir aufgeschrieben, was heute alles ist. Heute ist der internationale Tag der indigenen Völker.
1: Ja.
2: Kennst du jemanden aus dem Bereich der indigenen Völker?
1: Nein.
2: Nein.
1: Was ist
2: denn? Was bedeutet Tagak haben wir schon mal gespielt.
1: Was bedeutet indigen nochmal?
2: Das ist nicht Mainstream, sondern indigen.
1: Ha! Ich hätte eine ernsthafte Frage einmal gehabt in meinem Leben, aber ich kriege natürlich von dir keine ernsthafte Antwort, das ist eh klar. Ist ja zu viel erwartet, oder im Sommerloch.
2: Ja, sind Völker, die schon da waren, bevor Leute gekommen sind und gesagt haben, wir sind zum ersten Mal da, obwohl sie das nicht waren. Heute ist auch Ehrentag der Kunst, habe die Ehre Kunst, und Tag der Buchliebhaber. Ich würde dir gerne den Buchrücken streicheln, Manuel.
1: Ja, ich will ja nicht.
2: Soll ich dir Eselsohren machen?
1: Ich will ja jetzt hier nicht mit der Literatur ins Haus fallen.
2: Ja.
1: Aber wir bedanken uns auch bei den ganzen Leuten bei Radio Literaturhaus für die tolle Sendung. Also, ihr habt sie wahrscheinlich gerade gehört und seid noch im Freudentaumel über die ganzen wunderbaren Dinge, die man hier halt akustisch auch dargeboten bekommt. Und nun wird alles anders, das habt ihr schon gemerkt. Es segne und behüte euch der gütige, allmächtige Gott natürlich bei der Gelegenheit, denn das hier ist nicht nur eine, zutiefst christliche Sendung, sondern wir haben auch die Christel heute in der Playlist mit dabei. Und da dürft ihr wirklich schon gespannt sein.
2: Die Christel.
1: Außerdem hat uns die Christel geschrieben, die Christel aus dem Tennengau. Sie hat uns geschrieben, sie hört unsere Sendung schon seit einigen Jahren mittlerweile und sie findet, wir wären eigentlich in jeder Sendung lustiger. Und Christel, wir sind ja ganz deiner Meinung. Dankeschön für deine nette Nachricht. Und wir haben jede Menge Fanpost auch bekommen. Zum Beispiel hat der Alex geschrieben aus Saalfelden, dort das steinerne Meer.
2: Aha.
1: Für ihn ist es sehr tröstlich, dass er jetzt auch im Pinzgau über diese ganzen Erweiterungen von der Radiofabrik unsere Sendung und den Sender generell einfach hören kann. Und er hat auch einen Musikwunsch, zu dem wir später noch kommen werden. Also auch liebe Grüße. Außerdem, wir haben jede Menge Künstlerinnen und Künstler, die wir jetzt featuren. Ja, du schaust schon so ein bisschen gelangweilt. Na gut, also dann erzähl du was. In dieser Folge Inspektor Gelati zum Beispiel. Wir haben in dieser Sendung, in der Sommerloch-Sendung, eigene Folge Gelati. Also mit wir meine ich dich, weil du hast es geschrieben.
2: Ich habe es geschrieben, ja.
1: Und
2: ich brauche keine AI zum Schreiben. Ich habe zwei Hände gesunde.
1: Was soll das?
2: Und gut trainiert.
1: Seitenhieb da jetzt.
2: Gerade der rechte.
1: Schreibe auch nicht alles mit AI. Was ist da los?
2: AI, genau.
1: Ja, wir machen immer hier.
2: Das ist Sandra aus Kufstein, von der hat man überhaupt nichts mehr.
1: Doch, die schreibt jedes Mal. Aha. Die schreibt jedes Mal nachher auch im Chat. Es gibt auf radiofabrik.at einen Chat, wo Peter immer ganz fleißig live mittickert, während die Sendung läuft und ich labere, was ja meistens passiert. Und
2: Mr. Laber, Laber, Laber.
1: Ja, du hast ja schon gesagt, wir wollen ein bisschen 90er-Jahres-Style-Musik irgendwie spielen, glaube ich.
2: Ja, aber nicht nur, weil wir haben auch noch Leute zu ehren, die gestorben sind. Mhm. Wo soll man das gleich hinter die Bühne bringen?
1: Gestorben? Wer ist denn gestorben?
2: Bill Oddie ist gestorben, aber das sagt ja wieder nichts.
1: Wann ist er gestorben vorhin?
2: Ach, das ist genau das Datum habe ich jetzt auch nicht mehr im Kopf, aber er ist vor kurzem gestorben, Bill Oddie.
1: Ach so, ja.
2: Den kennt man doch.
1: Was hat der gemacht?
2: Von den Goodies.
1: Wer sind die Goodies?
2: Bill Oddie, der Graham Garden, der Tim Brooke Taylor.
1: Der Schauspieler oder was? Was? Ist er ein Schauspieler, Musiker? Was ist das?
2: Das sind britische Film- und Fernsehpersönlichkeiten.
1: Ach, die kennst du wieder,
2: und ja. Tim Brooke Taylor ist vor einigen Jahren gestorben an Covid. Mhm. Der einzige Fall von einem Celebrity, den ich kenne, der an Covid gestorben ist. Mhm. Und Bill Oddie ist jetzt natürlich, ja, der ist auch alt gewesen in seinen 80ern. Mhm. Und Graham Garden ist jetzt der einzige, der noch existiert. Von dem habe ich jetzt aber nichts auf dem Tableau. Da werden wir nachher was spielen von Bill Oddie.
1: Super, ja. Das hätte man machen müssen, wenn er noch am Leben gewesen wäre, weißt du? Was soll das? Also ich meine, wir können es jetzt schon spielen, aber weißt du, ihm bringt es nichts mehr. Ja, also das ist schon, es ist die einfach Erben, zu spät, muss ich sagen, für das, dass du ihn kennst.
2: Nie an die Erben, die wollen auch, die haben jetzt, die haben auch Ausgaben, die müssen die ganze Beerdigung zahlen, natürlich. Die 1000 Tauben, die sie da losschicken.
1: 1000 Tauben wollte er,
2: oder? Ja. Der wollte einen goldenen Sarg haben.
1: Was? Machst du jetzt eh keine
2: und ausgekleidet
1: mit Durstig, Kaviar. Man macht sich nicht lustig über Tote. Was ist da los? Und jetzt machst du wieder das Gleiche. Du bist schon ein krankes Schwein auch, ja? Mir gefällt dieser Ausdruck
2: Fieber, sehr. Ich weiß nicht.
1: Bin in letzter Zeit öfter so genannt worden.
2: Was? Krankes Schwein?
1: Ja, krankes Schwein, genau. Ich finde diesen Ausdruck irgendwie witzig, muss ich sagen. Ja. Liebe Grüße gehen also damit auch nach Wien.
2: Ja.
1: Genau, wir haben jede Menge Musikwünsche auch mit dabei. Unter anderem hat uns ja auch der Jakob aus Wien geschrieben, der auch in der letzten Sendung ganz fleißig mitgehört hat. Und er findet, wir machen die ganze Zeit lustige Anspielungen, wir beide.
2: Was?
1: Aber ich weiß nicht, ob du da nicht ein bisschen zu viel hineininterpretierst, Jakob. Ich bin nicht sicher, weißt du, natürlich ist es so wie bei einem Kunstwerk, das in einem Museum hängt. Ja. Nur wir, wenn wir so weitermachen, hängen halt nicht in einem Museum, sondern einfach am höchsten Baum. Aber das ist eine andere Geschichte. Und ich glaube, man kann sich da lang davor hinstellen, vor uns auch, und hineininterpretieren. Überhaupt Peter bietet eine große Angriffsfläche, weil er ist ja auch sehr breit.
2: Ja.
1: Und durch das
2: in mehrfacher Hinsicht.
1: Man merkt auch die künstlerischen Meilensteine oder die künstlerische Lebenseinstellung bei Peter einfach raus, weil er einfach dieses entzündene Zahnfleisch hat und immer wieder auch gerne zeigt. Und da sieht man einfach, the struggle is real. Ja, wenn du dich natürlich von Dosengulasch ernährst über 25 Jahre, dann kriegst du vielleicht kein Skorbut, ja, weil Ascorbinsäure drinnen ist, aber du kriegst halt auch nicht viel Vitamine. Ja. Und das ist halt bei Peter der Fall, deswegen sieht er auch so aus wie ein
2: Jetzt kann ich sogar beweisen, dass du lügst, weil in Gulasch ist ja Zwiebeln drin und ich hasse Zwiebeln.
1: Ja, aber das weißt du gar nicht, dass in Dosengulasch Zwiebel drin ist. Es gibt bestimmt auch Dosengulasch ohne Zwiebel, oder?
2: Nein.
1: Nee, nein?
2: Ich hab lang und breit gesucht nach Rezepten für Gulasch ohne Zwiebel. Das gibt es nicht, weil...
1: Lass doch Zwiebel einfach weg.
2: Das ist wie Suppe ohne Wasser. Gibt es einfach nicht.
1: Wie ist es eigentlich bei dir? Magst du grundsätzlich diesen, also brauchst du irgendwas Ersatzmäßiges für Zwiebel? Also magst du denn, oder geht's um das Gemüse oder geht's um den Geschmack?
2: Nein, wenn Zwiebel drauf beißt, dann hast du einen Springbrunnen in der Wohnung.
1: Ja, aber was ist,
2: wenn es kein Wasser springt, sondern was anderes?
1: Was ist der Unterschied? Also
2: es ist wie wenn du auf einen Käfer drauf beißt, nur dass dieser Käfer ganz ekelhaft schmeckt und ganz ekelhaften Geschmack auf der Zunge hinterlässt, ja, der Ewigkeit nicht weggeht.
1: Geschmack also.
2: Geschmack.
1: Also das ist das Problem. Nicht die Konsistenz und nicht das Gemüse
2: nicht
1: selber.
2: Die Aura sicher nicht.
1: Die Zwiebelaura. So wie du. Du hast Schichten.
2: Schichten, ja.
1: Ja.
2: Es kommt er mir mit Shrek.
1: Ja, da habe ich jetzt den Trailer gesehen. Da gibt es bald einen neuen Film. Hast du gesehen?
2: Cool. Ja, ich habe auch Batman Returns gesehen. Aber die Anspielung jetzt versteht.
1: Ja, meine Damen und Herren, das ist schon die Toilette. Ja. Eine Sendung, bei der Sie nicht nur lachen, sondern auch weinen oder vor Verzweiflung Ihr Radiogerät demolieren. Wenn Sie gerade auf der Autobahn sind, bitte passen Sie auf die anderen Verkehrsteilnehmer auf. Gut, nun kommen wir zu unserem ersten Musikwunsch und danach erfahren wir vielleicht von Peter, worum es in der Folge Inspector Gelati geht, weil eigentlich hätte ich da schon vor einer halben Stunde gefragt. Aber es heißt ja immer, ich rede so viel. Also du redest halt nur Schwachsinn. Also ich frage dich eine Sache. Ich habe dich eine Sache gefragt. Was ist
2: los? Wenn jetzt einer ein bisschen was von sich gibt, das Sinn ergibt. Wenn es auch nur Schwachsinn ist. Hauptsache Sinn.
1: Erfahren wir es noch heute oder was ist los? Schau mich nicht so an mit diesen Klubschaugen, mit diesen treuherzigen Augen, mit diesem Blick eines Berner Sennenhunds auf Drogen irgendwie so. Ich weiß nicht, was ist da los?
2: Are you talking to me?
1: Boah, bitte, jetzt schon wieder. Jetzt machst du wieder an auf De Niro.
2: Ja, weil wir vorher an De Niro gespielt haben.
1: Ja.
2: Wusste nicht, dass der so katholisch ist.
1: Das war nur der Synchronsprecher.
2: Das war nur Synchronsprecher. Ach so, ja. Stell dir vor, man müsste die Schauspieler verantwortlich machen für das, was die Synchronsprecher alles anstellen. Aber ich wüsste jetzt gar nicht, was Synchronsprecher alles so anstellen. Müsste man eigentlich auch mal drüber sprechen.
1: Ich habe schon sehr lange keinen Film mehr in deutscher Synchronfassung gehört, denn ich halte diese affektierte Art zu reden einfach nicht aus. Ach, Peter, was machen wir denn heute in der Folge Inspector Gelati? Die Trilogie, habe ich gehört, geht ja langsam zu Ende. Es wird also ein spannendes Finale werden. Spann uns nicht auf die Folter. Erzähl uns, worum geht's?
2: Ich will die Überraschung nicht verderben, aber ich kann zumindest erzählen, dass diesmal habe ich mir wesentlich leichter getan, die Geräusche zusammenzusammeln, was normalerweise nicht so einfach ist.
1: Ja, der Produzent, der das Ganze dann zusammenschneidet, ist wirklich eine arme Sau. Der hat schon liebe Grüße ausgerichtet, er ist dankbar dafür, dass du die Geräusche ausgerichtet hast.
2: Und das hat ja auch sehr ähnlich.
1: Ja, witzigerweise.
2: Ja. Hat auch diesen hässlichen Bart, ich weiß nicht, wann das in Mode gekommen ist.
1: Hässlicher Bart. Ja, also jetzt kriegst du ein kleines Mikrofon drüberzogen. Was ist denn da los? Fettes Schwein. Reg dich nicht auf, da. Was ist da los, du Super Mario Bart mit deinem Super Mario Scheiß Bart, wirklich.
2: Hast du gerade Mario Bart gesagt? Wie kannst du nur?
1: Außerdem, was ist das für eine frühe Frisur? Wie läuft die Chemo? Was ist da los?
2: Die Leute mögen doch, wenn wir uns beschimpfen.
1: Sei doch ehrlich. Vielleicht. Ich hab schon gehört, die Sandra aus Kufstein steht nicht so drauf, weil die ist ja vom Beruf Nagelpflegerin und hat ihr Studio da irgendwo.
2: Also ich spiele auch ganz gerne Tennis.
1: Sie macht Urlaub im Süden übrigens. Und dann habe ich gefragt, wo sie hinfährt. Und sie hat gemeint, Alpenstraße. Salzburg Alpenstraße. Das war der Witz des Tages, meine Damen und Herren. Und hier kommt der Witz von Peter.
2: Der
1: zum Start der Sendung.
2: Ach komm, du schmeißt mich immer ins kalte Wasser.
1: Ja, du hast doch sicher einen Witz parat. Komm.
2: Statt eines Witzes werde ich jetzt erzählen, was heute... An diesem Tag im Jahre.
1: Du sollst sagen, was in der Folge Inspector Gelati passiert heute. Das interessiert die Leute.
2: Im Jahre 1173, heute an diesem Tage, wurde der Grundstein für den schiefen Turm von Pisa gelegt. Das hast du nicht gewusst. Wenn du nicht aufgepasst hast in Geschichte.
1: Man muss nur aufpassen, wenn man einen Turm hat, voller von Pizza, dass man keinen schiefen Turm von Pizza hat. Verstehst du? Pizza hat. Sogar ein zweiter Wortwitz dabei gewesen. Wahnsinn. Ja. Also worum geht es in Inspector Gelati?
2: Das stelle ich mir schon spannend vor, wenn du vor diesem Turm stehst und die Pizza regnet so runter von diesem Turm und du hast halt diese Action, dass du nicht genau weißt, wirst du jetzt von dem Turm erschlagen oder hast du jetzt tatsächlich noch eine Pizza, die du genießen kannst?
1: Man kann einfach nicht mit dir Radiosendung machen. Wir labern jetzt schon eine Viertelstunde. Ja. Was ist das? Das hört sich keine Sau an!
2: Am Postamt kommt drin vor. Ja.
1: Spielen wir jetzt endlich mal. Halt's Maul jetzt und erzähl, worum es bei Inspector Gelati geht.
2: Nein, wir spielen Musik.
1: Was?
2: Wir spielen Musik. Du hast schon vor Ewigkeiten gesagt, dass wir Musik spielen.
1: Was spielen wir? Was ist los?
2: Spielen wir von AC/DC Big Balls.
1: Aber AC/DC brauchen jetzt wirklich keine Promotion mehr. Das könnt ihr euch selber anhören auf Spotify. Was ist da los? Hey, wir sind schon die Toilette, wir müssen coole Sachen spielen.
2: Ich will Big Balls.
1: Du hast wahrscheinlich selber dicke Eier jetzt, oder?
2: Ja. I like big balls.
1: Bitte.
2: AC/DC. You like big balls.
1: Spielst AC/DC wirklich auf der Radiofabrik?
2: We like big balls. Boah. We have the biggest balls of them all.
1: Wo ist die CD?
2: Hatte heutzutage noch eine CD.

0: Herzlich willkommen zu Inspektor Gelati, der beliebten Radioshow über die Abenteuer eines italienischen Detektivs. In der letzten Folge sind unsere beiden Helden daran gescheitert, das Limoncello zu seinem neuen Besitzer, Luciano Holmanova, zu liefern. Gottlob ist ihnen dafür doch noch eine Lösung eingefallen und sie schleppen das knallgelbe Instrument zum örtlichen Postamt.
1: Detective Sorbet, darf ich ja vorstellen, das ist der Postmeister Toto Spedizioni.
2: Angenehm.
3: Da hoch.
2: Sie haben ja einen interessanten Akzent.
3: Was für ein Akzent?
1: Ignorieren Sie ihn einfach oder bitte wiederholen Sie, was Sie mir gerade erzählt haben.
3: Alles klar, Chef. Also der Herr Holmanova hat in der Tat einen Nachsendeantrag gestellt.
2: Ich wusste es. Sehen Sie, ich habe das damals auch gemacht, als ich auf Ria in der Schweiz...
1: Halten Sie Gusche! Das Hörspiel ist ja schon lange genug.
2: Oh, Verzeihung.
1: Fahren Sie fort.
3: Also, was ich sagen wollte, bevor ich so rüde unterbrochen wurde...
2: Ja...
3: War das Herr Holmanova nicht einfach die Adresse gewechselt hat? Er ist komplett umgezogen. Nach Malmö.
2: Malmö? Wie um alles in der Welt sollen wir das Limoncello dahin bringen?
1: Nicht verzagen, Herr Kollege. Der Herr Postmeister hatte auch dafür eine Lösung.
3: Was ich sagen wollte, bevor ich schon wieder so rüde unterbrochen worden bin... ist, dass er das gute Stück bequem über uns verschicken lassen können.
1: Haben Sie dazu gar nichts zu sagen, Sorbet?
2: Ich traue mich schon gar nichts mehr sagen.
1: Können Sie das Limoncello heute noch liefern, Herr Spedizioni?
3: Aber sicher doch. Per Brieftaube geht das wie nix.
2: Wie soll eine Brieftaube...
3: Unsere Brieftauben können das. Die sind speziell dafür gezüchtet. Mit Steroiden und allem. Da schauen Sie, unsere Anabolika.
1: Perfetto. Sie haben uns einen großen Dienst erwiesen, Herr Spedizioni.
3: Alles für die Kundenzufriedenheit.
2: Ah!
3: Da war eine Fliege.
1: Während wir beide das Geschäftliche regeln... Seien Sie doch bitte so gut und füllen Sie das Formular aus, Detective Sorbet.
2: Wird gemacht, Herr Inspektor. Was soll ich als Absender angeben und vor allem wo?
1: Wir sind etwas knapp bei Kasse, Herr Spedizioni. Können Sie mir vielleicht beim Preis entgegenkommen?
3: Mein Schwager hat ein paar Tickets wegen Falschparken bekommen. Wenn Sie da was drehen können?
1: Sicher doch. Überlassen Sie das alles mir.
0: Am Abend findet sich das Ermittlerduo wieder bei Mama Reto, der Patin des Mascarpone-Clans, ein. Sie führt sie in ein dunkles, mit Samtvorhängen verkleidetes Hinterzimmer zu einem antiken Tisch, auf dem ein marmorner Mörser steht. Mystische Symbole zieren das gute Stück.
4: Signori e signori, weiden Sie Ihre Augen an diesem alten Familienerbstück.
2: Wow!
4: Donna mia! Dies, meine Freunde, ist das sagenumwobene Mortaio del Destino.
1: Der Mörser des Schicksals!
0: Das Trio setzt sich im Kreis um den Tisch. Mit knorriger Hand zermalmt Mamaretto getrocknete Kräuter, Beeren und kleines Geäst, das sie sich mit spitzen Fingern aus den Haaren zupft, dieweil sie ein mystisches Raunen ausstößt. Schließlich liest sie im Pesto-Satz, was der Inspektor zu erfahren wünscht.
4: Papa Gelati.
1: Ja?
4: Er war einer Verschwörung auf der Spur.
2: Einer Verschwörung?
4: In Rom.
1: Was für eine Verschwörung? Worum geht es?
4: Nein.
2: Was ist?
1: Was sehen Sie?
4: Sie müssen gehen. Vergessen Sie die Sache.
1: Impossibile! Mein Vater
4: hat sich Feinde gemacht, die mächtiger sind als alles, was ihnen bisher untergekommen ist.
2: Oh weh.
1: Banane. 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

0: was on a bed.
1: Yeah.
0: 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Voi is the amaretto. 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

0: Ladies and Gentlemen, das ist die Radiofabrik, ja. Es ist wieder soweit. Show de Toilette und das war sie. Die Folge Inspektor Gelati und Detective Sorbet. Wenn ihr das Ganze nachhören möchtet, könnt ihr das auf YouTube machen. Der Peter ist so lieb und stellt das ganze Zeug immer online auf dem YouTube-Kanal. Der heißt...
1: Auch Show de Toilette.
0: Wieso lallst du? Du hast keinen Tropfen Alkohol getrunken.
1: Habe ich jetzt gelallt?
0: Ja, voll. Voll. Was ist da los?
1: Ich habe so viel Lalo Schifrin gehört.
0: Ja, wirklich komisch.
1: Ist es Lalo Schifrin? Sagt dir der Name etwas?
0: Mikey Leon ist das übrigens gewesen musikalisch. Und Good Times, also für gute Zeiten. Ja. Gut, und gut. Die Playlist, die stellst du auch immer sehr netterweise dann auf die CBA. Also wenn ihr eingebt, Show de Toilette, Radiofabrik, dann müsst ihr eigentlich direkt hinfinden auf die CBA. Ansonsten schaut einfach auf radiofabrik.at.
1: Weißt du was, heute vor 52 Jahren passiert ist?
0: Wow, es interessiert mich immer noch nicht, weißt du?
1: Ja, Richard Nixon tritt als erster Präsident der Vereinigten Staaten vom Amt zurück, um einer drohenden Amtsenthebung vorzukommen.
0: Zudem konnte ich nie wichsen, zu Richard Nixon.
1: Ja, das hätte ich mir auch schwer.
0: Aber mir mal seine Waffe, er hat mir mal seine Waffe gezeigt, seine Nixon-Bixen.
1: Badumts.
0: Badumts, ladies and gentlemen. Badumts, badumts, badumts. Ja. Also, wie geht's euch da draußen?
1: Ja,
0: lebt ihr noch?
1: Ich bin kurz vorm Einschlafen.
0: Ich habe gesagt, wie geht's euch da draußen? Ich rede nicht immer mit dir, Peter.
1: Ach so.
0: Ich habe mit unseren Hörerinnen und Hörern gesprochen, wir haben das.
1: Das kann man leicht vergessen, wenn die Leute nicht zurückantworten.
0: Ja, das könnt ihr natürlich machen, und zwar indem ihr eine Mail schreibt an autodelete@showdetoilette.net, wenn ihr möchtet. autodelete@showdetoilette.net.
1: Manchmal glaube ich, sie nehmen das nicht ernst.
0: Ja, das bist du, die schreiben doch.
1: Das ist eine echte Adresse.
0: Ja.
1: Sag das nicht einfach zum Spaß.
0: Ja.
1: Das ist als Running Gag.
0: Ja.
1: Ich meine, vor ein paar Jahren, als wir damit angefangen haben, war es noch ein Running Gag, aber mittlerweile haben wir die Adresse wirklich.
0: Ja.
1: Also ruft uns, nicht anrufen, schreiben.
0: Ja.
1: Schreiben. Wenn ihr tätet. Weil wenn ihr schreibt, dann lesen wir.
0: Ja.
1: Weil wir können nicht lesen, wenn ihr nicht geschrieben habt. Wir haben da so eine eigene Lernschwäche, die es uns nicht erlaubt, irgendwelche anderen Dinge zu lesen. Selbst Inspektor Gelati mussten wir auswendig lernen. Merkt man total, oder?
0: Ja, ja.
1: Ja, ja. Ja. Haben wir improvisiert, alles improvisiert. Genau. Ich bin auch wirklich ein bisschen müde. Ich stelle gerade meinen Schlafrhythmus um. In meinem Job passiert sowas häufiger. Apropos, sind wir zum ersten Mal in der Situation, dass ich einen Job habe und du gerade nicht. Bist du gerade in der Schwebe. Du erfindest dich neu.
0: Ja, du, ganz ehrlich, also einen Job zu haben, das ist ja auch wirklich überbewertet in der heutigen Zeit, weißt du. Es wird sowieso in wenigen Jahren eigentlich so gut wie alles von der KI ersetzt, kann man sagen. Ja. Also wir nicht wahrscheinlich hier. Und das ist auch schön. Man hat ja noch das Gefühl, man arbeitet irgendwas, wenn man da auf der Radiofabrik Sendungen macht und so. Ja. Man kann sich irgendwie überbrücken und so mit dir, das passt schon. Aber wenn du sagst, ich habe keinen Job, weißt du, das ist halt so eine Sache. Ich meine, ja, wann hatte ich einen? Also ich glaube, das letzte Mal, als ich in der Bank gearbeitet habe, alles andere war so Medienbranche irgendwie. Und da kannst du auch viel selbstständig machen, weißt du? Also das heißt, wenn jemand Beratung braucht oder irgendwas, keine Ahnung, und so Zeug, braucht eh keiner, aber ist wurscht. Man kann immer sagen, man ist selbstständig, weißt du?
1: Ja, willst du mit mir Jobinterview üben?
0: Nein.
1: Nicht? Aber es wäre sicher sehr lustig. Das kannst du mal so richtig rauslehnen.
0: Weiß ich nicht, glaube ich nicht, nein.
1: Ja, aber probieren wir es einfach mal
0: aus. Uns will doch keiner, wir sind ja schwer vermittelbar. Das ist ja der Grund.
1: Waldner, Sie bewerben sich hier bei uns in der Schlachthaus AG.
0: Ja. Ja. Ah, als was denn?
1: Was denn? Als Schlachter natürlich.
0: Nein, ich bin sicher kein Schlachter, nein. Ich bin Tofu-Metzger, das habe ich schon in meiner Bewerbung hingeschrieben.
1: Ja. Ach ja, da steht es ja auch, Tofu-Metzger. Das ist ja ein neuer Bereich. Wir versuchen uns ja dem... Fortschritt nicht mehr länger in den Weg zu stellen. Wie genau haben Sie sich das vorgestellt, so von Ihren Preisvorstellungen, von Ihren Gehaltsvorstellungen?
0: Ja, ich sage Ihnen immer, es wird teurer, als Sie denken, aber dafür wird es auch besser, als Sie glauben. Ja,
1: ja.
0: Genau.
1: Verstehe. Sie sind sehr selbstsicher.
0: Ja.
1: Ja.
0: Sie können,
1: haben Sie denn Erfahrung mit Tofu?
0: Wenn Sie heute sagen, Sie stellen mich ein, dann können Sie morgen sagen, Sie haben mich gestern eingestellt.
1: Das ist wahr.
0: Das dürfen Sie nicht vergessen.
1: Natürlich.
0: Ja, ich habe Erfahrung.
1: Sie sind mir sehr sympathisch.
0: Dankeschön. Ja, wissen Sie, es ist so, mit dem Tofu-Schweinen habe ich sehr viel Erfahrung, muss man sagen. Das Tofu. Wissen ja viele Vegetarier auch nicht, dass Tofu in Wahrheit ja auch nur Tiere, das ist tierisches Fleisch, Tofu.
1: Ja, selbstverständlich.
0: Tofu-Schweine und alles. Also die haben meistens auch gar keinen Auslauf, deswegen hat sie noch keiner gesehen. Man sieht immer nur dieses Tofu dann im Kühlregal und glaubt, es ist irgendwas Pflanzliches, habe ich schon gehört, aber das ist natürlich Schwachsinn, es kommt vom Tofu-Schwein und das Tofu-Schwein wiederum ernährt sich auch nur von Fleisch, von Hängebauchschweinen.
1: Ja, wir haben sehr viele Kandidaten, die sich bei uns melden und die nicht unterscheiden können zwischen
0: links und rechts.
1: Ja. Tofu-Schwein und Duplo-Stein.
0: Genau.
1: Können Sie unterscheiden, das hier, wir haben hier zwei Teller, auf einem steht ein Duplo-Stein und auf dem anderen ist ein Tofu-Schwein. Können Sie bitte das Tofu-Schwein zeigen?
0: Ja, auf jeden Fall ist das linke.
1: Sehr gut, sehr, sehr, sehr gut.
0: Ja, das sehen Sie sofort. Du hast eine Pistole geschossen, nicht wahr? Das mögen die Tofu-Schweine übrigens besonders. Ja. Da gibt es auch keine Betäubung. Die werden direkt mit der Pistole in den Kopf geschossen und dann ist es aus. Ja. Also das ist eigentlich, möchte ich sagen, für schweinische Verhältnisse eigentlich ziemlich human, oder?
1: Ja, denke ich doch auch.
0: Ich verzichte persönlich auch in meiner Arbeit bei den Tofu-Schweinen jedenfalls, weil da weiß ja eh keiner, dass es die gibt. Also es hat auch keiner ein Tofu-Schwein als Haustier. Folglich hat auch niemand Mitleid. Weißt du, und deswegen kann man einfach erschießen.
1: Haben Sie mich gerade geduzt?
0: Was? Wieso? Habe ich?
1: Ja, haben Sie gerade.
0: Naja, gut.
1: Frechheit.
0: Wir sind ja in der Branche, wir kennen uns ja, nicht wahr? Du und ich, wir haben ja schon viel gearbeitet, nicht wahr? Hey, komm. Ja. Ah, ich habe übrigens einen Schnapsal mitgenommen, schau. Das trinkt man ja auch immer ganz gerne bei uns in der Branche, oder? Da, schau, stoß mal an. Haben wir ein schönes Schnapsal, schau. Ja, wie oft willst du noch anstoßen, Josef?
1: Ich drei verschiedene Gläser.
0: Also passt. Ja, gut. Wann fange ich an? Die Frage, wann fange ich an?
1: Wann fangen Sie denn an? Wann können Sie denn aufhören?
0: Ich bin übrigens dafür, dass Sie alles im Vorhinein überweisen. Also ich würde auch das Jahresgehalt einfach im Vorhinein überweisen. Wissen Sie, dann brauchen Sie nachher mit Überweisungen nicht mehr herumstressen.
1: Das ist auch besser für die Steuer.
0: Genau.
1: Ja, genau. Gut, meinetwegen ist mir auch alles egal.
0: Super.
1: Ich höre dann auch morgen auf.
0: Ah, super Chef, ja. Und wer kommt noch?
1: Wer kommt nach? Sie natürlich. Sie übernehmen den ganzen Laden.
0: Ach du Scheiße.
1: Ja. Ich habe ja nämlich genau gewusst, ich brauche jemanden, der kompetent ist. Jemand anderer kommt mir nicht ins Haus.
0: Nein, du bist...
1: Das kann ich nicht... irgendwer muss doch meinen...
0: Josef, du bist ja völlig falsch bei mir, Sepp. Das muss ich wirklich sagen. Sepp, da muss ich sagen, wir müssen da jemanden anderen das Ganze machen lassen. Ich bin da... Nein.
1: Nicht?
0: Nein, das interessiert mich nicht.
1: Interessiert Sie nicht,
0: nein. Ich liebe einfach nur die Arbeit mit Tofu-Schweinen. Weil die sind umgänglich, ein Schuss in die Schläfe und Ruhe ist.
1: Fertig. Ich lese gerade, Sie pflegen auch Umgang mit Plumento-Pferden.
0: Ja.
1: Plumento-Pferde haben Sie zu Hause, in Ihrem Garten.
0: Ja.
1: Und Sie können damit umgehen.
0: Ja, ich kann sie umgehen.
1: Umgehen.
0: Ja,
1: ach, genau. Okay, ja. Natürlich, dass Sie nicht drüber stolpern.
0: Ja.
1: Absolut klar. Ja, ich habe es wirklich mit einem Spezialisten zu tun. Das freut mich natürlich. Hier in der Schlachthaus AG.
0: Jetzt hör mal auf mit der Scheiße, dann spielen wir Musik. Was spielen wir denn? Jetzt bist du wieder dran.
1: Ja, jetzt sollten wir endlich gedenken. Bill Oddi, der vor einiger Zeit gestorben ist von den Goodies, mit einer Nummer, die er zusammen gemacht hat mit John Cleese von Monty Pythons und The UK Athletes. Eine Nummer, die heißt Super Spike aus den 70er Jahren. Wann genau habe ich vergessen? Wie heißt die Sendung nochmal, damit wir das auch mal wieder sagen?
0: Schau Toilette. Gibst du mir die Diskette bitte? Mit
1: die
0: dem
1: Diskette.
0: Song.
1: Niemand hat mehr Diskette.
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0: Ah, wie ruft man eigentlich ein Pferd, das keinen Namen hat? Ruft man Pferde ja generell?
1: Ehrlich gesagt, also ich pfeife drauf. Ja. Das war also America, A Horse With No Name. Und davor...
0: Bill Oddie.
1: John Cleese. Und die UK Athletes mit... Super Spike.
0: So. Dass das gerade noch eingefallen ist.
1: Ja.
0: Ich habe einen Fehler gemacht, mein Lieber. Habe schon wieder den Sendungsnamen der nächsten Sendung gelesen. Und jetzt habe ich schon wieder Hunger.
1: Ach, was ist er denn?
0: Es ist Fondue.
1: Der nächsten Sendung, die jetzt nach uns kommt, auf der Radiofabrik.
0: Auf der Radiofabrik.
1: Fondue, da kriege ich auch Hunger. Wer hat nicht ein unvollständiges Fondue-Set zu Hause eigentlich, oder? Jeder, glaube ich.
0: Ich habe nicht mal ein normales Fondue-Set zu Hause.
1: Ja, gut.
0: Weißt du, wer heute Geburtstag hat?
1: Es interessiert doch keinen.
0: Das Sam Elliott. Kennst du Sam Elliott von so Filmen wie The Big Lebowski?
1: Nein,
0: heute Geburtstag.
1: Wir sind ja alles Gute zum Geburtstag. Happy Birthday to you.
0: Whitney Houston hat ja auch Geburtstag, aber die hat relativ wenig davon. Gillian Anderson.
1: Oh, ja.
0: Scully hat heute Geburtstag.
1: Die von X-Files, ja.
0: X-Files, genau. Da geht es um die Fälle der Ex-Männer und Ex-Frauen.
1: Die eine Staffel war es nicht, sondern die eine Season, dich erinnern von Akte X, das Unfassbare, wo Mulder, also David Duchovny, nicht dabei war. Und eigentlich war die Staffel besser als alle anderen. Das war so gut. Man hat richtig gemerkt, dass sie das Ganze auch trägt, weißt du?
0: Ah, die Staffel mit dem Schauspieler, der den T-1000 gespielt hat, ja, in Terminator 2.
1: Was weiß ich, keine Ahnung.
0: Was ist das Thema?
1: Ja, egal. Das mit der Kamera gedreht wurde, mit der auch ein anderer Film gedreht wurde, dessen Namen mir jetzt auch gerade nicht einfällt. Also wirklich, also für einen Movie-Nerd hast du echt erstaunlich wenig Ahnung. Hast du Odyssee schon gesehen?
0: Das Einzige, was ich mitbekommen habe, ist, dass die Leute aufregen. Historisch nicht akkurat ist. Ja, weil auch so viele Filme in Hollywood historisch so mega akkurat sind.
1: Ja.
0: Das ist doch kein Argument.
1: Der Christopher Nolan.
0: Das ist was anderes, wenn ich hergehe und sage, also behaupte, wäre historisch akkurat, so wie, da habe ich neulich mit meinem Mitbewohner geredet über diese Dokumentation über Michael Jackson, wo mehrere Stimmen gesagt haben, Leute, das war nicht so.
1: Warte mal, Dokumentation oder du meinst den Kinofilm, Michael?
0: Das weiß ich eben nicht, weil ich nicht genau weiß, über was wir gesprochen haben.
1: Also der Kinofilm Michael, den finde ich aus einem Hauptgrund sehr interessant.
0: Aha.
1: Und zwar, weil der ja von einem tatsächlichen Verwandten gespielt wurde auch. Also von Michael Jackson selber.
0: Aha, ja.
1: Ja. Das wusste ich gar nicht. Ich habe mir den Film angeschaut und habe mir gedacht, das ist ja lustig.
0: Ja.
1: Der ist ja direkt verwandt mit ihm, ja.
0: Ja.
1: Und spielt es dann. Verstehst du?
0: Ich verstehe dich.
1: Super.
0: Auch wenn du nicht nuschelst.
1: Super.
0: Meine Sprache nicht
1: spricht. Weißt du, es ist nicht einfach, dass man jemanden findet, der einen versteht. Und dafür möchte ich an dieser Stelle auch mal ein wirkliches Fick dich sagen. deine Richtung jetzt.
0: It's not easy being green.
1: It's not easy being Peter.
0: Ja.
1: Aber ich bin jetzt schon im Peter-Fieber, jetzt schon seit fast 25 Jahren. Und ich möchte jetzt hier auch mal die Gelegenheit nützen, im Radio, live, auf der Radiofabrik Salzburg.
0: Ja.
1: Und dann möchte ich dir eins sagen, und zwar... Die Sendung ist fast um. Schau dir das an, wir haben nicht weniger als 5 Minuten Zeit noch zu reden. Alter, ja, was ist denn da los? Also mit dir vergeht die Zeit wirklich wie im Flug, weißt du. Mit dir fühle ich mich wie zu Hause.
0: Spaß hat, ja.
1: Mit dir fühle ich mich als, ja.
0: Hier unter der Pause.
1: Genau. Jetzt sag du mal was Lustiges. Komm, ich kann ja die ganze Sendung tragen hier, ja?
0: Ich weiß nicht, immer am Anfang der Sendung, bevor wir überhaupt loslegen, sagst du immer, bitte halt dich mal die Goschi, ich muss mich aufs Vorbereiten.
1: Ich bin
0: auch nicht. Und dann halte ich die Goschen und dann fängt die Sendung an und dann meckerst du wieder, dass ich zu wenig rede.
1: Ja.
0: Ja, entscheide dich doch mal. Entweder das eine oder das andere. Wir das eine lernen oder das andere auch.
1: Das wäre auch schon wieder eingefallen. Ja.
2: Du bist nach Schwarzkolm gekommen, auf die Mühle krabbert und hast mich gefragt, ob du das eine lernen kannst und das andere, Krabbert, das wolltest du auch lernen von mir, Krabbert.
0: Was glaubst du,
1: liebe Grüße gehen raus an alle, die uns nicht mögen.
0: Was, wie? Was spielt denn der liebe Robert Bressler heute in Fondue? Ist er überhaupt da oder ist er auch auf Sommerpause, wie für viele Leute?

0: Wir sind nicht so faul.
1: Robert!
0: Robert!
1: Robert! Du bist Bobby. Gleich dran. Du bist gleich dran, Robert. Hallo. Kannst du... Ich weiß nicht, ist er schon da? Hast du ihn gesehen? Ich weiß nicht.
0: Nein.
1: Was spielt er denn? Und der Name ist Programm oder Presslaber. Also er presst die Knöpfe und labert ins Mikrofon, oder?
0: Genau.
1: Wunderschön.
0: Wie passend fürs Radio.
1: Ja, wirklich. Du hast auch ein Radiogesicht.
0: Ich habe auch ein Radio.
1: Ja, das kann man wirklich sagen.
0: Video killed the radio
1: star. Und, meine Damen und Herren, wenn Sie sich überzeugen wollen oder wenn du dich überzeugen möchtest natürlich, schau mal auf die Radiofabrik-Website. Auf radiofabrik.at, da gibt es eine Webcam und da sieht man Peters entzündendes Zahnfleisch wirklich immer bis zum Anschlag. Es ist widerwärtig und gleichzeitig ist es auch,
0: Sag nicht immer, du bist zum Anschlag. Am Ende glauben Leute noch, ich bin Terrorist oder sowas.
1: Bist du Radioterrorismus?
0: Ich bin ja nicht mal Tourist.
1: Ja.
0: Ich kann mir das Reisen nicht leisten. Du kannst dich überhaupt irgendjemand noch das Reisen leisten.
1: Spürst du
0: nicht mal einen Reis leisten.
1: Spürst du, wie es vibriert? Gibt es da ein Erdbeben oder?
0: Was?
1: Achso, nein, okay.
0: Das ist gerade der Yeti vorbeigegangen.
1: Sein Yeti war, ja. Das ist der Yeti. Der sitzt meistens irgendwie in der Radiofabrik Lounge, oder? In der Lounge. Sag mal Lounge oder Lounge oder Lounge oder Lounge.
0: Lingerie.
1: Nonchalant oder nonchalant. Wie sagt man denn das? Nonchalant, nonchalant im Salon. Nonchalant im Salon.
0: No, nonchalant.
1: Schau, der hat nichts an. No, ganz nonchalant im Salon. Weiter. Ja, das war schon wieder, meine Damen und Herren. Uns ist natürlich jetzt das Pulver ausgegangen. Peter hat seine...
0: Ja.
1: Es vibriert aber, oder? Es vibriert gerade.
0: Weißt du das? Es vibriert nichts. Hast du dein Handy wieder auf lautlos geschaltet?
1: Wow, vielleicht habe ich einen Kreislaufkollaps. Das könnte sein, weil ich auch so nervös bin. Weißt du, das war die Sommerloch-Ausgabe jetzt hier eindeutig, im August nämlich.
0: Ja.
1: In diesem Monat feiere ich übrigens Geburtstag, aber du nicht, weil ich bin nicht da. Ich bin nämlich... Wenn ich Geburtstag feiere, dieses Mal auf einem Kreuzfahrtschiff. Das ist auch geil, oder?
0: Auf der AIDA?
1: Dazu kann ich nichts sagen, weil das wäre ein Markenname.
0: Costa Concordia.
1: Und deswegen sage ich natürlich nichts. Und es ist vielleicht auch Virgin oder so. Ich weiß es nicht.
0: Ja.
1: Aber Markennamen haben nichts zu sagen.
0: Auf der Titanic?
1: 1:30 haben wir noch. Das war's. Das war die Sendung Show de Toilette. Wenn ihr uns das nächste Mal hören möchtet, dann dreht wieder auf einfach.
0: Ja. Das können wir einfach mal ausklingen lassen, ohne die großen Tamtam. Einfach mal entspannt aus der Sendung rausgehen.
1: Okay, ja.
0: Ich bin so müde. Kuschelst du mit mir?
1: Nein.
0: Gut, weil du bist eh so kratzig. Das ist dieser Bart.
1: Ich kuschle nicht. Ich kuschle sicher nicht mit dir.
0: Ist das echter Bart oder ist das einfach nur eine Drahtbürste, die du angelötet hast?
1: Du schwitzt immer und stinkst auch. Weißt du, dass ich überhaupt mit dir Sendung mache oder in einem Raum bin, ist schon grenzwertig. Aber ich bin froh, dass ich, merkst du, ich habe auch einen extra breiten Tisch gekauft, damit wir weit auseinander sitzen. Ja,
0: ja. Ja, ja, ich habe dich auch lieb.
1: Also. Und du willst die Sendung jetzt ausklingen lassen? Ne?
0: Kaufen Sie Aktien von Schlachthaus AG.
1: In nomine Patris et Filii, et Spiritus Sancti.
0: Ja, ja.
1: Absolvo te.
0: Ja.
1: Ja. Und wir beginnen die Sendung nicht, aber jedes Ende ist ja auch ein neuer Anfang, wie wir wissen.
0: Ja.
1: Und deswegen sage ich noch einmal, es schütze und behüte euch, der gütige, allmächtige Gott. Okay? Das ist besonders wichtig. Der schaut nämlich auf euch, Der schaut, wenn ihr wichst, schaut er. Ja? Und wenn ihr esst und wenn ihr scheißt, dann schaut er auch zu. Der sieht euch.
0: I've been watching you.
1: Also danke fürs Reinschalten. Und,
0: every single day.
1: Ich glaube, jetzt kommt ziemlich gleich, kommt jetzt dieser Radiofabrik-Jingle. Also es kann sein, dass es gleich aus ist. Ja.
0: Ja, in der Zielgerade.
1: Er kommt. Norbert, nicht Norbert, sondern Robert.
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1: Hallo, grüß euch. Die DJ Chris ist hier ganz frisch vom Mera Luna zurückgekehrt und begrüßt euch recht herzlich zu diesem Mitternachtsreigen. Nicht the soundtrack of your night, sondern the soundtrack of Mera Luna 2026. Ihr wisst ja, die Mitternachtsreigen Chris treibt sich übers Jahr rum auf allerlei Festivitäten herum und das Mera Luna Festival in Hildesheim ist halt so das letzte größere Festival, das zur Verfügung steht. In Hildesheim findet es statt. Das ist in der Nähe von Hannover, also doch schon ein Stückchen weit oben und ist ein riesengroßes Open-Air-Festival auf einem Flughafengelände. Drispenstedt heißt dieser Flughafen, Sportflughafen. Und da findet auf zwei unterschiedlichen Stages finden die Konzerte statt, die von etwa 40 unterschiedlichen Bands durchgeführt werden. Und da ist wirklich für jeden etwas dabei, also angefangen von relativ metallastigen Schrammeleien über Mittelalter-Bands, über Elektro-Bands und auch Industrial-Bands, also dieser Elektro, IBM Industrial, da ist wirklich Synth-Pop und so weiter, also wirklich für jeden was dabei. Und es ist auch wirklich in den letzten Jahren hat sich das wirklich durchgesetzt, dass immer ein oder zwei riesengroße Headliner dabei sind, die wirklich das Volk zu begeistern wissen. Und das war auch heuer so. Und darum möchte ich euch ein bisschen durch unser Mera Luna durchführen. Es ist in guter alter Tradition, war ich mit 5 Freunden, Freundinnen unterwegs und ich habe sie gebeten, dass sie mir ihre Highlights und ihre Besonderheiten vorstellen mögen, dass wir euch quasi unsere Partytruppe aus Salzburg / Traunreut, dass wir euch durch unser Mera Luna durchführen. Und ja, eine der ersten Bands, die ich gehört habe, und da nehme ich mir die Frechheit heraus und die Freiheit heraus, die erste Band gleich mal auf meine Kappe zu schreiben, das war aus weiter Ferne, das war gleich am Anfang, als wir aufs Festivalgelände kamen am Samstag, da hörte ich schon die Combi Christ Woman, eine Band, die ich eigentlich immer schon sehr gerne mochte und die in den letzten Jahren aufgetreten sind mit ihrem Electro Old School Set, wo sie eigentlich nur zu zweit auf der Bühne waren, aber diesmal auf diesem Mera Luna Festival war wieder die volle Besetzung da. Sie waren zu viert auf der Bühne. Ein Drummer, Keyboards, an den Keyboards, Gitarre, Theremin, wo auch immer, war der Elliot Berlin wieder und die blonden Haare flogen durch die Gegend. Und Andrew LaPlega war natürlich auch in bester Laune. Hat er ja gerade eine Woche vorher ein neues Album auf den Markt gebracht. Am 24. Juli war nämlich Combi Christs 11. Studioalbum auf den Markt gekommen und ja, weil es einfach vom Titel her so wahnsinnig gut passt und ja, ich bitte zu entschuldigen, dass es doch etwas schrammelig ist, zumindest anfänglich, aber es ist eben auf der neuen von Combi Christ drauf, die übrigens da heißt The Venom in the Mouth of God. Okay, dann hören wir mal Combi Christ, We're Only Here for the Good Time. Na das, wenn nicht ein Motto ist, was dann?
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Ja, das war Combi Christ und ja, jetzt nicht unbedingt so der typische Mitternachtsreigen-Sound, aber wie gesagt, das neue Album hat es doch in sich und die ersten Tracks sind doch relativ schrammelig, aber es wird dann auch atmosphärischer und experimenteller. Gut, sie haben ein relativ gutes Set gespielt, die Combi Christ mit Rise, Feraline, Throat Full of Glass, Demons Wanna Be Summoned, also wirklich so eher so die härteren Sachen, aber auch natürlich Get Your Body Beat oder Fuck That Shit und eben dieses Only Here for a Good Time. Das war Combi Christ und stimmt nicht ganz, dass das mein Einstieg ins heurige Mera Luna war, denn es war natürlich am Freitag schon eine großartige Pre-Party im Hangar, wo unter anderem der Kai Hawaii aufgelegt hat, mein Freund Lavasi Wallis und mein anderer Freund Christian Jan-Erik Wiesenberg. Unfassbar coole Partynacht war das. Und natürlich sind wir auch schon vorher auf der Club Stage gelandet gewesen, wo wir schon von weitem Tuskeluda gehört hatten und Diorama. Also man hat wirklich die Möglichkeit, gerade bei diesem Open Air Mera Luna wirklich sehr viele Konzerte auch so quasi im Vorbeigehen mitzubekommen. Aber das nächste Konzert, da hat sich wirklich eine Abhandlung unserer Truppe nach vorne begeben, direkt zur Bühne. Die Michi hat sich das als ihr Lied vom Mera Luna ausgesucht, nämlich Nachtmar. Und ja, da sind wir natürlich etwas österreichisch-patriotisch, denn Nachtmar, der Thomas Rainer, der ja aus Wien stammt, der mittlerweile wirklich ganz, ganz große Erfolge feiert. Einerseits mit seinem Projekt Nachtmar, wo er am Samstag im Mera Luna an der Club Stage spielte, und zwar um 20.30 Uhr. Da war seine Zeit, da war der Platz vor der Club Stage dann schon extrem voll und er hat sein schönes Repertoire abgespielt, unter anderem Beweg dich für mich oder El Chupacabra, Tanzdiktator, Liebst du mich, und beim Mädchen in Uniform, da war es unfassbar lustig anzusehen, denn da sind auch zwei, drei Polizisten, die so über den Platz patrouilliert sind, vorbeigekommen und haben auch gleich zu tanzen begonnen. Okay, Mädchen in Uniform, das ist wohl ihr Lied. Und das Lied von der Michi ist nicht Mädchen in Uniform, sondern sie hat sich von Nachtmar gewünscht, der Schlaf. Also jetzt Österreich auf dem Mera Luna, Nachtmar mit der Schlaf.

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Der Schlaf wird kommen, aber jetzt noch nicht. Jetzt führe ich euch noch ein paar Mal durch das Mera Luna Festival, denn da gab es noch einiges zu hören. Es waren natürlich ganz, ganz großartige Headliner auch dabei, die natürlich nicht alle Platz haben in unserer Mitternachtsreigensendung. Zum Beispiel Within Temptation oder Lacrimosa. Die White Lies, die habe ich von weitem gehört, haben mich nicht so wahnsinnig begeistert. Und. Also es waren wirklich, ja, wie gesagt, 40 Bands auf diesen zwei Tagen verpackt auf Club Stage und Main Stage und dann noch ein unfassbar ausführliches Rahmenprogramm gibt es da jetzt mal am Mera Luna mit Lesungen, mit Modenschau, mit Workshops und so weiter und so fort. Irgendwo findet sich auch immer ein Grüppchen, die mit Poise und sonstigen Jongliergegenständen tanzen. Es ist wirklich eine großartige Zusammenkunft von unfassbar 25.000 Menschen, die da gemeinsam feiern und gemeinsam zwei schöne Tage oder drei schöne Tage im Grunde genommen verbringen. Grundsätzlich wird am Mera Luna eigentlich gecampt, aber wir genießen es auch sehr, im Hotel zu nächtigen am Mera Luna. Also es gibt mehrere Möglichkeiten, aber die meisten sind wirklich am Zeltplatz und da spielen sich dann auch nach Ende der Musik, der Konzerte, dann die Partys ab. Also dieses Mera Luna ist wirklich ein ganzes riesengroßes Gelände voller Party, kann man sagen. Und natürlich auch voller Konzerte. Und wenn wir schon auf der Clubstage waren, wo der Österreicher Nachtmar schon mal ordentlich eingeheizt hat, dann dürfen wir auf den nächsten quasi ehemaligen Österreicher warten, nämlich Frontline Assembly waren nach Nachtmar am Start. Und die Geschichte von Frontline Assembly beginnt eigentlich 1986 in Vancouver in Kanada. Damals der beliebte Bassist bei Skinny Puppy war, der verlässt die Band, um seine Vision elektronische Musik umzusetzen und gründet eben Frontline Assembly. Und die haben auch beim Mera Luna gespielt, ein großartiges Set mit ihrem quasi Best of No Limit, zum Beispiel Resist, Big Money, Biomechanic, Isolate, natürlich haben sie gespielt, Mental Distortion, Mind Phaser, Body Count und. Und am Schluss, da war es dann besonders schön, denn da haben sie noch eine Coverversion des Nebenprojekts von Bill Leeb gespielt, nämlich von Cyberactive, und genau diesen Titel habe ich mir für heute für den Mitternachtsreigen ausgesucht. Cyberactive mit Nothing Stays.

0: Ja, das war das Highlight von Rosi. Wie sie sagte, sie hätte eigentlich gerne Mindfacer gehört, aber das hatten wir ja schon nach dem WGT, weil uns da auch Front and Assembly sehr beeindruckt gehabt hatte. Muss ich auch sagen, war wirklich eine großartige Show, die die alten Herren da auf der Bühne in der Clubstage lieferten. Um 22.15 Uhr haben sie begonnen und Rice Fulber und Bill Leeb haben unglaublich performt. Sie hatten auch noch einen manischen Knöpferschrauber dabei. Der Typ am Keyboard ist einfach nur auf dem Tisch herumgekraxelt und auf seinem Keyboard herum, also auf seinem Synthesizer herumgekraxelt. War unglaublich klasse anzusehen mit feinen Visuals im Hintergrund und einem wahnsinnig charmanten und gesprächigen Bill Leeb. Also so habe ich ihn schon lange nicht mehr erlebt. Und was ich sehr charmant fand, dieser Bill Leeb lebt sicher schon seit über 40 Jahren in Kanada, aber er hat sich selber vorgestellt als: Hallo, ich bin Bill Leeb, ich bin aus Wien. Und insofern hat er immer noch sein österreichisches Herz, finde ich wahnsinnig charmant. Ja, das war aber nicht das Einzige, was wir am Samstag gesehen hatten. Es zog auch einen Teil unserer Truppe an die Mainstage, nämlich zu In Extremo. Unser lieber Chris, der ist ja da ein großer Mittelalter-Fan von derlei Bands und Gruppen. Und da waren auch quasi als... Ja, sie waren nicht ganz die Headliner, aber um 21 Uhr begann In Extremo an der Mainstage zu werken mit ihrer üblichen großen Performance mit Feuerspuckern und was weiß ich, hast du nicht gesehen. Und sie haben auch ein ziemlich großes Repertoire gespielt, also wirklich ordentlich in die Songkiste gegriffen. Sie haben den Spielmannsfluch gespielt, Troja, Weckt die Toten gab es auch zu hören, die Feuertaufe, Küss mich, Blutmond, Wind, dann Feine Seele oder Störtebeck haben sie auch gespielt, Sternhagel voll dürfte natürlich auch nicht fehlen, Frei zu sein. Und der Song, den sich der Chris ausgesucht hatte, der Liam. Und den hört ihr jetzt sogar in einer Live-Version. In Extremo jetzt am Mera Luna auf der Mainstage und jetzt im Mitternachtsreigen live mit Liam. Extra für den Chris, weil es sein Highlight war.
1: Meine Damen und Herren, Flex der Pixame!

Liam war das von In Extremo in einer Live-Aufnahme, ursprünglich aus ihrem Album Mein rasend Herz, das 8. Studioalbum von In Extremo aus dem Jahr 2005. Und da ist gerade dieses Lied Liam eine Besonderheit, denn das ist in Zusammenarbeit mit dem Musiker Rare Garvey entstanden, welcher eben dem Lied einen gälischen Text dann auch noch gab und bei den Aufnahmen auch als Gastsänger teilgenommen hat. Ja, spannende Sache. In Extremo haben sich eben Franzi und Chris angeschaut und Chris hat sich eben dieses Lied gewünscht, da er generell sehr dudelaffin ist, sage ich jetzt aber ein bisschen despektierlich, denn er war auch einer der einzigen oder der einzige unserer Truppe, der es wirklich auf sich nahm, in die lange Reihe der Autogrammstunden willigen, sich einzureihen. Denn das ist natürlich auch ein Rahmenpunkt im Mera Luna, dass es auch regelmäßig Autogrammstunden der großen Bands gibt, wo man sich anstellen kann und wo tatsächlich gerade bei diesen Bands, die wirklich die Headliner sind, man doch ein wenig Geduld mitbringen muss, um dann vielleicht das eine oder andere Selfie mit den Musikern oder eben das Autogramm zu ergattern. Nichtsdestotrotz, der Chris hat es geschafft. Wunderbar. Und ja, dann war auch schon der Samstag vorbei. Es gab dann noch ein bisschen Party und man ging noch ein wenig durch, ja, flanierte am Mittelaltermarkt, holte sich noch was zu essen, was auch immer. Das ist ja auch immer sehr, sehr schön, dass man da wirklich sämtliche Möglichkeiten hat am Mera Luna. Nichtsdestotrotz ging es am Sonntag dann auch gleich noch weiter und da gab es dann auch ein bisschen Goth-Rock zu hören, damit der nicht zu kurz kommt, und den hat sich jetzt gerade nicht jemand unserer Gruppe gewünscht, aber ich weiß, dass auch diese Band sehr viele Anhänger hat. Dachte ich mir, spielen wir auch mal ein bisschen Goth-Rock, kommt ja sonst eigentlich immer relativ kurz im Mitternachtsreigen. Und schon um 14 Uhr standen auf der Mainstage die 69 Eyes, die Helsinki Vampires rund um den Sänger Jyrki 69, die sich 1989 schon als Garage Rock Band in Helsinki gegründet haben. 2000 waren sie dann erstmals auf Tour und haben nun wirklich schon eine große Anzahl von Anhängern, Anhängerinnen mit ihrem signifikanten, düsteren Goth'n'Roll. Klingt ihre Musik irgendwie wie ein Spaziergang durch einen Gruselfilm oder durch einen Goth-Rock, Film-Noir, wie auch immer. Und ja, sie feiern mittlerweile schon ihr 10. Mera-Luna-Jubiläum, sind eigentlich immer gern gesehen und gern gehört, haben auch ein relativ großes Set gespielt, für das, dass sie schon um 14 Uhr auf der Bühne waren, unter anderem mit dem Titeln Framed in Blood oder Feel Berlin, The Chair, Never Say Die haben sie auch gespielt, Wasting the Dawn oder Brandon Lee, The Lost Boys. Eine Bob Dylan Cover haben sie auch gespielt, All Along the Watchtower. Womöglich, weil die Mainstage direkt unter dem Tower des Flughafens Dresdenstedt liegt. Und dann haben sie auch noch eine Nummer gespielt, die ich für heute im Mitternachtsreigen ausgesucht habe, nämlich The 69 Eyes mit Danse d'Amour.

Danse d'amour von The 69 Eyes. Und ja, Meraluna ist eher was für die Frühaufsteher, denn da geht's wirklich immer schon ab 12 tatsächlich los auf der Mainstage und auf der Clubstage. Und da spielen dann auch schon so Größen wie zum Beispiel Clan of Xymox, die auch schon relativ früh gespielt hatten am Sonntag, oder Synth Attack Eisenfunk, die überhaupt gleich um 11:30 und 12 begonnen hatten, oder aber auch auf der großen Bühne auf der Mainstage Lam Immortel oder eben Lacrimosa, die da schon relativ früh am Nachmittag dran waren. Nichtsdestotrotz, unser Nachmittag hat dann um 16 Uhr begonnen, denn da war auf der Clubstage dann Neurotic Fish zu sehen und zu hören. Und ja, wer mich kennt, wer den Mitternachtsreigen kennt, weiß, dass das einer meiner großen Synthpop-Heroen ist. Und auch meine liebe Rosi ist da immer sehr angetan, wenn Neurotic Fish irgendwo zu hören, zu sehen ist. Da muss man hin. Auf jeden Fall, Neurotic Fish, auch ein Projekt, das es schon sehr, sehr lange gibt, ursprünglich mit seinem Kompagnon Henning Verlage an den Keyboards, aber diesmal bei Meraluna hatte er ihn nicht an der Seite. Da war ein anderer Keyboarder dabei und ich dachte mir schon die ganze Zeit, oh, den habe ich schon mal irgendwo gesehen. Und tatsächlich war an den Keyboards diesmal der André Winter, der vor einigen Jahren mit VNV Nation auf Tour war und an der Seite von Ronan Harris die Keyboards bedient hatte und ein großartiger Techno-Künstler auch ist nebenbei. Also muss ich sagen, hat mich sehr gefreut, den André Winter da an der Seite des Sascha Klein zu sehen. Und ja, war ein wunderschönes Konzert. Er hat wieder eine großartige Playlist gespielt, eine großartige Setlist gehabt, der Neurotic Fish. Begonnen hat er gleich mit Bring the Noise, sehr programmatisch. Dann kam aber gleich Silence, auch ein wunderschönes Lied. The Bomb hat er gespielt aus dem Album Gelb, habe ich schon ewig nicht mehr gehört. Dann mein All-Time-Favorite Fluchtreflex gab es zu hören. Dann zwei ältere Songs, die er aber ja erst vor kurzem neu aufpoliert hatte. Unter anderem Velocity in der N20-Version oder Skin 26, das er erst vor kurzem auf den Markt gekommen ist. Ja, und dann gab es auch noch die wunderschöne Ballade How to Suffer. Also großartige Setlist wieder mal von Neurotic Fish. Aber ich habe mir für heute ausgesucht, weil es eigentlich schon lange nicht mehr zu hören war im Mitternachtsreigen, Civilized, Neurotic Fish am Meraluna. Und jetzt im Mitternachtsreigen.

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1: 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Civilized war auch der Auftritt von Neurotic Fish auf der Club Stage am Sonntag. Und ja, das Mera Luna, das wie gesagt verbindet ja wirklich alle möglichen musikalischen Geschmäcker miteinander. Und wer jetzt schon ein wenig Lust darauf bekommen hat, man kann natürlich schon für nächstes Jahr die Tickets sich organisieren. Und es sind auch schon einige Bands für das kommende Jahr bekannt gegeben worden. Unter anderem VNV Nation, Sisters of Mercy, okay, muss man jetzt nicht bringen, aber schauen wir mal, hören wir mal. Feuerschwanz und Schandmaul, die vertreten wieder so die Mittelalter-Fraktion. Suicide Commando, Diary of Dreams, Assemblage 23, Frozen Plasma, Das Ich und Alienair. Das sind schon 10 Bands, die wirklich Freude machen und wo man sich schon freut, was denn da noch kommt. Vorverkauf, wie gesagt, für die Tickets für Mera Luna 2027 ist schon gestartet und ja, das Wiedersehen im Mera Luna in Hildesheim gibt es ja immer am 2. August Wochenende und das fällt nächstes Jahr dann schon auf den 7. und 8. August 2027. Also da geht das Mera Luna dann in die nächste Runde, in die 27. dann wohl schon und ja, bis dahin schauen wir noch, was denn am 26. Mera Luna zu hören war, denn da war auch ein sehr charismatischer Musiker auf der Club Stage, auf den ich mich eigentlich auch sehr gefreut hatte, ihn zu hören, zu sehen, weil er immer eine unfassbar ikonische Performance abliefert. Muss ich sagen, war ich fast ein wenig enttäuscht, weil ich ihn stimmlich ein wenig nicht ganz so gerade fand. Mag auch sein, dass ich von der vorherigen Band, die ich vorher auf der Mainstage gehört hatte und die den Abschluss unseres heutigen Mitternachtsreigens macht, da doch etwas verwöhnt war. Auf jeden Fall, es geht um IMX, der Chris Corner, der nach seinem Split mit den Sneaker Pimps dann 2004 die Band IMX ins Leben gerufen hat und da schon ein paar sehr charismatische Songs herausgebracht hat, die er auch auf dem Mera Luna gespielt hat, unter anderem Happiness oder We Come With Knives oder eben der Titel, den sich die Fanny für heute ausgesucht hat, weil die auch ein großer Freund von IMX ist und wirklich auch diese Musik sehr liebt. Genauso, ja, drum kriegt sie für ihr Mera Luna 2026 den Titel Spit It Out von IMX.

Ja, IMX war das mit dem Titel Spit It Out. Und ja, das war dann auch schon fast der Abschluss des Mera Luna 2026. Ein rundum gelungenes Festival, das wirklich eigentlich sehr zu überzeugen wusste, bis auf das, dass es einfach zu heiß war. Weil es gibt doch auf dem ganzen Flughafengelände relativ wenig Schattenplätze, relativ wenig Sitzplätze, die überdacht sind. Und da muss man immer ein bisschen haushalten mit seinen Kräften und mit seinen Sommerbedürfnissen. Manche halten es aus, aber prinzipiell ist es schon immer etwas mühsam, gerade am helllichten Nachmittag, so bis 17, 18 Uhr, dass man sich da in der Sonne aufhält. Das muss man schon aushalten können. Nichtsdestotrotz gab es aber auch seitens der Polizei Hildesheim eigentlich eine sehr positive Bilanz dieses Mera Lunas. Es in Anbetracht dieser 25.000 Gäste war das Straftatenaufkommen, haben sie geschrieben, relativ gering. Und ja, so soll es ja auch sein. So wollen wir das gerne. Und darum freut man sich da wirklich jedes Jahr, wenn man in diese große Gemeinschaft wiederkommt. Was natürlich auch sehr positiv anzumerken ist, ist, dass das Essen am Mera Luna auch großartig ist. Und zwar muss man, ja, man kann sich eigentlich aus allen möglichen Gefilden was aussuchen. Es gibt italienisches Essen, es gibt asiatisches Essen, es gibt den üblichen Festivalschmaus mit Pommes, Pizza, Nudeln, was auch immer. Aber ein besonderer Tipp ist da immer der Mittelaltermarkt, denn da gibt es wirklich die feinsten Dinge. Also ich bin mal über so einen Zyklopenspieß hergefallen. Generell die Fleischbars sind extrem gut. Gibt auch einen Pulled Pork Stand. Burger gibt es ganz leckere und natürlich auch veganes Essen. Also auch dafür ist gesorgt am Mera Luna. Gibt es also da gar nichts zu meckern. Und was auch positiv anzumerken ist, war heuer eigentlich die Toilettensituation relativ sauber. Obwohl es überall eigentlich nur Dixis gab, hielt man eigentlich auch ganz gut aus. Ja, das war das Mera Luna 2026. Wir haben uns wohl die ganze Zeit am meisten auf den letzten Act gefreut, beziehungsweise auf den vorletzten Act auf der Mainstage. Er war leider nicht der Headliner, obwohl es gefühlt eigentlich war und die Menschen rundherum das auch wohl so sahen, nämlich OMD, Orchestral Maneuvers in the Dark. Der Sänger, Bassist und Keyboarder Andrew McCluskey, der ein großartiges Showspektakel auf die Bühne gebracht hat mit seinem Repertoire aus 50 Jahren Musik, denn stilistisch wurde ja Orchestral Maneuvers in the Dark schon 1978 gegründet. Waren dann mal der Sänger Andrew McCluskey und der Keyboarder Paul Humphries, gingen mal getrennte Wege und zwischen 1996 und 2006 haben sie überhaupt pausiert. Nichtsdestotrotz haben sie sich wieder zusammengefunden und fast 2 Stunden haben sie gespielt und haben wirklich ein großartiges Set zum Besten gegeben. Wie gesagt, die Fangemeinde ist schier eskaliert bei Songs wie Isotype, Messages, Forever Live and Die haben sie gespielt, If You Leave, Souvenir, dann durfte natürlich nicht fehlen Jean of Arc oder Made of Orleans, dann So in Love kam dann auch, Commotion haben sie gespielt, Sailing on the Seven Seas und Enola Gay. Und bevor ich euch dann mit den wunderschönen Electricity in die Nacht entlasse und ihr euch hoffentlich die nächsten Mera Luna Tickets holt, gehe ich noch einen Sprung über die Landebahn und besuche die unterschiedlichen Partys auch, die es nach dem Mera Luna gibt. Da landet man unweigerlich bei der Katana Cantina Band, die man ja immer schon im Hintergrund jetzt düdeln hört. Oder man geht zur Close

den Dancefloor Gladiators gespielt haben oder man landet bei der Knicklichparty oder. Vielerlei Möglichkeiten. Auf jeden Fall, das Mera Luna ist immer einen Besuch wert und ich freue mich schon auf nächstes Jahr. Und jetzt gibt es zum Abschluss noch Electricity von OMD. Ich danke meiner lieben Partytruppe, dass sie mit mir da dieses wunderbare Festival wieder durchgemacht hat. Und ich freue mich auf nächstes Jahr und ich freue mich, vielleicht auch den einen oder anderen von euch nächstes Jahr zu treffen. Bis dann, Baba für euch!

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7: das Ancient Infinity Orchestra mit It's Always About Liberation. Das 16-köpfige Jazz-Ensemble aus Leeds kreiert ausgeklügelte Klanggebilde, die zwischen Improvisation und Komposition ihr Spannungsfeld finden und eine fast anachronistische Emotionalität erzeugen. Mit ihren wunderschönen, melodiegeleiteten, sphärischen Improvisationen ist das Ancient Infinity Orchestra weit entfernt von etwaigen Emanzipationsgelüsten, sondern hat vielmehr eine ganz eigene Klangsprache entwickelt, deren universeller Ansatz in jedem Ton spürbar ist.

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